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1: Kurz nach zwei haben wir es. Und jetzt holen wir die großen Gefühle raus. Und zwar mit Ronan Keating. When You Say Nothing At All gibt's jetzt hier für euch.

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0: 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Leonie mit Don't Worry.
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0: Das Wetter.
1: Es ist mild und trocken. 15 bis 18 Grad haben wir. Am Tag steigen die Temperaturen dann auf bis zu 33 Grad. Dazu gibt es Sonne pur. Hitzegewitter sind nicht ganz ausgeschlossen. Meist bleibt es aber auch dann trocken.
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2: A40 Dortmund-Essen zwischen Dortmund-Hombruch und Dortmund-Barob. 1 Kilometer Stau. Und A43 Recklinghausen-Wuppertal zwischen Kreuz Recklinghausen und Recklinghausen-Hochlamark. 1 Kilometer stockender Verkehr. Wir wünschen allen unterwegs gute Fahrt.
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1: So, und wir springen jetzt direkt wieder in unseren besten Mix. Please don't stop the music. Nein, das würde ich niemals wagen, Rihanna. Gleich dann direkt nach ihr Olivia Dean.

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1: Ich bin Ursula Winkler. Die von der Bundesregierung eingesetzte Rentenkommission schließt heute ihre Beratungen ab. Ihre Vorschläge sollen die Fachleute dann morgen offiziell im Kanzleramt an die Bundesregierung übergeben. Viele Empfehlungen wurden über das Wochenende bereits bekannt und lösten schon Kritik aus.
2: Länger arbeiten und Teile der Rente künftig aus Anlagen am Kapitalmarkt. Vor allem dagegen regt sich Widerstand von Gewerkschaften, Sozialverbänden und Opposition. Ökonomen finden manche Vorschläge dagegen zu kurz gesprungen. Dabei sind die Vorschläge der Rentenkommission noch gar nicht offiziell. Sie berät an diesem Montag sogar noch ein letztes Mal. Angeblich herrschte breiter Konsens über die 30 Vorschläge, aber keine Einstimmigkeit, die vor allem Arbeitsministerin Baas gefordert hatte, um die Vorschläge direkt umzusetzen. Nun könnte es auch in der Koalition noch mal längere Diskussionen geben. Onito Rau, Berlin.
1: Die Deutsche Krankenhausgesellschaft warnt vor einer Pleitewelle und einem massiven Arbeitsplatzabbau in der Branche wegen der Sparpläne der schwarz-roten Regierung. Kommen die Einsparungen wie geplant, verlieren wir im kommenden Jahr insgesamt 8% unserer Erlöse, sagte Verbandschef Gast dem Redaktionsnetzwerk Deutschland. Er verwies auf aktuelle Studienergebnisse, die darauf hindeuten, dass in diesem Fall in 4 Jahren jede zweite Klinik pleite gehen könnte. Die durchschnittliche Zahl der Hitzetage in Deutschland mit Spitzenwerten über 30 Grad hat zugenommen. Das geht aus Daten des Deutschen Wetterdienstes hervor.
3: Seit 8 Jahren geht der Trend klar nach oben, heißt es auch vom Umweltbundesamt. Denn seitdem kommen die starken Hitzeperioden fast jeden Sommer, teils mit 17 oder sogar 20 Hitzetagen pro Jahr. Die Luftmassen aus Südwesteuropa, die auch aktuell für die Hitze sorgen, sind heute deutlich heißer als noch in den 60er bis 80er Jahren, sagen Experten. Und eine Studie des Max-Planck-Instituts zeigt, die 5 intensivsten Hitzewellen der vergangenen 45 Jahre gab es alle seit 2010. Grund, klar, der Klimawandel. Thomas Thonfeld, Nachrichtenredaktion.
1: Zum Fußball. Bei der Weltmeisterschaft haben die Spanier ihr 2. Gruppenspiel deutlich gewonnen. Gegen Saudi-Arabien gewannen sie mit 4:0. Für Kap Verde geht das WM-Märchen weiter. Der Außenseiter erkämpfte sich gegen Uruguay ein 2:2 Unentschieden und hat weiter die Chance, sich bei der ersten WM-Teilnahme überhaupt für die K.O.-Runde zu qualifizieren. Der große Favorit Belgien erreichte im 2. WM-Spiel nur ein 0:0 gegen den Iran und geht mit nur 2 Punkten ins letzte Gruppenspiel.
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5: Ja, so eine richtige Abkühlung gibt es jetzt in der Nacht nicht. Ne? Also immer noch Temperaturen bis zu 21 Grad. Dazu ist es allerdings meist trocken und der Montag sieht dann auch wieder richtig schön sommerlich aus. Bis zu 34 Grad sind drin, dazu ganz, ganz viel Sonne und höchstens mal im Osten von NRW ein bisschen Regen und Gewitter.
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6: Hier die aktuelle Verkehrslage, A3 Oberhausen-Köln zwischen Mettmann und Solingen, 3 Kilometer Stau, 11 Minuten Zeitverlust. Weiterhin auf der A40 Dortmund-Essen zwischen Dortmund-Hombruch und Dortmund-Barob, 1 Kilometer stockender Verkehr. Und zusätzlich auf der A43 Recklinghausen-Wuppertal zwischen Kreuz-Recklinghausen und Recklinghausen-Hochlamark. 1 Kilometer zähfließender Verkehr. Wir wünschen allen unterwegs gute Fahrt.
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5: Kommt gut durch die Nacht mit mir, ich bin Vera Körber und das ist Alex Warren. Der begleitet euch jetzt ein bisschen musikalisch mit Fever Dream.

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0: Das Wetter.
1: Die Nacht ist meist trocken mit Temperaturen zwischen 18 und 21 Grad. Der Montag wird dann auch wieder richtig heiß, bis zu 34 Grad sind drin. Die meiste Zeit ist es auch da trocken und sehr, sehr sonnig, außer im Osten von NRW. Da sind ganz vereinzelt schon mal Schauer und Gewitter möglich. Bleibt aber die Ausnahme.
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2: Zurzeit liegen uns keine Meldungen vor. Wir wünschen allen unterwegs gute Fahrt.
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1: Kuckuck und eine schöne Nacht wünsche ich euch. Ich finde, hiermit kann man wunderbar durch die Nacht kommen. Crazy Town mit Butterfly, ich bin Vera Körber.

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1: Ich bin Ursula Winkler. Der Sozialverband Deutschland und die Gewerkschaft Verdi reagieren enttäuscht auf die bisher bekannt gewordenen Vorschläge der Rentenkommission. Verdi-Chef Wernicke kritisierte vor allem eine schrittweise Anhebung des Renteneintrittsalters.
2: Schon die derzeitige Rente mit 67 sei in anstrengenden Berufen unerreichbar, so Verdi-Chef Wernicke. Ein noch höheres Renteneintrittsalter sei deshalb abzulehnen. Nach Medienberichten sehen die Rentenkommissionsvorschläge allerdings Sonderregeln vor für gesundheitlich belastete Menschen. Den Sozialverband stört insbesondere die neue Rentensäule am Kapitalmarkt, denn deren Erträge seien nicht kalkulierbar. Auch Ökonomen und Opposition kritisieren viele Vorschläge. Kritik von allen Seiten könnte allerdings auch ein Zeichen für einen ausbalancierten Kompromiss sein. Ronny Thorau, Berlin.
1: Die Deutsche Krankenhausgesellschaft warnt vor einer Pleitewelle und einem massiven Arbeitsplatzabbau in der Branche wegen der Sparpläne der schwarz-roten Regierung. Kommen die Einsparungen wie geplant, verlieren wir im kommenden Jahr insgesamt 8% unserer Erlöse, sagte Verbandschef Gast dem Redaktionsnetzwerk Deutschland. Er verwies auf aktuelle Studienergebnisse, die darauf hindeuten, dass in diesem Fall in 4 Jahren jede zweite Klinik pleite gehen könnte. In der Schweiz haben Gespräche zwischen dem Iran und den USA über eine dauerhafte Friedenslösung begonnen. Ein Streitpunkt dabei sind mögliche Mautregelungen in der Straße von Hormuz. Es wird befürchtet, dass der Iran künftig Gebühren für die Durchfahrt von Schiffen nimmt und auch US-Präsident Trump droht mit einer Maut. Außenminister Wadefuhl warnt ausdrücklich davor.
3: Der für die weltweite Energieversorgung wichtige Seeweg muss wieder frei passierbar sein. Das sei ein Prinzip des Seevölkerrechts. Und dann würde sich auch der Ölpreis schnell normalisieren, so Wadefuhl beim Bürgerforum im Auswärtigen Amt. In der Absichtserklärung zwischen den USA und dem Iran ist die freie Durchfahrt durch die Straße von Hormuz demnach aber nicht zu 100% garantiert. Die Bundesregierung macht sie aber zur Bedingung für eine mögliche Lockerung der Iran-Sanktionen. Katrin Müller, Nachrichtenredaktion.
1: Zum Fußball. Bei der Weltmeisterschaft haben die Spanier ihr zweites Gruppenspiel deutlich gewonnen. Gegen Saudi-Arabien gewannen sie mit 4:0. Für Kap Verde geht das WM-Märchen weiter. Der Außenseiter erkämpfte sich gegen Uruguay ein 2:2 Unentschieden und hat weiter die Chance, sich bei der ersten WM-Teilnahme überhaupt für die K.O.-Runde zu qualifizieren. Der große Favorit Belgien erreichte im zweiten WM-Spiel nur ein 0:0 gegen den Iran und geht mit nur 2 Punkten ins letzte Gruppenspiel.
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5: Ja, so eine richtige Abkühlung gibt es jetzt in der Nacht nicht. Ne? Also immer noch Temperaturen bis zu 21 Grad. Dazu ist es allerdings meist trocken und der Montag sieht dann auch wieder richtig schön sommerlich aus. Bis zu 34 Grad sind drin, dazu ganz, ganz viel Sonne und höchstens mal im Osten von NRW ein bisschen Regen und Gewitter.
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6: Hier die aktuelle Verkehrslage, A4 Aachen-Köln zwischen Köln-Klettenberg und Köln-Eiffeltor, 1 Kilometer Stau. Weiterhin auf der A30 Osnabrück-Bad Oeynhausen zwischen Bad Oeynhausen-Ost und Kreuzbad Oeynhausen, 2 Kilometer stockender Verkehr. Und zusätzlich auf der A43 Recklinghausen-Wuppertal zwischen Kreuz Recklinghausen und Recklinghausen-Hochlamark. 1 Kilometer zähfließender Verkehr. Wir wünschen allen unterwegs gute Fahrt.
5: Hallo zusammen, ich bin Vera Körber und jetzt starten wir in diese Stunde mit Ray und Where is my Husband? Ich weiß nicht, solange wie die schon sucht, scheint die ja wirklich unvermittelbar zu sein.

0: Ich glaube, jeder hat ja jemanden in seinem Freundeskreis, der die Abnehmspritze benutzt. Na, ob das jetzt Wegovy oder Ozempic ist oder wie sie alle heißen, vollkommen egal. Aber mit dem Thema beschäftigen sich eben viele, viele Menschen und es kommen da ja immer wieder Fragen auf. Deswegen haben wir uns mit dem Thema Abnehmspritze in der letzten Woche beschäftigt. Zwei Experten waren da bei uns im Studio und haben eure Fragen beantwortet. Thorsten Ortmann hat die Sendung begleitet und man kann durchaus sagen, war ganz schön was los, ne?
1: Ja, wir haben super viele Mails bekommen. Man merkt, das Thema beschäftigt viele, besonders weil es auf Social Media

0: die Runde macht. Da gibt es viel Werbung für die Abnehmspritze, auch von vielen Prominenten. Darum besorgen viele sie sich im Netz und nehmen sie dann ohne ärztliche Begleitung. Das kann gefährlich sein, denn die Abnehmspritze hat auch Nebenwirkungen, sagt unser Adipositas-Experte Dr. Markus Gellenbeck.
1: Das muss man in Absprache mit dem Arzt machen, mit entsprechenden Nebenwirkungen gucken, was macht Übelkeit, was macht Erbrechen, was macht Kopfschmerzen, Schwindel. Es gibt Gegenanzeigen, wie zum Beispiel Bauchspeicheldrüsenentzündung. Diese Patienten sollten auf gar keinen Fall diese Medikamente nehmen. Und das kann man als Laie nicht alleine überblicken.
0: Ja, und wenn man sich dazu dann auch noch falsch ernährt, dann verliert man neben Fett auch Muskelmasse.
2: Ja, und auf jeden Fall sollte man sich vorher mal gründlich durchchecken lassen. Welche Fragen sind denn besonders häufig aufgetaucht?
0: Besonders häufig wurde nach den Kosten gefragt.
1: In der Regel wird es nur dann übernommen, wenn man Diabetiker ist.
0: Und diese Frage kam auch oft.
3: Hi, hier ist die Sabine. Ich habe folgende Frage, wie das sich mit dem Jojo-Effekt verhält, da man die Spritze ja nicht sein Leben lang nimmt, wie das dann anschließend ist, wenn man sie wieder nicht mehr nimmt.
4: Das heißt, um solche Nebenwirkungen zu reduzieren, die Portionsgrößen anpassen, dann das, was auf dem Teller liegt, sich genauer anschauen. Also wenn man sich so einen Teller vorstellt, die Hälfte sollte auf jeden Fall eine Eiweißportion sein. Tierische, pflanzliche Eiweiße kombinieren, dann Gemüse, Obst. So kann man einem Muskelabbau etwas entgegenwirken.
0: Wer die Sondersendung verpasst hat, auch kein Problem. Das Interview könnt ihr euch online auf unserer Webseite nochmal anhören. Da haben wir auch nochmal alles Wichtige rund um das Thema Abnehmspritze zusammengefasst.
2: Danke dir, Thorsten Ottmann.
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0: Das Wetter.
1: Die Nacht ist meist trocken mit Temperaturen zwischen 18 und 21 Grad. Der Montag wird dann auch wieder richtig heiß, bis zu 34 Grad sind drin. Die meiste Zeit ist es auch da trocken und sehr, sehr sonnig, außer im Osten von NRW. Da sind ganz vereinzelt schon mal Schauer und Gewitter möglich. Bleibt aber die Ausnahme.
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2: A43 Recklinghausen-Wuppertal zwischen Kreuz Recklinghausen und Recklinghausen-Hochlamark. 1 Kilometer Stau. Wir wünschen allen unterwegs gute Fahrt.
1: Hallo, ich bin Vera Körber. Ja, wer jetzt schon um diese unchristliche Uhrzeit aufstehen muss, dem wollen wir es jetzt nicht zu laut bereiten. Wir steigern uns langsam, aber erstmal geht's ganz ruhig los. Evanescence ist das mit My Immortal.

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0: So sieht das aus. Sie steht vor der Tür am 27.06. am Fühlinger See. Geht es ab, es wird bunt, es wird divers. Und auch egal, welche Musikgeneration ihr seid, es ist für jeden was da. 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
1: Ich bin Ursula Winkler. Später in Rente mehr zahlen und erstmals Politiker in der Rentenkasse. Seit die Vorschläge der Rentenkommission bekannt wurden, gibt es viel Kritik. Der Präsident des Deutschen Instituts für Wirtschaftsforschung, Fratscher, hält die Vorschläge für unzureichend. Das sagte er der Rheinischen Post.
2: Mut und Konsequenz, das vermisst der DEW-Präsident bei den Reformvorschlägen. Denn an den drei größten Problemen, so Fratscher, würden sie nichts ändern. Der hohen Altersarmut, der zu starken Belastung der jungen Generation und der Schieflage bei der Gerechtigkeit. Ein höheres Renteneintrittsalter, die Einführung einer kapitalgedeckten Rente und weniger Frühverrentungen hält er allerdings für richtig. Das soll so auch in den Vorschlägen der Rentenkommission stehen, die morgen hier in Berlin offiziell präsentiert werden sollen. Thomas Thonfeld, Berlin.
1: Die Deutsche Krankenhausgesellschaft warnt vor einer Pleitewelle und einem massiven Arbeitsplatzabbau in der Branche wegen der Sparpläne der schwarz-roten Regierung. Kommen die Einsparungen wie geplant, verlieren wir im kommenden Jahr insgesamt 8% unserer Erlöse, sagte Verbandschef Gass dem Redaktionsnetzwerk Deutschland. Er verwies auf aktuelle Studienergebnisse, die darauf hindeuten, dass in diesem Fall in 4 Jahren jede zweite Klinik pleite gehen könnte. In London kündigt sich angeblich ein politischer Paukenschlag an. Der britische Premier Starmer steht nach dem Einzug seines innerparteilichen Rivalen Burnham ins Parlament unter noch nie dagewesenem Druck. Britische Medien schreiben, dass Starmer schon heute seinen Rücktritt bekannt geben werde.
3: Seit Wochen steht Starmer unter Druck. Laut britischen Medien zieht der Premierminister nun die Konsequenzen aus dem schwindenden Rückhalt in den eigenen Reihen. Angedacht ist demnach kein sofortiger Rücktritt, sondern ein Zeitplan für seinen Abgang. Sollte er nicht selbst zurücktreten, ist davon auszugehen, dass Burnham ihn als Parteivorsitzenden herausfordern und dann als Premierminister ablösen würde. Aus London, Philipp Detlefs.
1: Zum Fußball. Bei der Weltmeisterschaft haben die Spanier ihr zweites Gruppenspiel deutlich gewonnen. Gegen Saudi-Arabien gewannen sie mit 4:0. Für Kap Verde geht das WM-Märchen weiter. Der Außenseiter erkämpfte sich gegen Uruguay ein 2:2 Unentschieden und hat weiter die Chance, sich bei der ersten WM-Teilnahme überhaupt für die K.O.-Runde zu qualifizieren. Der große Favorit Belgien erreichte im zweiten WM-Spiel nur ein 0:0 gegen den Iran und geht mit nur 2 Punkten ins letzte Gruppenspiel.
4: Das Wetter.
5: Das wird wieder ein heißer Montag mit bis zu 34 Grad. Meist ist es dazu trocken. Nur im Osten müssen wir noch ganz vereinzelt mal mit Gewittern und Regen rechnen. Und wenn wir uns den Rest der Woche angucken, ganz, ganz sommerlich, viel Sonne und locker über 30 Grad.
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6: A30 Osnabrück-Bad Oeynhausen zwischen Bad Oeynhausen-Ost und Kreuz Bad Oeynhausen. 2 Kilometer Stau. Und A43 Recklinghausen-Wuppertal zwischen Kreuz Recklinghausen und Recklinghausen-Hochlamark. 1 Kilometer stockender Verkehr. Wir wünschen allen unterwegs gute Fahrt.
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5: Schönen Montagmorgen wünsche ich euch. Ich bin Vera Körber und das hier sind Calvin Harris und Clementine Douglas mit Blessings.

0: Schönen Montagmorgen wünsche ich euch. Dann gehen wir mal rein in die neue Woche.
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0: Naja, Wetter würde ich sagen. Ne? Wir haben es ja schon geahnt, Kollege Robert Jans. Auch in dieser Woche geht's weiter mit heißen Temperaturen.
2: Guten Morgen. Ja, genau. Über mehrere Tage hinweg sollen die Temperaturen über 30 Grad klettern. Das heißt jetzt nicht nur eben dann hoffentlich Zeit für Freibad, Eis und Biergarten, sondern eben auch wieder stickige Luft und der Geruch nach Schweiß. Aber ja, zusammen kämpfen wir uns dadurch. Und eigentlich soll Sommer ja auch was Schönes.
0: Absolut, ich bin pro Sommer. Ne?

0: Thema viel trinken. Da können wir jetzt ja mit dem ersten Kaffee des Tages schon mal starten. Ist ja kein Problem. Lass uns kurz über die WM sprechen. Deutschland gegen die Elfenbeinküste 2:1. Ja, läuft. Gibt's heute für unsere Jungs Termine?
1: Ja, ganz schön sogar. Also nach dem zweiten Gruppenspiel gegen die Elfenbeinküste ist die deutsche Mannschaft an diesem Montag wieder im WM-Quartier. Und heute gibt es da dann auch Besuch. Spielerfrauen und Familien bekommen wieder Zugang. So war das ja auch schon nach dem Turnierauftakt. Also die können ins Teamhotel, können alle mal ein bisschen Kraft tanken, eine gute Zeit haben. Und die Mannschaft bereitet sich die kommenden Tage dann auf die Partie gegen Ecuador vor.
0: Ja, das läuft doch. Dank dir, Robert. Und euch wünschen wir zu Hause natürlich auch eine gute Vorbereitung für diesen ersten Arbeitstag der Woche.
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0: Anfang Juni ein Café, meine Freundin und ich. Die WM ist ja auch davon betroffen. Dein Ernst? Ich merke, mein Herz schlägt schneller, mein Gesicht wird rot. Stimmt schon, die WM ist betroffen. Das kongolesische Team musste ein Testspiel absagen. Aber weißt du, was auch stimmt? Das Ebola-Virus hat sich im Kongo rasend schnell ausgebreitet. Jedes vierte Todesopfer ist laut der Organisation Save the Children ein Kind. Das Virus wütet in einer Region, die seit Jahren von bewaffneten Milizen heimgesucht wird, wo hunderttausende Menschen in Notlagern ohne sauberes Wasser leben. Und du kommst mir mit einem Testspiel für die WM? Große Krise, großes Sportereignis. Für mich hat das nichts miteinander zu tun und ich merke, ich bin richtig wütend. Darüber, dass Fußball offenbar wichtiger ist als Menschen. Darüber, dass wir immer nur den Teil der Geschichte erzählen, der uns betrifft. Und darüber, dass ich erwarte, dass andere was machen. Denn auch wenn ich keine Ärztin bin, ich kann was beitragen. Ich kann mich informieren, Good News statt Fake News verbreiten, eine Spende geht irgendwie auch immer. Und ich kann meine Freunde weniger anschreien. Denn mal ehrlich, meine Freundin hat den Kongo ins Gespräch gebracht. Unfreiwillig über den Fußball. Millionen Menschen schauen gerade WM. Und plötzlich ist da ein Land im Fokus, das viele sonst nicht so auf dem Schirm haben. Vielleicht braucht es manchmal eine Freundin im Café, die aus Versehen das Richtige sagt und mich damit auf den Boden der Tatsachen bringt. Julia Rebecca Riedel von der Evangelischen Kirche für Augenblick mal.
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1: Mit Marc Weiß. Schönen guten Morgen. Das Rententhema kocht wieder hoch. Die Expertenkommission hat ihre Pläne und Empfehlungen für die Reform fertiggestellt. Offiziell sollen sie erst morgen der Regierung übergeben werden. Einige Details sind aber schon durchgesickert und über die wird schon jetzt gestritten. Thorsten Adolfs aus dem News-Team mit den Einzelheiten.
2: Kritik kommt vor allem von den Gewerkschaften. IG Metall-Chefin Benner warnt, dass die Pläne, die abschlagsfreie Rente nach 45 Versicherungsjahren abzuschaffen, die Realität in vielen Betrieben völlig ausblende. Von Jusos und Linken heißt es, das sei sozial ungerecht. Auch der Sozialverband Deutschland und die Gewerkschaft Verdi haben enttäuscht auf die Vorschläge der Kommission reagiert. Vor allem die mögliche Koppelung des Rentenalters an die Lebenserwartung sorgt bei ihnen für mächtig Ärger. Es gibt aber auch Zustimmung. Aus der Seniorenunion zum Beispiel heißt es, das Ganze sei ausgewogen. Mit ihren Plänen will die Rentenkommission unser System fit für die Zukunft machen, damit auch Jüngere später noch vernünftig über die Runden kommen. Vorgesehen ist unter anderem eine zusätzliche Kapitalrente, um die Bezüge langfristig zu sichern. Gleichzeitig sollen in Zukunft auch Selbstständige und Politiker in die gesetzliche Rente einzahlen. Allerdings gibt es auch bittere Pillen. Die beliebte Rente mit 63 steht vor dem Aus. Und die Rentenbeiträge werden wohl weiter steigen, um den Lebensstandard im Alter zu sichern. Die Bundesregierung will ihr großes Reformpaket bis zur Sommerpause auf den Weg bringen.
1: Thorsten Adolfs mit Infos. Vielen Dank. Jetzt die weiteren Themen in der Zusammenfassung. Nach dem Auftakt der Gespräche zwischen den USA und dem Iran in der Schweiz soll es heute weitere Beratungen auf Arbeitsebene geben. Ziel sei es, wie im Rahmenabkommen vorgesehen, innerhalb von 60 Tagen ein finales Abkommen zu erreichen, hieß es in einer gemeinsamen Erklärung der Vermittlerländer Katar und Pakistan. Die Ergebnisse von der Fußball-WM: Spanien, Saudi-Arabien 4:0, Belgien, Iran 0:0, Uruguay, Kap Verde 2:2 und Neuseeland gegen Ägypten 1:3. Viele Berufstätige in Deutschland würden lieber im Ausland arbeiten. Das ergab eine Umfrage für die Jobseite Indeed. Demnach liebäugeln 2/3 der Arbeitnehmer mit der Möglichkeit, ins Ausland zu gehen. Vor allem unter den Besserverdienern mit über 6.000 Euro im Monat. Dabei ist das Hauptmotiv eine bessere Bezahlung und eine bessere Lebensqualität. Über 40% hoffen außerdem auf weniger Steuern. Für die Studienmacher ist das Ergebnis durchaus ein Alarmsignal. Wenn 2/3 der Beschäftigten mit dem Weggang liebäugeln, dann sollte das auch als Zeichen für die Unzufriedenheit mit den Bedingungen hier in Deutschland verstanden werden, heißt es von Indeed. Politik und Arbeitgeber sollten die Signale ernst nehmen und die Bedingungen für Arbeit in Deutschland verbessern. Und das waren die Nachrichten mit Marc Weiß.
3: Dankeschön und wir schauen aufs Hellweg-Radio-Wetter. Es bleibt warm in dieser Woche im Kreis Soest, aber morgens noch so um die 16, 17 Grad aktuell. So ein bisschen frische Luft könnt ihr also noch reinlassen. Später dann 29 Grad in Soest-Ampen und Lippstadt-Herringhausen. Dazu viel Sonne. Ähnlich geht es die kommenden Tage weiter. Die große Hitze, die kommt dann ab Mittwoch wieder. Der Blick auf die Straßen, der schnellste Verkehrsservice zwischen Lippe und Möhne. Ohne Meldungen, keine Staustörungen oder Blitze aktuell. Wenn ihr was seht, ruft uns gerne an über die 0800 377 8080. WhatsApp schicken geht auch.
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3: Guten Morgen. Das ist nicht mein Wetter. Sorry, es ist wirklich nicht. Ich sag's immer wieder, 25 Grad und leichtes Lüftchen. Reicht vollkommen. Naja, vielleicht heute Vormittag nochmal. Kommt gut in die heiße Woche mit mir. Ich bin Friederike Umminger. Guten Morgen.

0: Lebensweg Radio um gleich 10 nach 6. Schönen guten Morgen. Also so 17 Grad im Kreis Soest aktuell. Geht noch, ne? Wobei, ich weiß jetzt nicht, wie das bei euch ist. Ich habe schon letzte Woche die Hitze nicht aus der Bude rausbekommen, ne? Da kannst du machen, was du willst. Ja, morgens lüften, Rollläden runter, blablabla, kenne ich alles. Ist trotzdem warm. Und mit dem Schlafen ist echt so, boah. Semi, wie macht denn ihr das?
1: Unter einer ganz dünnen Decke schlafen oder die Decke ganz weglassen?
2: Ich mache mir meistens hinter dem Ventilator, stelle ich eine kalte Schüssel Wasser und hänge da ein nasses Handtuch hinter.
3: Wir machen das auch manchmal so, dass wir so Hammamtücher, nennen die sich,

0: Planschbecken voll, wo wir uns so Füße reinhalten. Oder durchaus mit Nachbarn haben wir auch schon mal so eine kleine Wasserschlacht gemacht.
1: Irgendwo ins Wasser, Möhne, Freibad, ansonsten auch in die Eistonne.
2: Ja, mal sehen, wenn da das Eis geschmolzen ist. Es wird eine heiße Woche im Kreis Soest mit viel Sonne und ab Mittwoch geht es dann auch über die 30-Grad-Marke. Hellweg Radio um 11 nach 6. Guten Morgen.

0: Helwig Radio um gleich 17:45. Schönen guten Morgen oder auch Horrido, liebe Schützen.
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0: Jetzt am Wochenende wurde ja wieder fleißig gefeiert mit so einem kleinen Dämpfer in Belver. Ich habe es bei uns gehört. Beim Schützenfest dort gab es am Freitag einen Unfall beim Vogelschießen. Der Schießmeister war da am Kopf verletzt worden. Gab wohl einen Rückschlag aus dem Kugelfang. Die gute Nachricht, der Schießmeister wurde vor Ort noch ambulant behandelt. Der musste jetzt nicht ins Krankenhaus. Die schlechte, ohne Schießmeister, kein Vogelschießen. Und damit auch kein Schützenkönig vorerst mal. Die offiziellen Aufgaben übernimmt jetzt erstmal der Jungschützenkönig in Belver. Viel Aufregung also. Ich hoffe, am kommenden Wochenende wird es ein bisschen entspannter. Da fehlen ja unter anderem die Schützen in Lipperode, in Langeneike oder in Effeln. Und wenn euer Schützenfest jetzt am Wochenende auch dabei ist, dann stimmt doch ab fürs Schützenfest der Woche. Das geht jetzt wieder seit 6 Uhr über die Helwig Radio App. Und das Ergebnis, alle Geschichten aus dem Schützenwesen und natürlich ganz viel Partymucke gibt es dann am Freitag ab 18 Uhr in unserer Schützenfest-Warm-Up-Sendung hier bei Helwig Radio. Kommt gut raus an diesem warmen Montag. Hier ist Helwig Radio, 17:45. Schönen guten Morgen.

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2: Mit Sören Seiter, guten Morgen. Wie geht es mit der Rente weiter? Darüber herrscht seit dem Wochenende mehr Klarheit. Zum Beispiel sollen die Menschen in Deutschland künftig offenbar später in den Ruhestand gehen. Das ist ein Teil der 30 Vorschläge, die die Rentenkommission nach 5,5 Monaten Beratungszeit am Dienstag an die Regierung übergeben will. Die USA und der Iran haben sich selbst 60 Tage Zeit gegeben, ein Friedensabkommen zu schließen. Die Verhandlungen dazu haben gestern begonnen. Unter anderem geht es um Irans Atomprogramm und um westliche Sanktionen. Und jetzt die Nachrichten für den Kreis Soest. Es wird auch heute wieder heiß im Kreis Soest. Vom Deutschen Wetterdienst gibt es eine Warnung vor Hitze. Um trotzdem nicht zu sehr ins Schwitzen zu kommen, ist das richtige Verhalten wichtig, sagt der Sprecher der Soester Hausärzteschaft Dr. Heinz Ebbinghaus.
3: Natürlich, so gut es geht, sollte die pralle Sonne gemieden werden. Man sollte auf passende Kopfbedeckung, luftige Kleidung mit entsprechendem Sonnenschutz achten. So gut es geht, körperliche Belastungen und Aktivitäten meiden. Genügend Flüssigkeit, nicht zu warm und nicht zu kalt, zu sich zu nehmen.
2: Wer heute durch Warstein fährt, muss auf der Hauptstraße der B55 erneut umdenken. Dort gilt ab sofort zwischen Rangestraße und der Einmündung nach Sutrop eine Einbahnstraßenregelung. Denn die Bauarbeiten auf der B55 gehen in den nächsten Abschnitt. Autofahrerinnen und Autofahrer aus Richtung Belecke müssen eine Umleitung nutzen. Die Einkaufsmöglichkeiten in Sutrop bleiben während der Bauarbeiten aus beiden Richtungen aber erreichbar, heißt es von der Stadt. Die Stadtbüchereien bei uns im Kreis Soest machen ihr digitales Angebot ab heute noch besser. Die Onleihe, also die digitale Ausleihe von E-Books, Hörbüchern und Zeitschriften, startet in einer neuen Version. Die Infos hat Lars Kosmehl aus der Hellweg Radio Nachrichtenredaktion.
4: Onleihe 3 heißt das neue System, das die bisherige Plattform ab heute ablöst. Nutzerinnen und Nutzer profitieren dann von neuen Funktionen. Leihfristen lassen sich verlängern, Merklisten sind unbegrenzt und Lese- oder Hörfortschritte werden automatisch zwischen allen Geräten synchronisiert. Wer die Onleihe per App nutzt, muss jetzt handeln. Die alte Version funktioniert ab heute nicht mehr. Die neue Version gibt es kostenlos im App Store. Vorhandene Zugangsdaten bleiben weiterhin gültig. Die technische Umstellung selbst läuft automatisch.
2: Und noch eine gute Nachricht für Bahnpendler. Zwischen Soest und Lippstadt fahren wieder Züge. Nachdem dort letzte Woche eine Oberleitung gerissen war, ist die Strecke wieder frei. Der RE11 zwischen Soest und Lippstadt fährt wieder. Auf der Linie der RB89 allerdings, die unter anderem auch in Bad Sassendorf hält, müssen Fahrgäste weiterhin Busse nehmen. Grund sind Bauarbeiten. Und soweit die Nachrichten mit Sören Seiter.
0: Dankeschön, Sören. Dann schauen wir doch aufs Hellweg Radio. Wetter heute weiter sommerlich im Kreis Soest. Die Sonne scheint den ganzen Tag. Dazu bis zu 29 Grad in Werl-Niederberg-Schaße und 28 in Rüthen-Kellinghausen. Schauen wir mal auf die Woche. Da bleibt sommerlich. Richtig heiß wird es ab Mittwoch wieder. Der Blick auf die Straßen. Der schnellste Verkehrsservice zwischen Lippe und Möhne. Aktuell mit einer Meldung von der A44 Kassel-Dortmund. Zwischen Soest und Werl-Süd hat es einen Unfall mit einem LKW gegeben. Da kann es zu Behinderungen kommen. Aktuell schon 2 Kilometer Stau, 8 Minuten plus. Wenn ihr noch was seht, Staustörung, Blitzer, gerne Bescheid geben über die 0800 377 8080. WhatsApp geht natürlich auch.
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0: Die Sonne scheint, Fußball-WM, wenn jetzt noch die Spiele nicht mitten in der Nacht wären, dann hätte das was von Sommermärchen 2.0. Aber immerhin war es am Samstag, da mussten die meisten am nächsten Tag nicht raus. Deutschland gewinnt gegen die Elfenbeinküste, macht das 16. Finale klar. Und im Vorfeld hat sich die Prominenz wieder im Deutschen Fußballmuseum in Dortmund zu unserer Sondersendung getroffen. Mehr dazu gleich bei mir. Ich bin Friederike Umminger, schönen guten Morgen. Es ist Montag.

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0: 20 vor 7, der Montagmorgen mit Hellweg Radio. War ja alles nicht so leicht am Samstag für die deutsche Elf, ne?
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0: Die hatten gut zu kämpfen gegen die Elfenbeinküste, hat aber ja dann doch noch geklappt. In letzter Minute 2:1 gewonnen. Die WM-Stimmung ist auf einem Hoch im Kreis Soest und wir haben unseren Teil getan. Mit unserer zweiten Warm-up-Sendung aus dem Deutschen Fußballmuseum, moderiert vom Kollegen Jürgen Bangert.
2: Bestes Wetter, beste Laune hier in Dortmund im Deutschen Fußballmuseum. Zeit, dass sich was dreht. Silke und Sascha stehen hier am Kickertisch. Henning Barth, unser Kommentator, ist auch schon bereit.
3: Und damit Kalimera an den Kickertisch hier im Deutschen Fußballmuseum. Also die Hälfte der Spielzeit ist schon rum hier in diesem zweiten Kickerduell. Und da ist der zweite Treffer für Silke. Und es ist Abpfiff.
2: Wir haben Gäste und ich freue mich sehr, dass ihr da seid. Timo Latsch, der stellvertretende Sportchef von RTL, ist dabei. Du warst ja mit der Mannschaft erst in den USA in der Vorbereitung jetzt zu der WM.
4: Ja genau, ich bin in Chicago gewesen, wo es genauso heiß war wie jetzt hier heute in Dortmund und war so 7 oder 8 Tage dann sehr nah an der Mannschaft ran. Und was ich wirklich sagen kann, man redet ja immer von Teamgeist. Ja, ist der Teamgeist eigentlich da? Und genau diesen Eindruck macht die Mannschaft auch tatsächlich.
2: Es ist unsere Torhymne, es bleibt unsere Torhymne. Peter Schilling ist bei uns hier heute im gläsernen Studio.
5: Dieser Song hat offensichtlich die Wirkung gehabt, dass das alles ein bisschen wieder näher zusammenrückte, ein Wir-Gefühl entstanden ist. Das kann nun mal Musik machen und hat es auch gemacht. Und da bin ich schon ein bisschen stolz drauf.
4: Singst du eigentlich zu Hause mit dann bei den Toren?
5: Es ist ganz so weit ist noch nicht.
2: So wie das Wetter wird, erzählt uns jetzt mal die Jenny, quasi unser VIP-Gast, unsere Hörerin, die hier mit in die Runde reingerutscht ist, ob sie wollte oder nicht.
6: Es ist 30 bis 35 Grad. Örtlich kann es Gewitter geben. Starkregen von allem, was dabei
2: ist. Genau. So, Jenny, a new radio star is born. Vielen Dank. Wir drücken der deutschen Mannschaft die Daumen und schön, dass ihr eingeschaltet habt. Bis zur nächsten Runde hier aus dem Deutschen Fußballmuseum.
0: Und am Donnerstag gibt es dann die nächste Sendung vor dem letzten Gruppenspiel gegen Ecuador wieder von 10 bis 14 Uhr aus dem Deutschen Fußballmuseum in Dortmund. Also gerne einschalten oder dranbleiben, je nachdem. Hier ist Hellweg Radio, 6:42 Uhr. Guten Morgen.

0: Hellweg Radio um 6.47 Uhr. Schönen guten Morgen am Montag. Ich weiß ja noch, zu meiner Zeit waren die Aufkleber mit Glitzer immer so die besten. Ne? Ich glaube ja, da hat sich nichts geändert. Gibt es wohl auch einen Undaff mit Glitzer? Das ist die Frage aller Fragen. Könnt ihr mir ja zeigen in eurem Panini-Heft. Wir gehen jetzt zur WM ja wieder weg wie warme Semmeln. Und jetzt am Donnerstag könnt ihr bei uns schön Sammelbilder tauschen. Ne? Wie früher auf dem Schulhof. Ich bin mir sicher, ihr habt auch ganz viele Doppelte schon wieder. Findet bei uns in der Höckenstraße die Hellweg-Radio-Tauschbörse statt. Also die WM-Sticker sammeln und tauschen. Könnt vorbeikommen. Und jetzt nicht nur Panini. Ne? Gibt es ja auch noch andere. Vielleicht auch, weiß nicht, aus einem Duplo raus und so. Bringt gerne eure doppelten Sticker mit. Tauscht dann untereinander die Bilder aus und vielleicht geht ihr ja mit einem vollen Heft wieder nach Hause. Wäre natürlich optimal. Und was bei dem Wetter auch ganz wichtig ist, was uns da erwartet am Donnerstag, wir besorgen auch noch Eis. Der Lippstädter Eiswagen Milano stellt sich nämlich auch noch hier hin. Da könnt ihr dann lostauschen und noch ein Eis essen. Also perfekt eigentlich. Die Hellweg Radio Tauschbörse in der Redaktion am Donnerstag. Und alle Infos dazu bekommt ihr natürlich jetzt nochmal auf hellwegradio.de. Dann seid ihr auch perfekt vorbereitet. 6.48 Uhr.
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1: Mit Marc Weiß. Schönen guten Morgen. Viele Beschäftigte in Deutschland träumen davon, für den Job ins Ausland zu gehen. Und eine neue Umfrage zeigt, dass es immer mehr werden, die darüber nachdenken. Thorsten Adolfs aus dem News-Team, du hast die Zahlen dazu.
2: Ja, die Ergebnisse der Jobplattform Indeed sind wirklich spannend. Ganze 2/3 der Arbeitnehmer hier bei uns können sich vorstellen, im Ausland zu arbeiten. Und 1/3 ist sogar schon so weit, entsprechende Informationen über Jobs im Ausland zu sammeln. Besonders beliebt sind im Moment die USA, Großbritannien und die Schweiz. Die Jobplattform sieht in den Umfrageergebnissen ein wichtiges Signal an die Arbeitgeber und die Politik. Man müsse einfach mal genau hinhören, warum so viele weg wollen, heißt es, und vielleicht mal wieder attraktivere Bedingungen bei uns in Deutschland schaffen. Bei den Gründen für die Abwanderungsgedanken stehen übrigens nicht die Karrierechancen ganz oben. Mehr als die Hälfte sagt, dass es für sie um mehr Geld auf dem Konto geht und um eine höhere Lebensqualität. Außerdem wünschen sich viele, weniger Steuern und Abgaben zahlen zu müssen. Übrigens wollen die meisten Befragten laut der Umfrage gar nicht für immer weg. Es geht ihnen eher darum, neue spannende Erfahrungen zu sammeln für einen Zeitraum von ein paar Monaten oder höchstens einigen Jahren.
1: Infos von Thorsten Adolfs aus dem News-Team. Vielen Dank. Jetzt die weiteren Themen in der Zusammenfassung. Schon vor der offiziellen Vorstellung sorgen die Vorschläge der Rentenkommission für heftige Diskussionen. Kritik an den bekannt gewordenen Punkten kam vor allem von den Linken und von Gewerkschaften. Unter anderem soll länger gearbeitet werden und die Beiträge sollen steigen. Morgen wollen die Fachleute die Vorschläge offiziell an die Regierung übergeben. Nach dem Auftakt der Gespräche zwischen den USA und dem Iran in der Schweiz soll es die ganze Woche lang Beratungen auf Arbeitsebene geben. Die Gespräche waren gestern ins Stocken gekommen, weil Israel weiterhin den Libanon angreift und US-Präsident Trump dem Iran mit neuen Bombardierungen gedroht hatte. Die Ergebnisse von der Fußball-WM: Spanien, Saudi-Arabien 4:0, Belgien, Iran 0:0, Uruguay, Kap Verde 2:2 und Neuseeland gegen Ägypten 1:3. Viel Unzufriedenheit im Land nach wie vor, mal abgesehen vom Fußball. Jetzt aber mal eine Meldung über zufriedene Menschen. Die Spargelbauern sind glücklich. Die Ernte sei durchschnittlich bis leicht überdurchschnittlich gewesen. Das sagte der Spargelexperte der Landwirtschaftskammer. Und der Mann heißt auch noch Ralf Große Dankbar. Wegen des sonnigen Wetters hätten viele Bauern in diesem Jahr schon Mitte März und damit früher als normalerweise den ersten Spargel gestochen. Insgesamt sei man zufrieden, weil es in den vergangenen Wochen zumindest keine Hitzephasen gegeben habe der Spargel eine gute Qualität gehabt. Die Preise hätten auf dem Niveau des vergangenen Jahres gelegen, so Große Dankbar. Wer jetzt noch frischen deutschen Spargel essen möchte, muss sich allerdings sputen. Übermorgen endet offiziell die Saison. Und das waren die Nachrichten mit Marc Weiß.
3: Dankeschön, und wir schauen aufs Hellweg Radio Wetter. Es geht warm weiter in dieser Woche im Kreis Soest. Morgens so um die 17 Grad aktuell. Bisschen frische Luft könnt ihr also noch reinlassen. Später gehen die Werte hoch auf 29 Grad in Lippetal-Herzfeld und Erwitte-Ebbinghausen. Dazu viel Sonne. Aber da ist natürlich nicht Schluss. Die nächsten Tage wird es immer wärmer. Die große Hitze kommt dann ab Mittwoch wieder, dann weit über 30 Grad.
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3: Und hier der schnellste Verkehrsservice zwischen Lippe und Möhne. Die A1 Dortmund-Münster zwischen Kamenzentrum und dem Kameler Kreuz. Gefahr durch Reifenteile auf der Fahrbahn. In der Gegenrichtung zwischen Kamenzentrum und dem Kreuz Dortmund-Unna 2 Kilometer stocken. Ein paar Minuten dauert es länger. Die A44 Kassel-Dortmund zwischen Soest und Werl Süd gab es einen Unfall mit einem LKW. Aktuell da 1 Kilometer Stau noch, 3 Minuten plus. Und das war's bis jetzt. Wenn ihr jetzt noch einen Blitzer seht, gerne auch ein bisschen außerhalb. Ich meine, ihr empfangt uns ja jetzt über DRB Plus. Ist ja kein Problem. Macht's alles möglich. Meldet euch über die 0800 377 8080 oder per WhatsApp.
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3: Guten Morgen. Unser Arbeitsplatz hier ist ja klimatisiert. Da haben wir Glück. Ne? So generell in den Büros im Kreis Soest ist das ja meist der Fall. Aber nicht jeder Job ist so. Wissen wir natürlich auch. Was euer Chef aber an heißen Tagen alles machen müsste, damit ihr nicht umkippt, das besprechen wir gleich hier bei Hellweg Radio. Ich bin Friederike Umminger. Schönen guten Morgen am Montag.

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0: Nach 7. Schönen guten Morgen. Es ist Montag. Der heißeste Ort der Welt war ja mal vor 100 Jahren irgendwie Death Valley in den USA mit 56 Grad. Das ist schon warm. Ich meine, gefühlt stecken wir diese Wüstenregion in dieser Woche fast locker in die Tasche. Naja, also fast. Ich meine, am Freitag bis zu 37 Grad im Kreis Soest. Da macht Arbeit auch nicht mehr so richtig Spaß. Schlimm für alle, die jetzt keine Klimaanlage im Büro haben oder draußen sind, auf einer Baustelle. Ne? Es gibt eine Arbeitsschutzverordnung, die regelt Arbeit bei Hitze und das ist auch gut, sagt Volker Ferch vom Unternehmensverband Westfalen-Mitte.
1: Klassischer Teil der Arbeitsstättenschutzverordnung ist die Regelung von Temperaturen und Arbeit. Wie warm darf es in einem Büro beispielsweise sein, im Arbeitsbereich sein? Ob dann noch gearbeitet werden kann, unter welchen Voraussetzungen gearbeitet werden kann, das ist im kleinsten Bereich geregelt.
0: Und das bedeutet, bei Erreichen einer Temperatur von 26 Grad am Arbeitsplatz sollte der Arbeitgeber tätig werden, kann zum Beispiel Wasser bereitstellen. Bei Raumtemperaturen über 30 Grad muss er auch was machen, wie Rollos runterlassen, Lüftung der Räume über Nacht, Getränke anbieten, eventuell frühere Arbeit.

0: Helwig Radio um 14.08 Uhr. Schönen guten Morgen am Montag. Es ist Fußball-WM und wer wissen will, wer wann gegen wen spielt, der braucht nur bei unseren Nachbarn in Rhinern am Haus von Markus Decker vorbeigucken. Der hisst nämlich wirklich immer die passenden Fahnen in seinem Garten. Helwig Radio-Reporterin Ute Hien hat ihn mal besucht.
1: Ja, also mich hat der Fahnenmast von Markus Decker schon seit Jahren fasziniert. Ich wohne da in der Gegend. Jetzt wollte ich endlich mal wissen, was genau seine Intention ist. Angefangen hat das Ganze bei Olympischen Spielen, hat er mir erzählt. Und dann ist es so richtig bei der WM 1998 in Frankreich losgegangen. Seitdem hatte er alle 2 Jahre ordentlich zu tun.
2: Früher bin ich sogar aus dem Büro zurückgefahren und habe dann tagsüber dann nochmal umgehängt. Im Moment ist es für mich relativ einfach, weil die Nachtspiele hisse ich halt nicht. Aber ansonsten achte ich schon drauf, dass die Spiele, die tagsüber da sind, dass ich die dann auch entsprechend hisse. Mannschaften wie Haiti, Curaçao, Kap Verde hatte ich natürlich nicht. Und ich meine, dass ich insgesamt 8 Fahnen noch dazu kaufen musste. Im Bestand sind es bestimmt 150.
1: Naja, und als Markus Decker dann da so die Fahnen eingekauft und bestellt und aufgezogen hat, da sind er und seine Frau ganz schnell mal dahin gekommen, sich zu fragen, was eigentlich überall so dahinter steckt.
2: Und das entwickelt sich dann weiter, weil man dann sich mit den Farben der Fahnen beschäftigt, welche Aussagen die eigentlich treffen. Ich fand es zum Beispiel sehr interessant, dass bei der französischen Fahne Macron vor 1 oder 2 Jahren Farbnuancen nochmal geändert hat.
1: Die Familie Decker sieht Sportereignisse und Fußball übrigens nicht durch irgendeine Vereins- oder nationale Brille. Wichtig ist Markus Decker die Grundbedeutung als Sport, der Menschen global verbindet. Und zwar unabhängig von Nation, Sprache oder Kultur. Das hat er mir gesagt, finde ich ziemlich gut.
2: Im Großen und Ganzen geht es immer um Freiheit, Gleichheit, Frieden, um natürlich auch frühere Eroberungen. Aber eigentlich verkörpern diese Fahnen ein gemeinsames Ziel eigentlich. Und das möchte ich ganz gerne widerspiegeln. Also das ist dann, ja, es ist eigentlich eine Freude.
0: Ja, guck mal, die Nationen bei der Fußball-WM, ihre Fahnen und ihre Geschichte. Ganz schön gehaltvoll, was so ein Fahnenmast im eigenen Garten auslösen kann. Spannend. Hier ist Helwig Radio, 16:08. Schönen guten Morgen.

Lübeck Radio um 8:19 Uhr. 18 wäre schön, ne? 8:19 Uhr haben wir erst. Ja, ihr merkt schon, die Hitze, die ist schon ein bisschen bei mir im Gehirn angekommen. Wird ja warm, die Woche. Heute geht es ja noch mit 29 Grad, aber dann die kommenden Tage immer wärmer. Ab Mittwoch über 30 Grad, 33 Grad. Zum Freitag hin sogar bis zu 37 Grad. Wie soll man da arbeiten? Wenn man jetzt keine Klimaanlage hat, wie macht ihr das? Wie kommt ihr da durch so einen Arbeitstag? Habe ich euch mal gefragt. Cedric hat sich gemeldet bei Insta. Er schreibt, eine Stunde eher anfangen. Dann hat man es anfangs ein bisschen kühler. Das ist schon mal eine gute Idee. Zwei Erzieherinnen haben sich auch gemeldet. Einmal Chantal, sie schreibt, im Kindergarten heizt es sich sehr oft. Da heißt es schwitzen ohne Ende. Bei Nicole leider ähnlich. In unserer Kita ist Hitze echt egal. Gibt kein Hitzeschutzkonzept. Was auch sehr traurig für die Kinder ist. Kann ich mir vorstellen, für die ist das auch nicht so einfach. Lodenfee hat sich auch noch gemeldet. Sie hat ein Kühltuch immer dabei. Ist der absolute Hit, schreibt sie. Klappt wunderbar. Oder Rachel schreibt noch, gefühlt übersteht sie es gar nicht, aber irgendwie überlebt man doch. Und dann hat sich noch Björn gemeldet. Was sollen wir denn in der Landwirtschaft bei den Temperaturen sagen? Ja, Björn, bei euch ist echt hart. Ich weiß nicht, kann man irgendwie einen Ventilator irgendwie auf dem Trecker oder so? Weiß nicht, oder kann man sowas vielleicht auch in die frühen Morgenstunden schieben? Ich hoffe es für euch. Hier ist Helwig Radio, 20 nach 8. Schönen guten Morgen.

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0: Someone Like You bei Hellweg Radio. Schönen guten Morgen, gleich 8:30.
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2: Mit Sören Zelter, guten Morgen. Die schwarz-rote Bundesregierung will bis zur Sommerpause die geplante Rentenreform auf den Weg bringen. Experten legen morgen ihre Vorschläge dazu vor. Einige sind allerdings schon durchgesickert und werden jetzt heiß diskutiert. Gewerkschaften etwa kritisieren den geplanten Wegfall der Rente nach 45 Beitragsjahren. Viele Berufstätige in Deutschland können sich vorstellen, im Ausland zu arbeiten. Rund 2/3 liebäugeln laut einer aktuellen Umfrage des Jobportals Indeed damit. Hauptgründe sind bessere Bezahlung und höhere Lebensqualität. Und jetzt die Nachrichten für den Kreis Soest. Es wird auch heute wieder heiß im Kreis Soest. Vom Deutschen Wetterdienst gibt es eine Warnung vor Hitze. Um trotzdem nicht zu sehr ins Schwitzen zu kommen, ist das richtige Verhalten wichtig, sagt der Sprecher der Soester Hausärzteschaft Dr. Heinz Ebbinghaus.
3: Natürlich, so gut es geht, sollte die pralle Sonne gemieden werden. Man sollte auf passende Kopfbedeckung, luftige Kleidung mit entsprechendem Sonnenschutz achten. So gut es geht, körperliche Belastungen und Aktivitäten meiden, genügend Flüssigkeit, nicht zu warm und nicht zu kalt, zu sich zu nehmen.
2: Beim Essen empfiehlt Ebbinghaus außerdem vor allem Obst, Gemüse, Hülsenfrüchte und Vollkornprodukte. Wer heute durch Warstein fährt, muss auf der Hauptstraße der B55 erneut umdenken. Dort gibt es ab sofort zwischen Rangestraße und der Einmündung nach Sutrop eine Einbahnstraßenregelung, denn die Bauarbeiten auf der B55 gehen in den nächsten Abschnitt. Autofahrerinnen und Autofahrer aus Richtung Belicke müssen eine Umleitung nutzen. Die Einkaufsmöglichkeiten in Sutrop bleiben wegerend der Bauarbeiten aus beiden Richtungen aber erreichbar, heißt es von der Stadt. Die Stadtbüchereien bei uns machen ihr digitales Angebot ab heute besser. Die Onleihe, also die digitale Ausleihe von E-Books, Hörbüchern und Zeitschriften, startet in einer neuen Version. Die Infos hat Lars Kosmehl aus der Hellweg Radio Nachrichtenredaktion.
4: Onleihe 3 heißt das neue System, das die bisherige Plattform ab heute ablöst. Nutzerinnen und Nutzer profitieren dann von neuen Funktionen. Leihfristen lassen sich verlängern, Merklisten sind unbegrenzt und Lese- oder Hörfortschritte werden automatisch zwischen allen Geräten synchronisiert. Wer die Onleihe per App nutzt, muss jetzt handeln. Die alte Version funktioniert ab heute nicht mehr. Die neue Version gibt es kostenlos im App Store. Vorhandene Zugangsdaten bleiben weiterhin gültig. Die technische Umstellung selbst läuft automatisch.
2: Und soweit die Nachrichten mit Sören Zelter.
0: Dankeschön, Sören. Und wir schauen aufs Hellweg-Radio-Wetter. Auch heute scheint die Sonne den ganzen Tag. Dazu bis zu 29 Grad später in Wellbalxen und Geseke. Auch schauen wir mal auf die Woche. Auch die kommenden Tage bleibt es sonnig. Es wird immer heißer. Ab dem Mittwoch über 30 Grad wieder. Der Blick auf die Straßen. Der schnellste Verkehrsservice zwischen Lippe und Möhne. Die A44 Kassel-Dortmund. Zwischen Soest und Werl-Süd gab es einen Unfall auf dem Standstreifen. Der Standstreifen ist da auch gesperrt. Fahrt da bitte besonders vorsichtig. Und es liegt auch noch ein Metallrohr auf der Straße. Und wenn ihr jetzt noch einen Blitzer seht heute Morgen, sagt uns gern Bescheid. Könnt ihr machen über die 0800 377 8080 oder ihr schickt uns einfach eine WhatsApp ins Studio.
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0: Es ist offiziell Sommer seit gestern, kalendarischer Sommeranfang und das Wetter spielt passend dazu mit. Hier ist Hellweg Radio jetzt mit 13 Stück, All Saints mit dabei, Linkin Park und das ist Justin Timberlake und ich bin Friederike Umhänger. Hallo zusammen, schönen guten Morgen.

0: Viertel vor neun am Montag, hier ist Hellweg Radio. Sommer, Sonne, Baden, geile Mucke. Das klingt doch gut, oder?
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Der Montagmorgen mit mir. Ich bin Friederike Umhänger. Es ist 10 vor 9. Schönen guten Morgen.

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1: Mit Marc Weiß. Schönen guten Morgen. An den Schulen in Deutschland nehmen Fälle von Gewalt und Mobbing weiter deutlich zu. Deshalb fordert die Gewerkschaft Erziehung und Wissenschaft jetzt dringend mehr Unterstützung. Thorsten Adolfs aus dem News-Team. Was genau sieht die GEW im Moment so kritisch?
2: Ja, die GEW schlägt Alarm, weil es ihrer Ansicht nach an allen Ecken und Enden in den Schulen an Personal fehlt. Es gäbe zu wenige Lehrerinnen und Lehrer und vor allem viel zu wenige Schulsozialarbeiter, die frühzeitig eingreifen könnten, heißt es. Die Gewerkschaft fordert deshalb, die Schulsozialarbeit deutlich auszubauen, damit Konflikte gar nicht erst eskalieren und Schulen wieder zu einem richtigen Schutzraum für alle Schüler werden können. Dass Handlungsbedarf besteht, zeigen die Zahlen. Bei Fällen körperlicher Gewalt, die von der Polizei erfasst wurden, gab es laut einer Auswertung des Deutschen Schulportals im Jahr 2024 fast 29.000 Gewalttaten. Das ist ein Anstieg um gut 37% innerhalb von nur 2 Jahren. Außerdem kam bei der PISA-Studie heraus, dass gut jeder fünfte 15-Jährige mehrmals im Monat in der Schule gemobbt wird. Dieser Wert hält sich seit Jahren hartnäckig auf einem hohen Niveau. Passend dazu wird in Berlin heute eine neue Studie vorgestellt. Darin geht es zum ersten Mal um die Frage, wie Gewalt und Mobbing gezielt bekämpft werden können.
1: Infos von Thorsten Adolfs aus dem News-Team. Vielen Dank. Jetzt die weiteren Themen in der Zusammenfassung. Seit gestern sind erste Details der Empfehlungen der Rentenkommission bekannt und seitdem wird wieder leidenschaftlich gestritten. Den Gewerkschaften gehen die Pläne zu weit, Wirtschaftsverbänden gehen sie nicht weit genug. Unter anderem soll länger gearbeitet werden, die Rentenbeiträge sollen steigen. Eine Meldung über zufriedene Menschen in Deutschland. Die Spargelbauern sind glücklich, die Ernte sei durchschnittlich bis überdurchschnittlich gewesen. Das meldet die Landwirtschaftskammer. Weil es in den vergangenen Wochen keine Hitzephasen gegeben habe, habe der Spargel auch eine gute Qualität gehabt. Die Preise seien stabil geblieben, heißt es. Dass sich manche Menschen nach einem Leben im Ausland sehnen, ist nicht so ungewöhnlich. In Deutschland tun das aber offenbar so viele, dass schon von einem Signal ausgegangen wird. Nach einer Umfrage für die Jobseite Indeed liebäugeln 2/3 der Arbeitnehmer mit der Möglichkeit, im Ausland zu arbeiten. Nicht zwingend für immer, aber zumindest mal für eine Zeit. 1/3 der Beschäftigten hat sich auch schon konkret über die Möglichkeiten informiert. Hauptmotive seien eine bessere Bezahlung, weniger Steuern und eine höhere Lebensqualität, heißt es. Für die Studienmacher ist das Ergebnis durchaus ein Alarmsignal. Wenn 2/3 der Beschäftigten Deutschland gerne verlassen würden, dann sollte das als Zeichen für die Unzufriedenheit mit den Bedingungen verstanden werden, heißt es von Indeed. Politik und Arbeitgeber sollten die Bedingungen für Arbeit in Deutschland deshalb dringend verbessern. Und das waren die Nachrichten mit Marc Weiß.
3: Dankeschön und wir schauen aufs Hellweg Radio Wetter. Der Sommer ist da offiziell seit gestern und wettertechnisch sowieso schon seit letzter Woche. Auch heute nochmal viel Sonne, 29 Grad in Möhnesee, Stockholm und Lippstadt-Eichelborn. Und die kommenden Tage wird es immer wärmer, immer heißer. Ab Mittwoch über 30 und zum Freitag hin bis zu 37 Grad möglich.
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3: Der schnellste Verkehrsservice zwischen Lippe und Möhne. Aktuell keine Meldungen über Staus oder Störungen. Und wenn ihr doch was seht, ruft uns gerne an über die 0800 377 8080. WhatsApp geht auch.
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3: Guten Morgen. Der Kreis Soest kann sich wieder auf schweißtreibende Tage einstellen. Heute bis 29, am Mittwoch bis zu 33 und am Freitag bis zu 37 Grad. Wie soll man da den Tag überstehen? Auf der Arbeit zum Beispiel. Ist ja nicht jeder Bademeister oder arbeitet im Kühlhaus oder so. Das haben wir euch mal gefragt. Heute Morgen. Und eure Antworten gibt's gleich. Ich bin Friederike.

0: Sia, Cheap Thrills bei Hellwig Radio am Montag. Kurzer Blick auf die Uhr, 9 und 22. Guten Morgen.
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2: Mit Sören Salter, guten Morgen. Die Gewerkschaft Erziehung und Wissenschaft fordert angesichts von Mobbing und Gewalt an Schulen dringend Maßnahmen dagegen. So müsse etwa die Schulsozialarbeit ausgebaut werden, fordert GEW-Vorstandsmitglied Bensinger Stolze. Helfen könnte das Startchancenprogramm der Bundesregierung, das brauche aber mehr Geld, so die Gewerkschaft. Schon vor der offiziellen Vorstellung sorgen die Vorschläge der Rentenkommission für heftige Diskussionen. Kritik an dem am Wochenende bekannt gewordenen Plan kam vor allem von den Linken und Gewerkschaften, etwa am geplanten Aus für den frühen Renteneintritt ohne Abschläge nach 45 Beitragsjahren. Und jetzt die Nachrichten für den Kreis Soest. Im Kreis Soest beteiligt sich das Netzwerk Mitmenschen ab heute an der bundesweiten Aktionswoche gegen Einsamkeit. Unter dem Motto "Gemeinsam was bewegen" sollen Menschen auf dem Weg zur Arbeit, beim Einkaufen oder beim Spazierengehen miteinander ins Gespräch kommen und bestenfalls zum Beispiel Fahr- oder Laufgemeinschaften bilden. Damit könne man Menschen helfen, die sich einsam fühlen, sagt Astrid Schlüter von der Fachstelle für seelische Gesundheit des Kreisgesundheitsamtes. Wichtig dabei, einsam ist nicht alleine sein.
3: Allein ist jeder mal und viele Menschen suchen ja auch mal das Alleinsein, um sich zu erden, sich zu besinnen. Bei der Einsamkeit ist das was anderes. Die Einsamkeit ist ein subjektives Gefühl, dass die Kontakte, die ich habe, mich nicht zufriedenstellen. Die machen mich nicht glücklich, die reichen mir nicht aus.
2: Bewegungsangebote, um mit anderen ins Gespräch zu kommen, gibt es zum Beispiel in den Gruppen Latschen und Tratschen oder Talking and Walking in Lippstadt und in Soest. Eine heiße Woche liegt vor uns im Kreis Soest. In den nächsten Tagen werden teilweise wieder über 35 Grad erwartet. Ärzte und Behörden empfehlen deshalb gerade am Nachmittag, wenn es besonders heiß ist, möglichst wenig zu tun. Direkte Sonneneinstrahlung sollten wir meiden. Und beim Essen sollten wir auf fettige Burger und Co. eher verzichten, sagt Dr. Heinz Ebbinghaus, Sprecher der Soester Hausärzteschaft.
4: Und auch das feiste Essen meiden, mediterrane Ernährung zu sich zu nehmen, sprich pflanzenbetont, nährstoffreich, wie zum Beispiel frisches Gemüse, Obst, Hülsenfrüchte und Vollkornprodukte.
2: Auch trinken ist wichtig, mindestens 2 Liter pro Tag empfiehlt Dr. Ebbinghaus, dabei aber auch wichtig, weder Alkohol noch eiskalte Getränke zu sich nehmen. Die Bauarbeiten an der Warsteiner Hauptstraße gehen ab heute in die nächste Phase. Auf der B55 zwischen Rangestraße und der Einmündung nach Sotrop gibt es jetzt eine Einbahnstraßenregelung. Für den Verkehr aus Richtung Belecke sind Umleitungen ausgeschildert. Die Einkaufsmöglichkeiten in Sotrop sind weiterhin aber aus beiden Richtungen zu erreichen. Hinweisschilder sollen dabei helfen, den Einkaufsverkehr möglichst reibungslos abzuwickeln, so die Stadt. Und soweit die Nachrichten mit Sören Salter.
0: Dankeschön, Sören. Dann schauen wir aufs Hellweg Radio Wetter. Richtig sommerlich wird es heute wieder, passend zum Sommeranfang. Gestern war ja kalendarischer Sommeranfang. Sommersonnenwende bedeutet, die Nächte werden jetzt wieder ein bisschen länger. Aber das dauert noch. Also keine Sorge, ihr könnt auch heute lange draußen sitzen. Bei bis zu 29 Grad in Wickede-Wimborn und Lippstadt-Esbeck. Dazu wirklich Sonne satt, ein paar schöne Wetterböckchen, das war's. Die kommenden Tage bleibt es so schön und es wird immer wärmer, auch heiß ab Mittwoch wieder über 30 Grad bei uns.
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0: Und hier der schnellste Verkehrsservice zwischen Lippe und Möhne. Die A1 Köln-Dortmund zwischen Hagenord und dem Westhofener Kreuz. 4 Kilometer Stau, 9 Minuten plus. Eine Viertelstunde länger dauert es auf der A1 Münster-Dortmund zwischen Hamburg-Kamen und dem Kamener Kreuz. Da 3 Kilometer Stau. Und wenn ihr jetzt noch was seht, auch vielleicht außerhalb des Kreises, ihr empfangt uns ja über DAB+, dann sagt uns gern Bescheid per WhatsApp oder über die 0800 377 80 80.
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0: Einen schönen Start in die neue Woche mit mir. Ich bin Friederike Umminger. Hallo zusammen, guten Morgen.

0: Lanzai, Pedro Capó, Georgie Noriega, Rec 808, Shadow Towers, Puerto Rico.
1: Helwig Radio um 9.46 Uhr. Das war schon eine kurze Nacht, ne? War ja gestern Sommersonnenwende und noch offiziell kalendarischer Sommerbeginn. Ich würde mal sagen, willkommen im Sommer, oder?
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3: Wie verhalte ich mich in Deutschland im Sommer korrekt? Lektion 1, du hast viele Monate lang auf Wärme gewartet. Wenn sie endlich da ist, musst du dich drüber beschweren.
4: Boah, das ist aber so eine drückende Hitze heute. Mist, ist auch schlecht für einen Rasen.
3: Lektion 2, auch wenn du keinen Hunger hast, am Wochenende musst du grillen und den Grill deines Nachbarn kritisieren.
5: Elektrogrill? Nee. Wo bleibt denn da die Romantik? Ich habe ein schönes 4,5 Meter Edelstahl-Grillfeld mit 7 Brennkammern, indirekte Hitzezonen.
3: Und Lektion 3, wenn du etwas als mediterran bezeichnest, dann wirkt es automatisch wunderschön. Das gilt für alles. Iss eine Tiefkühlpizza auf dem Plastikstuhl auf deinem kleinen Balkon und sag dazu, wie in Italien, herrlich.
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0: 10 vor 10, Herwig Radio am Montag bedeutet, nach 10 übernimmt der Kollege Kevin Zimmer. Und Kevin, bei dir geht's gleich thematisch nochmal zur WM, richtig?
1: Ja, ich habe so den Eindruck, so langsam schwappt der Funke dann doch zu uns rüber in Sachen WM-Stimmung. Und ein paar, die fahren auch extra rüber und schauen sich diese Fußball-WM an, also aus NRW, nehmen super viel Geld in die Hand, um beispielsweise das Spiel, was am Samstag war, gegen die Elfenbeinküste sich anzuschauen. NRW-Fans waren in Toronto beim 2-1 dabei. Wie die Stimmung bei denen war, was die so uns erzählen können, das hören wir gleich nach 10.
0: Das kann ja eigentlich nur gut gewesen sein, ne? Ich meine, so letzte Minute und darf noch ein Tor reinmachen, das ist doch geil. Das und mehr gleich beim Kollegen Kevin Zimmer. Ich bin Friederike Umminger und wir hören uns morgen dann wieder ab 6 Uhr, wenn ihr mögt. Bis dahin, tschüss.

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1: Mit Ralf Bossel. Es sind zwar noch 27 Tage bis zum Endspiel der Fußball-WM, aber der Rasen im Finalstadion in East Rutherford sorgt bereits jetzt für Diskussionen. Mehrere Spieler sprechen von einem sehr harten Untergrund, der sich fast wie Kunstrasen anfühlen soll. Die FIFA weist die Kritik zurück und betont, alle Spielfelder in den 16 WM-Stadien seien in einem hervorragenden Zustand. Deutschland spielt am Donnerstag in derselben Arena gegen Ecuador.
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2: Mit Marc Weiß. Schönen guten Morgen. Die meisten Städte und Gemeinden in Deutschland stecken tief in den roten Zahlen, denn die Haushaltslöcher sind so groß wie noch nie. Heute findet unter dem Motto Kommunen am Limit ein bundesweiter Aktionstag statt, um auf die schwierige Lage aufmerksam zu machen. Thorsten Adolfs aus dem News-Team, was genau ist bei den Städten und Gemeinden hier bei uns los?
3: Also die finanzielle Lage der Kommunen ist flächendeckend dramatisch, so drückt es der Deutsche Städtetag aus. Und die Bertelsmann Stiftung hat dazu Zahlen. Sie hat ausgerechnet, dass sich bei Städten, Kreisen und Gemeinden im vergangenen Jahr ein Rekorddefizit von knapp 32 Milliarden Euro angehäuft hat. Die Gesamtverschuldung liegt mittlerweile bei fast 200 Milliarden Euro. Und besonders bitter, selbst in wirtschaftlich starken Regionen wie Bayern oder Baden-Württemberg sind die letzten Reserven mittlerweile komplett aufgebraucht. Die Folge ist, dass wichtige Investitionen in Straßen oder Schulen zurückgefahren werden müssen, weil das Geld schlicht nicht mehr reicht und auf der anderen Seite die Kosten für Personal und Soziales immer weiter steigen.
2: Was bedeutet das für uns im Alltag und vor allem, wie geht's weiter?
3: Das bedeutet, wenn das Geld knapp ist, dann sparen die Kommunen oft zuerst bei den sogenannten freiwilligen Leistungen, das heißt konkret Bibliotheken, Musikschulen, Volkshochschulen oder Angebote für Ehrenamtliche, die könnten bald noch stärker eingeschränkt werden oder sogar ganz wegfallen. Und damit die Infrastruktur nicht weiter verfällt, verlangen Städtetag, Landkreistag und der Städte- und Gemeindebund ein echtes Umdenken von Bund und Ländern. Mit Aktionen soll heute im ganzen Land auf die Probleme aufmerksam gemacht werden. Gefordert werden Soforthilfen und langfristige Reformen, damit die Kommunen auch in Zukunft handlungsfähig bleiben und die Angebote vor unserer Haustür bestehen bleiben.
2: Reformen, das wäre tatsächlich mal eine Idee. Infos woanders von Thorsten Adolfs aus dem News-Team. Vielen Dank. Jetzt die weiteren Themen in der Zusammenfassung. Mitglieder der Rentenkommission, da sind wir wieder bei Reformen, wehren sich gegen die Kritik von vielen Seiten. Man müsse sich das Gesamtkonzept anschauen, sagte die SPD-Politikerin Annika Klose, die in der Kommission sitzt. Der Auftrag sei gewesen, eine lebensstandardsichernde Rente für niedrige und mittlere Einkommen sicherzustellen, die auf Dauer bezahlbar bleibt. Und das sei gelungen, sagte Klose im ZDF. Das Thema Ebola hat leider nochmal an Dramatik gewonnen. Gut einen Monat nach Beginn des Ausbruchs in der Demokratischen Republik Kongo ist die Zahl der bestätigten Ebola-Fälle dort auf über 1000 gestiegen. Nach Angaben der Behörden gibt es bisher 254 Ebola-Tote. Für viele geht es bald in den Urlaub, da wird die Reiseapotheke nochmal aufgefüllt. Was kaum jemand weiß, bei Online-Bestellungen gehen die Preise für Schmerzmittel, Sonnenschutz, Pflaster oder auch Mückenschutz teilweise deutlich auseinander. Eine aktuelle Auswertung des Portals günstiger.de zeigt, zwischen den günstigsten und teuersten Online-Apotheken liegen im Schnitt 33% Preisunterschied. Als Muss- oder absolute Basisausstattung für die Reiseapotheke gelten Schmerzmittel, Sonnenschutz, Fieberthermometer, Wunddesinfektion, Pflaster und Mückenschutz. Wichtig dabei, vor der Reise das Verfallsdatum der noch vorhandenen Mittel prüfen. Und das waren die Nachrichten mit Marc Weiß.
4: Das Wetter. Schon jetzt vorab können wir sagen, das wird eine heiße Woche. Heute schon Temperaturen zwischen 28 und 32 Grad. Dazu ballert die Sonne durch, morgen schon bis 33 Grad und ab Mittwoch dann 38 Grad. Und die ganze Woche sehen wir wirklich nur Sonne. Keine Wolken, kein Regen.
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4: Und wir kommen zu den Staus. Alles ab 12 Minuten Wartezeit. A1 Euskirchen-Dortmund zwischen Kreuzköln-Nord und Kreuz-Leverkusen-West. 5 Kilometer. Hier müsst ihr 25 Minuten einplanen. Die A1 Münster-Dortmund zwischen Hamburg und Werne und Kamener Kreuz. 4 Kilometer. Hier sind es 18 Minuten mehr. Die 43 Recklinghausen-Wuppertal zwischen Kreuz-Bochum-Witten und Wittenhäfen, 2 Kilometer plus 14. Die 44 Dortmund-Kassel zwischen Kreuz-Wünnenberg-Haaren und Lichtenau in Westfalen, 4 Kilometer 22 Minuten on top. Die 46 Heinsberg-Düsseldorf zwischen Grevenbruch und Kreuz-Neuss-West, 5 Kilometer 18 Minuten mehr. Und die A59 Bonn-Köln zwischen Spich und Flughafen Köln-Bonn, 4 Kilometer 12 Minuten on top. Allen unterwegs, gute Fahrt mit uns.
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4: Die Temperaturen machen es in dieser Woche wie im Song von Usher, den wir jetzt hören. More. Immer ein bisschen mehr. 32 Grad heute, morgen schon more. Ich bin Kevin Zimmer, euch einen schönen Montag.

0: Und wie heiß findest du es gerade? Ja, schon sehr heiß, ich merk's. Rihanna und Stay. Kommen wir zur buntesten Party des Jahres.
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0: Ach, das wird doch super an diesem Wochenende. Sonnenschein, Musik auf der Bühne, ein See in der Nähe, das ist wie Urlaub. Ja, mit dabei die No Angels, Boney M, die Venga Boys, Felix Jähn und viele, viele mehr. Und die ganzen Acts sorgen nicht nur für super Musik und gute Laune, sie machen sich im Namen des Festivals auch für Rechte queerer Menschen stark. Moderiert wird das Ganze nämlich auch von Olivia Jones und die ist auch besonders stolz dabei zu sein, hat sie uns gesagt.
3: Gerade im Moment ist es wichtig, ein Zeichen zu setzen, wo Rechte von queeren Menschen wieder in Frage gestellt werden. Und ich bin wirklich sehr stolz, da wirklich ein Teil sein zu dürfen.
0: So, am 27. Juni ist es soweit, dann gibt es feinste Pop- und Partymusik am Fühlinger See in Köln. Da hat Olivia Jones auch Top-Outfit-Tipps für uns.
3: Also meine Tipps sind irgendwie bunt, schrill, irgendwas, was man schnell ausziehen kann, weil man weiß ja nie...
0: Aha, okay. Gehen wir nicht näher drauf ein. Mehr Infos, noch viel wichtiger. 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Präsentiert wird das Festival von uns, den NRW-Lokalradios. Wir wünschen euch ganz viel Spaß und der Kollege hier wird auch auftreten. Anreise ist auch nicht so weit. Kommt er aus Fellbad? Hier ist Kamrad.
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0: Mit Sören Salter, guten Tag. Die Finanzkrise der Kommunen in NRW hat aus Sicht eines Bündnisses eine bedrohliche Dimension erreicht. Städtetag, Landkreistag und der Städte- und Gemeindebund warnen zum bundesweiten Aktionstag Kommunen am Limit heute vor einem beispiellosen Rekorddefizit. Das Bündnis sieht kommunale Selbstverwaltung im Kern bedroht. Gut einen Monat nach Beginn des Ebola-Ausbruchs in der Demokratischen Republik Kongo ist die Zahl der bestätigten Fälle auf mehr als 1000 gestiegen. Nach Angaben des Informationsministeriums ist etwa jeder vierte Infizierte bisher an dem Virus gestorben. Und jetzt die Nachrichten für den Kreis Soest. Sich gemeinsam bewegen und dabei was gegen Einsamkeit tun. Auf solche Angebote im Kreis Soest will das Netzwerk Mitmenschen in dieser Woche hinweisen im Rahmen der Aktionswoche gegen Einsamkeit. Die Idee: Auf dem Weg zur Arbeit, beim Einkaufen oder beim Spazierengehen sollen Menschen miteinander ins Gespräch kommen. Das könne vor allem Menschen helfen, die sich einsam fühlen, zum Beispiel weil sie gerade umgezogen sind, ihren Job oder einen Angehörigen verloren haben, sagt Astrid Schlüter von der Fachstelle für seelische Gesundheit des Kreisgesundheitsamtes.
2: Empfindungen wie Einsamkeit können dann entstehen. Und kritisch wird das oft, wenn das sich chronifiziert, also wenn die Einsamkeit einfach nicht vorübergeht, sondern bleibt.
0: Die Aktionswoche gegen Einsamkeit läuft bis Sonntag bundesweit. Auf dem Heimweg vom Schützenfest in Warstein-Niederbergheim ist ein Mann am Wochenende schwer verletzt worden. Laut Polizei hatte der 55-Jährige ein Pärchen angesprochen, das an einer Reitanlage auf einer Mauer saß. Ein junger Mann sei daraufhin aufgestanden und habe dem Opfer ins Gesicht geschlagen. Der 55-Jährige stürzte, schlug mit dem Kopf auf den Boden und verlor das Bewusstsein. Das junge Pärchen flüchtete, die Polizei sucht jetzt nach den beiden sowie nach Zeugen. Neue Technik für die digitale Bücherei. Ab heute läuft die Onleihe in Soest und Warstein-Belicke auf einer neuen Plattform. Die Infos hat Lars Kosmiller aus der Hellweg Radio Nachrichtenredaktion.
3: Onleihe 3 heißt das neue System, das die bisherige Plattform ab heute ablöst. Nutzerinnen und Nutzer profitieren dann von neuen Funktionen. Leihfristen lassen sich verlängern, Merklisten sind unbegrenzt und Lese- oder Hörfortschritte werden automatisch zwischen allen Geräten synchronisiert. Wer die Onleihe per App nutzt, muss jetzt handeln. Die alte Version funktioniert ab heute nicht mehr, die neue Version gibt es kostenlos im App Store. Vorhandene Zugangsdaten bleiben weiterhin gültig. Die technische Umstellung selbst läuft automatisch.
0: Und soweit die Nachrichten mit Sören Salter. Das Hellweg Radio Wetter, da machen wir es kurz. Viel Sonne, kaum Wolken, wieder sehr warm. 24 Grad aktuell in Bad Sassendorf-Lohne und 25 in Lippstadt. Bis 29 Grad sind heute noch drin. Es bleibt sonnig und morgen geht es genauso weiter. Der Radio Sauerland Verkehr mit einer Meldung für die B55 in Anröchte. Die ist gesperrt zwischen der Kliverstraße und der Mellricher Straße nach einem Unfall. Bitte fahrt da möglichst weiträumig drumrum. Und auf der A44 Kassel-Dortmund, da ist zwischen Soest und Well-Süd nach einem Unfall noch der Standstreifen gesperrt.
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5: Hallo, Kevin Zimmer hier. Ich muss euch eine sehr charmante Geschichte von meinem Wochenende erzählen. Ich habe am Wochenende in den Niederlanden Fußball-WM geguckt. Schön draußen, strahlender Sonnenschein. Die hatten so einen riesigen Fernseher in der Kneipe da hochgefahren. Alle an der Straße standen dann da, haben geguckt. Ne? Als das Spiel zu Ende war, bin ich dann rüber, habe ich gefragt, ja, und zeigt ihr dann hier gleich auch das Deutschlandspiel? Und der Typ von der Bar lächelt mich an und sagt, nee. Und wisst ihr, was er währenddessen gemacht hat? Er mich angelächelt hat und nee gesagt hat, hat er per Fernbedienung den Fernseher runterfahren lassen. Hat mich angelächelt und nee. Und er hatte sichtlich Freude daran, mir das so zu sagen. One more time. Holländer, irgendwie mag ich sie ja, ne?

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0: gar nicht zu viel tun heute auf der Arbeit. Ich meine, heute geht's ja noch mit 32 Grad, aber ab morgen wird's ja schon richtig heiß. Und wir sind schon ein bisschen alle in WM-Stimmung jetzt, oder? Jetzt hat's so langsam ist der Funke mal übergesprungen, oder?
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0: Deutschland hat am Wochenende gegen die Elfenbeinküste den Sprung in die K.O.-Runde geschafft. Gespielt wurde in Toronto und da waren auch Fans hier aus NRW am Start. Mittendrin die selbsternannte Legendentruppe aus Höxter. Schöne Grüße, ich weiß nicht, die sind wahrscheinlich noch nicht auf der Rückreise wieder. Die waren alle als deutsche Fußballlegenden verkleidet. Das sah cool aus.
2: Also mein Name ist Steffen und ich stelle Helmut Schön dar.
3: Ich bin Christoph und ich stelle Rudi Völler dar.
4: Ich bin Manuel und ich bin der Franz.
5: Ich bin der Markus und ich bin der Gerd-Paul Breitmüller. Eine Kombination aus Gerd Müller und Paul Breitner.
0: Ich mag das. Verkleidet sind sie da rumgelaufen. Die Freunde begleiten das deutsche Team tatsächlich schon seit Jahren zu allen wichtigen Spielen.
2: Vor Jahren kam die Idee, dass wir uns vielleicht auch ein kleines Motto aneignen könnten. Und das Motto ist die Legenden, die deutschen Legenden. Und da haben wir mit unserer Fünfergruppe, die wir sind, hat sich jeder einen Charakter ausgesucht. Rudi Völler lag auf der Hand, weil man hat mir gesagt, ich hätte seine Nase. Ich habe ihn in der Tat auch vor 4-5 Wochen getroffen. Er sagte mir dann, er hätte gerne auch noch so viele Haare, wie ich habe. Aber ich sagte, du bist ja auch ein bisschen älter jetzt leider als ich.
0: Ach, so ein ganz nettes Gespräch, merke ich, ja? Ah, du bist ja leider älter. Mensch, Rudi Völler und Co. Ja, die werden jetzt weiter nach New York zum dritten Gruppenspiel. Donnerstag 22 Uhr geht's gegen Ecuador. Anbrennen kann dabei nichts mehr, muss ich ganz ehrlich sagen. Deutschland ist ja Gruppensieger und steht im 16. Finale der WM.
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0: 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Es ist 11 Uhr.
2: Mit Marc Weiß. Schönen guten Tag. Großbritannien braucht schon bald wieder einen neuen Regierungschef. Premierminister Keir Starmer tritt zurück. Das hat er gerade eben bekannt gegeben. Als Parteichef mit sofortiger Wirkung. Premierminister will er bleiben, bis die Partei einen Nachfolger gefunden hat. Und das alles sollte noch vor der Sommerpause gelingen. Die Rede ist von Mitte Juli. Starmer war in den vergangenen Monaten immer mehr unter Druck geraten. Er hatte vor allem in der eigenen Partei den Rückhalt verloren. Im Nahverkehr und an den Bahnhöfen in Nordrhein-Westfalen wird das Klima rauer. Vergangenes Jahr gab es mehr Zwischenfälle als in den Jahren davor. So steht es im neuen Sicherheitsbericht des Landesverkehrsministeriums und des Verkehrsverbundes Rhein-Ruhr. Frage an Thorsten Adolfs aus dem News-Team. Womit musste sich das Personal auseinandersetzen?
3: Also in den meisten Fällen ging es um Sachbeschädigungen oder Verschmutzungen. Auch bei Körperverletzungen mit Waffen gab es mehr Fälle als früher. Wenn es Streit gab, dann waren oft die Ticketkontrollen der Auslöser. Trotz der rund 20.000 gezählten Vorfälle bleibe der Nahverkehr aber sicher, steht in dem Bericht. Das Personal sorge für einen reibungslosen Ablauf und müsse deshalb unbedingt geschützt werden.
2: Das klingt nachvollziehbar, aber wie wollen die Nahverkehrsunternehmen das schaffen?
3: Ja, um Konflikte zu entschärfen, wird auf mehrere Lösungen gesetzt. Das Zugpersonal soll in Zukunft öfter in Doppelbesetzung unterwegs sein und wer möchte, soll mit einer Bodycam ausgestattet werden. Außerdem werden Mitarbeiter gezielt in Deeskalation geschult, um brenzlige Situationen besser zu meistern. Und die Technik wird in Zukunft eine noch größere Rolle bei der Sicherheit spielen. Mehr als 90% der Züge haben schon Videokameras. Sie sollen jetzt mit und mit modernisiert werden. Geplant sind unter anderem auch KI-Systeme, die Gewaltsituationen früh erkennen, damit die Bundespolizei im Ernstfall sofort eingreifen kann.
2: Infos von Thorsten Adolfs aus dem News-Team. Vielen Dank. Jetzt weitere Themen in der Zusammenfassung. Die Gewerkschaft Erziehung und Wissenschaft fordert deutlich mehr Einsatz gegen Mobbing und Gewalt an Schulen. Nach einer Auswertung des Deutschen Schulportals gab es 2024 fast 29.000 Gewalttaten an den Schulen. Ein Anstieg um fast 40% in 2 Jahren. Die Finanzkrise der Kommunen in NRW hat aus Sicht eines Bündnisses eine bedrohliche Dimension erreicht. Städtetag, Landkreistag und der Städte- und Gemeindebund NRW warnen am heutigen Aktionstag Kommunen am Limit vor der schwierigen Situation von Städten und Kommunen. Aktuell gibt es bundesweit ein Rekorddefizit in den kommunalen Kassen. Viel Krisen, viel Unzufriedenheit. Jetzt mal eine Meldung über zufriedene Menschen. Die Spargelbauern im Land sind glücklich. Die Ernte sei durchschnittlich bis leicht überdurchschnittlich gewesen, sagt der Spargelexperte der Landwirtschaftskammer. Und der Mann heißt auch noch Ralf Große Dankbar. Wegen des sonnigen Wetters hätten viele Bauern in diesem Jahr schon Mitte März und damit früher als üblich den ersten Spargel gestochen. Man sei zufrieden und weil es in den vergangenen Wochen zumindest keine Hitzephasen gegeben habe, habe der Spargel auch eine gute Qualität gehabt. Die Preise seien insgesamt stabil geblieben, sagte Große Dankbar. Wer jetzt noch frischen deutschen Spargel essen möchte, muss sich allerdings sputen, denn übermorgen endet offiziell die Spargelsaison. Und das waren die Nachrichten mit Marc Weiß.
4: Das Wetter. Eins kann man jetzt schon sagen, das wird eine richtig heiße Woche. Heute liegen die Temperaturen schon zwischen 28 und 32 Grad. Dazu knallt die Sonne ordentlich. Morgen geht's dann rauf auf bis zu 33 Grad und am Mittwoch sogar 38 Grad. Und die ganze Woche gibt's nur Sonne, keine Wolken, kein Regen.
5: NRW Verkehr.
4: Und jetzt die längsten Staus, alles ab 8 Minuten Wartezeit. A1 Köln-Münster zwischen Hagen-Nord und Unna 8 Kilometer 18 Minuten. Die 3 Köln-Oberhausen zwischen Köln-Mühlheim und Leverkusen-Zentrum 4 Kilometer 20 Minuten mehr. Die A4 Aachen-Köln zwischen Eschweiler-West und Weißweiler 3 Kilometer 21 Minuten on top. Die 46 Brilon-Arnsberg-Neheim zwischen Hüsten und Neheim 3 Kilometer 8 Minuten mehr. Und die 52 Düsseldorf-Essen zwischen Kreuz-Breitscheid und Essen-Kettwig 2 Kilometer 17 Minuten. Allen unterwegs, gute Fahrt.
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4: Schönen Montag. Wann heiratet Taylor Swift endlich? Das erträgt man ja gar nicht mehr, diese Details immer zur Hochzeit. Das ist alles, was ich über die Hochzeit erfahren habe, habe ich gegen meinen Willen erfahren. Ich sag's, wie es ist. Ja, die Frau heiratet, Mensch, lasst sie in Ruhe. Jetzt wird hier spekuliert, dass es wohl Anfang Juli sein soll. Bisher wurde ja alles immer so ganz geheim gehalten, der Termin. Also 3. Juli, dann haben wir es vielleicht alle geschafft. Dann ist die Swift hoffentlich von der Straße. Hier ist sie mit Opalite. Ich bin Kevin Zimmer. Tag zusammen.

0: und Thorn. Da ist er jetzt, der Sommer. Aber sowas von kräftig in dieser Woche. Also nicht nur Sommer, einfach auch nur heiß und Hitze und Atze und Hitze. Das passt ja eigentlich ganz gut. Jetzt wird's noch heißer.
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3: Ja, nee, ist klar. Bah, ist das warm geworden, oder? Ganz ehrlich, schwitzt ihr auch so? Wie heiß will das denn werden? Hä? 34, 35, 36 Grad. Wer bietet mir? Ja, ist das denn noch Wetter oder ist das schon eine Hitzeauktion? Jetzt wissen wir auch mal, wie sich so ein halbes Hähnchen fühlt im Frau-Holle-Grill. Und dem halben Händchen geht es noch besser als uns, weil die andere Hälfte liegt ja noch im Kühlschrank. Da versuche ich gleich auch mal reinzukommen. Ja, was denn? Wenigstens mal die Füße ins Gemüsefach stecken. Ich rufe nachher mal bei Sixt an und frage, ob die mir einen Bofrost-Lieferwagen leihen können. Ja, was denn? Man muss pfiffig sein bei dem Wetter, bevor einem das Hirn wegschmilzt. Warum denn nicht mal das Public Viewing in die Eishalle verlegen? Ja, da kommt außer mir auch mal wieder keiner drauf. Ja, bitte, gern geschehen. Ihr merkt, Hochsommer will organisiert sein. Erste Regel, immer kühle Plätze suchen. Zur Not einfach mal auf die Sonnenbank. Schöne halbe Stunde abkühlen. Das wirkt Wunder, ja, und man wird auch noch braun. Zweitens, viel trinken, mindestens 3 Liter am Tag. Ja, und zwischendurch auch ruhig mal ein Wasser. Und drittens, gelassen bleiben. Streng nach dem Motto, Sommer ist, wenn die Klobrille mit dir aufsteht.
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0: Es ist 11:30.
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0: Mit Sören Sölter, guten Tag. Der britische Premierminister Starmer hat seinen Rücktritt angekündigt. Er gebe den Posten als Chef der Labour-Partei ab, sagte Starmer vor dem Regierungssitz 10 Downing Street. Bis ein Nachfolger gewählt sei, werde er als Regierungschef noch im Amt bleiben. Von Sachbeschädigung über Beleidigung bis zu Körperverletzung in den Nahverkehrszügen in NRW ist die Zahl der sicherheitsrelevanten Vorfälle letztes Jahr gestiegen. Insgesamt wurden über 20.150 Vorfälle erfasst, fast 1.350 mehr als im Vorjahr. Und jetzt die Nachrichten für den Kreis Soest. Im Kreis Soest beteiligt sich das Netzwerk Mitmenschen ab heute an der bundesweiten Aktionswoche gegen Einsamkeit. Unter dem Motto "Gemeinsam was bewegen" sollen Menschen auf dem Weg zur Arbeit, beim Einkaufen oder beim Spazierengehen ins Gespräch kommen und zum Beispiel Fahr- oder Laufgemeinschaften bilden. Damit könne man Menschen helfen, die sich einsam fühlen, sagt Astrid Schlüter von der Fachstelle für seelische Gesundheit des Kreisgesundheitsamtes. Wichtig dabei, einsam sein heißt nicht alleine sein.
2: Allein ist jeder mal und viele Menschen suchen ja auch mal das Alleinsein, um sich zu erden, sich zu besinnen. Bei der Einsamkeit ist das was anderes. Die Einsamkeit ist ein subjektives Gefühl, dass die Kontakte, die ich habe, mich nicht zufriedenstellen. Die machen mich nicht glücklich, die reichen mir nicht aus.
0: Bewegungsangebote, um mit anderen ins Gespräch zu kommen, gibt es zum Beispiel in den Gruppen Latschen und Tratschen oder Talking and Walking in Lippstadt und in Soest. Auf dem Heimweg vom Schützenfest in Warstein-Niederbergheim ist ein Mann am Wochenende schwer verletzt worden. Laut Polizei hatte der 55-Jährige ein Pärchen angesprochen, das an einer Reitanlage auf einer Mauer saß. Ein junger Mann sei daraufhin aufgestanden und habe dem Opfer ins Gesicht geschlagen. Der 55-Jährige stürzte, schlug mit dem Kopf auf den Boden und verlor das Bewusstsein. Das junge Pärchen flüchtete. Die Polizei sucht jetzt nach den beiden sowie nach Zeugen. In Werl laufen die Vorbereitungen für den Ferienspaß. Kinder und Jugendliche können sich ab heute für das Sommerferienprogramm in der Stadt anmelden. Geplant sind 64 Angebote für 6- bis 18-Jährige. Beteiligt sind die Stadt, das AWO-Jugendzentrum und weitere Gruppen. Die Online-Anmeldung läuft bis Freitag. Das komplette Ferienspaßprogramm und Infos, wo und wie ihr euch oder eure Kinder anmeldet, findet ihr auf hellwegradio.de. Und soweit die Nachrichten mit Sören Sölter. Das Hellweg-Radio-Wetter mit den aktuellen Temperaturen 26 Grad in Welver-Klotingen und 27 in Erwitte-Merklinghausen, Wickeringhausen. Dazu jede Menge Sonne. Wir kratzen heute noch an der 30-Grad-Marke, geht morgen genauso weiter. Und ab Mittwoch werden wir die 30 Grad wohl überall knacken. Und dazu bleibt es auch weiter sonnig.
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0: Hier ist der schnellste Verkehrsservice zwischen Lippe und Möhne, A44 Kassel-Dortmund, zwischen Soest und Werl Süd. Da ist nach einem Unfall der Standstreifen noch gesperrt. Da ist ein LKW im Graben gelandet. Und auf der B55 in Anröchte gibt es auch eine Sperrung. Betroffen ist der Bereich zwischen Kliverstraße und Mellricher Straße. Auch da gab es einen Unfall. Da bitte möglichst weiträumig drumherum fahren.
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3: Hallo, Kevin Zimmer hier. Nie war der berühmte Satz aus Dirty Dancing passender als in dieser Woche. Ich habe eine Wassermelone getragen. Time of my life, Bill Medley, gleich bei uns. Vorher hätte sie noch Zeit, das Ding nicht nur zu tragen, sondern vielleicht auch in kleine appetitliche Spalten aufzuschneiden und mir vorbeizubringen? Wie wär's, hm?
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3: Ich merke, Begeisterung hält sich da in Grenzen. Vorher noch Imagine Dragons Demons.

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0: Es ist, ich schäme mich fast. Ich habe nie meinen Reis gewaschen vorher. Das ist, habt ihr euren Reis gewaschen, bevor ihr ihn gekocht habt? Hallo, Kevin Zimmer hier. Wir müssen drüber reden einfach. Es gibt so viele Dinge, die ich einfach in meinem ganzen Leben immer falsch gemacht habe. Und jetzt können wir endlich mal offen drüber sprechen. Und ich bin nicht alleine. Kollege Laura Potting, was die alles falsch gemacht hat. Erdbeeren zum Beispiel. Wollen wir gar nicht drüber sprechen.
1: Erdbeeren musst du waschen, bevor du sie isst. Gut, das wusste ich. Oh, Gott sei Dank. Allerdings habe ich sie immer schön unter den kalten Wasserstrahl gehalten. Und das ist nicht so gut. Der kann die Erdbeeren nämlich verletzen. Besser ist es, wenn du die schonend im Wasserbad wäschst. Das gilt auch für mich. So, weiter. Und dann ist es auch noch wichtig, dass du dieses grüne, dieses Dings da an der Erdbeere, wie heißt denn das? Kelch. Ha, witzig. Und wenn man den abschneidet, ne, dann heißt das Entkelchen. Jetzt habe ich auch ein neues Wort für sich betrinken gefunden. Hervorragend. Jedenfalls müsst ihr das Grünzeug bei der Erdbeere beim Waschen noch dran lassen. Ansonsten dringt nämlich Wasser in die Erdbeere ein und verwässert den Geschmack. So das Bundeszentrum für Ernährung. Und wo wir es gerade von Waschen haben, einige von euch werden ihr Hähnchen sicherlich waschen, bevor sie es zubereiten. Das nicht machen, denn das Hühnchen kann mit Keimen belastet sein. Beim Berühren und beim Abspülen unter dem Wasserhahn können die Bakterien dann über die Hände und mit Wasserspritzern in der Küche verteilt werden, so die Verbraucherzentrale NRW. Also besser direkt mit einer Gabel auf den Grill oder in die Pfanne geben. Wisst ihr Bescheid? Ich habe jetzt fertig und ich suche mir jetzt irgendwo was zum Entkelchen.
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1: Mit Marc Weiß. Schönen guten Tag. Der britische Premierminister Starmer hat seinen Rücktritt angekündigt. Er zieht damit die Reißleine nach monatelangem massiven politischen Druck von den Wählern, aber auch aus den eigenen Reihen. Infos von Thorsten Adolfs aus dem News-Team.
2: Für die Entscheidung zurückzutreten gibt es im Wesentlichen drei Gründe. Bei den britischen Kommunalwahlen im Mai erlitt Starmers Labour-Partei ein Debakel und fuhr das schlechteste Ergebnis einer Regierungspartei seit 30 Jahren ein. Große Teile der Basis hatten sich daraufhin enttäuscht von der Partei abgewendet. Grund Nummer zwei sind Starmers historisch schlechte Beliebtheitswerte. Die Bevölkerung hatte das Gefühl, dass er von den großen Versprechungen und angekündigten Veränderungen nach der Regierungsübernahme nicht viel umgesetzt hat. Und Grund Nummer drei ist der Machtkampf innerhalb der Labour-Partei. Nach den Verlusten bei den Wahlen bröckelte der Rückhalt für Starmer dramatisch. Große Teile der Partei unterstützen mittlerweile Starmers Rivalen Andy Burnham, der als früherer Bürgermeister von Manchester sehr beliebt ist. Burnham baute über seinen Sitz im britischen Parlament so viel Druck auf, dass Starmer eine offene Kampfabstimmung um den Parteivorsitz krachend verloren hätte. Bis die Nachfolge geklärt ist, will Starmer noch im Amt bleiben. Die Labour-Partei will jetzt erst einmal einen Zeitplan für die Wahl des neuen Vorsitzenden aufstellen.
1: Thorsten Adolfs mit Infos aus dem News-Team. Vielen Dank. Jetzt die weiteren Themen in der Zusammenfassung. Nahverkehrszüge und Bahnhöfe bleiben ein raues Pflaster. Im vergangenen Jahr gab es landesweit rund 20.000 sicherheitsrelevante Vorfälle. Verkehrsministerium und der Verkehrsverbund Rhein-Ruhr wollen sich dagegen stellen. Das Zugpersonal soll öfter in Doppelbesetzung unterwegs sein. Die Mitarbeiter werden in Deeskalation geschult und die Kameras sollen verbessert werden. Wer für seine Reiseapotheke online Mittel bestellt, der sollte unbedingt die Preise vergleichen. Eine aktuelle Auswertung des Portals günstiger.de zeigt, zwischen den günstigsten und teuersten Online-Apotheken liegen im Schnitt 33% Preisunterschied. Die Tester hatten sich vor allem die Preise von Reiseapotheken-Klassikern wie Schmerzmittel, Sonnenschutz, Pflaster oder Mückenschutz angeguckt. Das Thema Ebola hat leider nochmal an Dramatik gewonnen. Gut einen Monat nach Beginn des Ausbruchs im Kongo ist die Zahl der bestätigten Ebola-Fälle dort auf über 1.000 gestiegen. Nach Angaben der Behörden gibt es bisher 254 Ebola-Tote. Wegen des Ferienbeginns in Hessen, Rheinland-Pfalz und dem Saarland rechnet der ADAC am kommenden Wochenende mit einer ersten großen Sommerreisewelle. Auf vielen Autobahnen sei mit deutlich mehr Verkehr und längeren Staus zu rechnen, heißt es vom Club. Zusätzlich beginnen auch in mehreren europäischen Nachbarländern die Sommerferien, unter anderem in Teilen der Schweiz, in Polen und in Dänemark. Und es gibt bundesweit aktuell über 1.000 aktive Autobahnbaustellen. Zu den besonders belasteten Strecken gehören die klassischen Reiserouten Richtung Süden und die Strecken zur Nord- und Ostsee. Los geht's laut ADAC schon ab Freitagmittag. Am Samstag kommen noch zusätzlicher Verkehr in die Naherholungsgebiete dazu. Am Sonntagnachmittag dann auch noch der übliche Wochenend-Rückreiseverkehr. Vielleicht nimmt man auch irgendwas für die Nerven mit. Und das waren die Nachrichten mit Marc Weiß.
3: Das Wetter. Vorweg kann man auf jeden Fall schon sagen, uns steht eine heiße Woche bevor. Heute werden schon 28 bis 32 Grad erreicht und die Sonne gibt richtig Gas. Morgen sind da bis zu 33 Grad drin, ab Mittwoch sogar 38 Grad. Dazu die ganze Woche wirklich nur Sonne, ohne Wolken und ohne Regen.
0: NRW Verkehr.
3: Und hier kommen die längsten Staus, alles ab 12 Minuten Wartezeit. A1 Köln-Münster zwischen Hagen-Nord und Kreuz Dortmund-Unna, 7 Kilometer, 20 Minuten. A3 Oberhausen-Köln zwischen Leverkusen-Oppladen und Köln-Mülheim, 2 Kilometer, kostet euch 18 Minuten. Die A4 Aachen-Köln zwischen Eschweiler-West und Weißweiler, 4 Kilometer, 22 Minuten on top. Die A40 Venlo-Duisburg zwischen Kempen und Neukirchen-Flühen, 2 Kilometer, 22 Minuten auch hier, die ihr warten müsst. Und die A45 Hagen-Gießen zwischen Haiger-Burbach und Dillenburg, 3 Kilometer seid ihr nach 12 Minuten durch. Allen unterwegs, gute Fahrt mit uns.
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3: Und das Ganze mit Kevin Zimmer. Schön, dass ihr da seid. Diese Kühlwesten, die die Fußballer bei dieser Fußball-WM anziehen können, damit sie sich in diesen Kühlwesten aufwärmen können. Das ist schon verrückt, oder? Ich finde sie ganz praktisch, hätte die auch gerne. Das sind so Westen mit so kalten Flüssigkeitskammern. Habt ihr sie gesehen? Das sind so durchsichtig, sieht sehr spacig aus. Konnte man da wirklich im Fernsehen mehrfach sehen. Also, da war einfach kaltes Wasser drin. Eine Weste mit kaltem Wasser drin. Ich frage mich gerade, darf da auch ein schäumender Inhalt rein? Mit Geschmack? Frag für einen Freund.
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0: Teddy Swims, Mr. Know-It-All. Schönen Montag und jetzt was fürs Phrasenschwein. Nach dem Spiel ist vor dem Spiel. Das nächste Spiel ist immer das Schwerste. Aber wir können jetzt nachliefern mit neuen Phrasen. Nach der Fußballshow aus dem Fußballmuseum ist vor der Fußballshow aus dem Dortmunder Fußballmuseum.
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1: Es ist 12:30.
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1: Mit Sören Sölter, guten Tag. Die Miete bleibt für viele Haushalte in Deutschland eine erhebliche Belastung. Das zeigt eine aktuelle Allensbach-Umfrage. Gut jeder zweite befragte Mieter spricht demnach von einer großen oder sehr großen Belastung. Der britische Premierminister Starmer hat seinen Rücktritt angekündigt. Er gebe den Posten als Chef der Labour-Partei ab, sagte Starmer vor dem Regierungssitz 10 Downing Street. Bis ein Nachfolger gewählt sei, werde er als Regierungschef noch im Amt bleiben. Und jetzt die Nachrichten für den Kreis Soest. Ein 2:1-Sieg und friedlich feiernde Menschen im Kreis Soest. Die Polizei hat ein durchweg positives Fazit nach dem Fußball-WM-Spiel Deutschland gegen die Elfenbeinküste am Wochenende gezogen. Nach dem Spiel sei alles ruhig und entspannt geblieben, sagt Polizeisprecher Marco Baffaschinelli.
3: Wir haben zum Spiel am Samstag überhaupt gar keine Einsätze zu verzeichnen, die irgendetwas mit Autokorsi oder auch, dass Personen auf der Fahrbahn waren und gejubelt haben wir nicht zu verzeichnen. Von daher sind wir froh, dass es bisher so gelaufen ist und sind auch guten Mutes, dass es genauso weitergeht.
1: Auch Beschwerden, weil es spätabends teilweise lauter war, habe es keine gegeben, so Baffaschinelli weiter. Sich gemeinsam bewegen und dabei was gegen Einsamkeit tun. Auf solche Angebote im Kreis Soest will das Netzwerk Mitmenschen in dieser Woche hinweisen im Rahmen der Aktionswoche gegen Einsamkeit. Die Idee, auf dem Weg zur Arbeit, beim Einkaufen oder beim Spazierengehen sollen Menschen miteinander ins Gespräch kommen. Das könne vor allem Menschen helfen, die sich einsam fühlen, zum Beispiel weil sie gerade umgezogen sind, ihren Job oder einen Angehörigen verloren haben, sagt Astrid Schlüter von der Fachstelle für seelische Gesundheit des Kreisgesundheitsamtes.
4: Empfindungen wie Einsamkeit können dann entstehen. Und kritisch wird das oft, wenn das sich chronifiziert, also wenn die Einsamkeit einfach nicht vorübergeht, sondern bleibt.
1: Die Aktionswoche gegen Einsamkeit läuft bis Sonntag bundesweit. In Werl laufen die Vorbereitungen für den Ferienspaß. Kinder und Jugendliche können sich ab heute für das Sommerferienprogramm der Stadt anmelden. Geplant sind 64 Angebote für 6- bis 18-Jährige. Beteiligt sind die Stadt, das AWO-Jugendzentrum und weitere Gruppen. Die Online-Anmeldung läuft bis Freitag. Das komplette Ferienspaßprogramm und Infos, wo und wie ihr euch oder eure Kinder anmeldet, findet ihr auf hellwegradio.de. Und soweit die Nachrichten mit Sören Sölter. Das Hellweg-Radio-Wetter, viel Sonne, kaum Wolken, 27 Grad in Anröchte-Waldringhausen und 28 im Lippetal. Bisschen höher gehen die Temperaturen heute noch, wir kommen an die 30 Grad ran. Es bleibt sonnig auch die nächsten Tage und ab Mittwoch wird es dann sogar noch heißer. Und hier ist der schnellste Verkehrsservice zwischen Lippe und Möhne, A44 Kassel-Dortmund, zwischen Soest und Werl-Süd. Da gab es einen Unfall auf dem Standstreifen, der Standstreifen ist gesperrt. Unfall gab es auch auf der B55 in Anröchte, die ist gesperrt zwischen Klieberstraße und Mellricher Straße. Und in Lippstadt-Böckenförde wird geblitzt, hat André gemeldet. Danke!
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6: Hallo, Kevin Zimmer hier, schönen Montag. Das war Anfang der 2000er, wirklich so ein Riesenmusikding. Ja, die zwei Großen des Hip-Hops haben gemeinsame Sache gemacht. Eminem zusammen mit Jay-Z. Dann war ziemlich lange Funkstille. Eigentlich bis jetzt. Und offenbar könnte es jetzt wieder soweit sein, die beiden bringen wieder einen neuen gemeinsamen Song raus. Und es ist sogar schon was durchgesickert. Es soll kein Hip-Hop sein. Jetzt frage ich mich, können die überhaupt was anderes? Da bin ich sehr gespannt, was das sein wird, ja? Die würden uns natürlich alle überraschen, wenn sie einen Schlagersong rausbringen würden. Aber davon gehen wir nicht aus, ja? Eminem beim nächsten Schlagerboom, anmoderiert von Florian Silbereisen. Willkommen in meinem Fiebertraum. Eminem, hören wir jetzt mit Houdini?
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1: Mit Sarah Heinz. Guten Tag. Im Nahverkehr bei uns in NRW hat es im letzten Jahr deutlich mehr Vorfälle gegeben. Über 20.000 Fälle wurden erfasst. Das sind über 1.300 mehr als im Vorjahr. Konkret geht es dabei um Beleidigungen bis hin zu Sachbeschädigungen und Gewalt. Besonders oft ist dabei das Zugpersonal betroffen, vor allem bei Ticketkontrollen. Trotzdem sagen Bahn- und Verkehrsverbünde, Zugfahren im Land sei weiterhin sicher. Mehr dazu hat Hossein Asyandi aus dem Landtagsstudio.
2: Die vorgelegten Zahlen zeigen, es gibt mehr Konflikte in den Zügen, aber nicht automatisch mehr schwere Gewalttaten. Viele Probleme entstehen laut Bericht bei Ticketkontrollen, also dann, wenn Fahrgäste ohne gültiges Ticket unterwegs sind. Das führe häufig zu Stresssituationen für das Personal, heißt es. Der Vorstandssprecher des Verkehrsverbundes Rhein-Ruhr, Oliver Wittke, sagte, die Linie sei klar.
3: Fahrpersonal, Zugbegleitpersonal, auch diejenigen Kolleginnen und Kollegen, die Kontrollen durchführen, werden zunehmend verbal angegriffen. Das können wir nicht tolerieren.
2: Die Verantwortlichen setzen auf mehr Sicherheitspersonal, auf Schulungen und auf Technik in den Zügen. Dazu gehören auch Videoüberwachung und Bodycams. Ziel sei es, dass sich Fahrgäste und auch die Beschäftigten im Zug besser geschützt fühlen.
1: Danke, José, für die Infos. Mehr Meldungen hört ihr jetzt in der Zusammenfassung. Nach monatelangem wachsenden Druck auch innerhalb der eigenen Partei hat der britische Premierminister Starmer jetzt die Reißleine gezogen. Er hat seinen Rücktritt bekannt gegeben. Bis ein Nachfolger gefunden wird, will er noch im Amt bleiben. Geplant ist, die Ablöse bis Mitte Juli hinzubekommen. An deutschen Schulen gibt es immer mehr Fälle von Gewalt und Mobbing. Die Gewerkschaft Erziehung und Wissenschaft fordert deswegen unter anderem, die Schulsozialarbeit auszubauen, damit Konflikte gar nicht erst eskalieren können und Schulen wieder zu einem Schutzraum für Schülerinnen und Schüler werden. Fast jeden zweiten Mieter in Deutschland belasten die Kosten fürs Wohnen. Laut einer aktuellen Allensbach-Umfrage bleiben viele Menschen deshalb immer länger in ihren Wohnungen. Inzwischen liegt der Durchschnitt bei 18 Jahren. Offenbar würden viele Mieter an ihren alten Wohnungen festhalten, aus Angst vor teureren neuen Mietverträgen, so die Studienmacher. In Sachsen-Anhalt sorgt eine neue Regel in einem Strandbad gerade für Diskussionen. Menschen, die nach Ansicht der Betreiber nicht gut genug Deutsch sprechen, sollen dort nicht eingelassen werden. Grund ist nach Angaben des Strandbads die Sicherheit der Badegäste. Man müsse sicher sein, dass die Besucher die Baderegeln verstehen, vor allem an heißen Tagen wie jetzt, wenn besonders viel los sei. Gerade Kinder müssten verstehen, wie sie sich am Wasser zu verhalten hätten, genau wie die Personen, die sie beaufsichtigen. Mit der Regel sollen auch die Bademeister und das Personal entlastet werden. Für die neue Regel wurde das Strandbad auch schon kritisiert. Die Betreiber würden da aber konsequent bleiben, hieß es. Und das waren die Nachrichten mit Sarah Heinz.
4: Das Wetter. Ja, das kann man jetzt schon festhalten. Diese Woche wird heiß. Heute gibt es bereits Temperaturen zwischen 28 und 32 Grad und die Sonne knallt dazu ordentlich runter. Morgen steigen die Werte schon auf bis zu 33 Grad. Ab Mittwoch dann sogar auf 38 Grad und die ganze Woche bleibt überwiegend sonnig.
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4: Und das sind die längsten Staus. Alles ab 16 Minuten Zeitverlust. A1 Köln-Münster zwischen Hagen-Nord und Kreuz Dortmund-Unter 7 Kilometer. Seid ihr aber nach 22 Minuten durch. A3 Köln-Arnheim zwischen Kreuz-Oberhausen-West und Kreuz-Oberhausen 3 Kilometer, da steht ihr 13 Minuten. Die A4 Aachen-Köln zwischen Eschweiler-West und Weißweiler 4 Kilometer, 23 Minuten on top. Die A52 Düsseldorf-Essen zwischen Kreuz-Breitscheid und Essen-Kettwig 2 Kilometer plus 16 Minuten. Und das war's. Allen unterwegs gute Fahrt.
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4: Hallo, schönen Montag, volle Pulle Sommer. Heute noch der angenehmste Tag der Woche, muss man sagen. Ab morgen tritt die Sonne dann nur noch aufs Gaspedal. Ich bin Kevin Zimmer und jetzt im besten Mix alle Farben mit dem, was ich meiner Strandfigur auch gesagt habe, als ich mir gestern die zweite Bratwurst vom Grill genommen habe.

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1: Nico Santos.
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1: Optimist, die wohl ruhigste Nummer, seit es Nico Santos gibt. Muss man wirklich sagen, das kennt man ihn gar nicht, nur er mit Gitarre. Optimist ist übrigens ja auch unser Motto für Donnerstag. Letztes Spiel der Deutschen in der Vorrunde gegen Ecuador. Wir sind ja schon weiter, aber trotzdem, ich bleibe einfach optimistisch, dass auch dieses Spiel sehr, sehr gut wird. Vielleicht wollt ihr ja auch nach Ecuador auswandern. Immer schönes Wetter. Immer mehr Deutsche wollen nämlich wirklich ins Ausland auswandern, weil sie lieber im Ausland nicht leben wollen, aber sie wollen viel lieber dort arbeiten. Witzigerweise vor allen Dingen Menschen, die mehr als 6.000 Euro im Monat verdienen. Also reichere Menschen. Warum? Laut dieser Umfrage sind vor allen Dingen die Steuerbelastungen in Deutschland ein Grund dafür. Die wollen ihr Geld halt behalten, ja? Immer noch liebstes Auswandererland für uns Deutsche, die Schweiz. Wobei ich das Geld, was du da behältst, das gibst du dann da für die Lebensunterhaltungskosten wieder aus. Das ist so teuer doch dann, Mensch, ja. Dann Großbritannien und dann USA. Wobei seit Trump haben viele auch nicht mehr so Bock auf die USA. Das wird dann schon im Vergleich weniger. Fürs Wetter müssen wir zumindest nicht mehr auswandern. Das ist so schön. Irgendjemand wird sicherlich vor Freude jetzt mal ein Saxophon rausholen.
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1: Mit Charin Brinkmann, schönen guten Tag. In der Debatte über die Zukunft der Rente in Deutschland hat sich ein Mitglied der Expertenkommission zu Wort gemeldet. Die SPD-Politikerin Klose sagte im Morgenmagazin von ARD und ZDF, man solle sich die Vorschläge in Gänze anschauen, wenn die Kommission sie morgen übergebe, und sich nicht nur einzelne Punkte rauspicken. Zu den Vorschlägen zählen die Kopplung des Rentenalters an die Lebenserwartung und das Ende der abschlagsfreien Rente nach 45 Beitragsjahren. In der Kommission, die sich heute zur letzten Sitzung trifft, sitzen vor allem Wissenschaftlerinnen und Wissenschaftler. Der britische Regierungschef Starmer hat seinen Rücktritt angekündigt. Der 63-Jährige zieht damit die Konsequenzen aus anhaltend schlechten Zustimmungswerten. Bis zur Wahl eines Nachfolgers will er aber Premierminister bleiben. Vergangene Woche gewann sein parteiinterner Konkurrent Burnham einen Sitz im Unterhaus. Damit kann er auch formal für den Parteivorsitz kandidieren. Und jetzt die Nachrichten für den Kreis Soest. Der Kreis Soest ist in WM-Stimmung und die Fußballfans feiern friedlich. Das Fazit zieht die Polizei nach dem zweiten Sieg der deutschen Nationalmannschaft am Wochenende gegen die Elfenbeinküste. Autokorsos oder Feiernde auf den Straßen habe es nicht gegeben, so Polizeisprecher Marco Baffascinelli. Und das gelte auch für Beschwerden wegen Lärm.
2: Ich glaube, alle haben Verständnis für feiernde Leute, die eben halt Interesse für die Fußball-WM zeigen. Und das scheint im Kreis Soest ein gutes Miteinander zu sein, was uns natürlich als Polizei auch freut.
1: Die Polizei hofft, dass das friedliche Fußballfeiern so weitergeht und das noch möglichst viele Spiele lang. 2 Menschen verletzt, 4 Autos beschädigt, Straße erstmal gesperrt. Das ist die vorläufige Bilanz eines Unfalls auf der B55 bei Anröchte. Da hat ein Autofahrer heute Vormittag laut Polizei übersehen, dass sich der Verkehr gestaut hatte. Er fuhr auf ein anderes Auto auf, das wiederum auf 2 weitere Autos geschoben wurde. Der mutmaßliche Unfallverursacher wurde schwer verletzt. Für einen weiteren Fahrer ging es auch ins Krankenhaus. Die beteiligten Autos mussten abgeschleppt werden. Eine Woche voller Vielfalt und Toleranz ist heute an der Ludgerus-Schule in Lippetal-Lipborg gestartet. Während der Aktion beschäftigen sich die Kinder in verschiedenen Gruppen mit Themen wie Inklusion, fremden Kulturen und Zivilcourage. Anlass der Aktion? Am Freitag wird die Schule offiziell in das bundesweite Netzwerk Schule ohne Rassismus, Schule mit Courage aufgenommen. Dann zeigen die Schülerinnen und Schüler auch, was sie in der Woche gelernt haben. Und das waren die Nachrichten mit Charin Brinkmann. 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
3: Das Wetter. Schon vorab lässt sich sagen, das wird eine richtig warme, sogar bis heiße Woche. Heute liegen wir schon bei 28 bis 32 Grad. Die Sonne gibt wirklich alles. Morgen steigen die Temperaturen auf bis zu 33 Grad. Ab Mittwoch dann 38 Grad sogar. Und die ganze Woche bleibt's bei purem Sonnenschein und kaum Wolken und selten Regen.
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3: Und hier kommt die längsten Staus. Alles ab 14 Minuten Zeitverlust. Wir starten auf der A1 Köln-Münster zwischen Hagen-Nord und Kreuz Dortmund-Unna. 7 Kilometer, 20 Minuten steht hier drin. Die A3 Köln-Arnheim zwischen Kreuz Oberhausen-West und Kreuz Oberhausen. 5 Kilometer, 14 Minuten. Die A4 Aachen-Köln zwischen Eschweiler-West und Weißweiler. 3 Kilometer, 26 Minuten. Und die A52 Düsseldorf-Essen zwischen Dreieck-Breitscheid und Essen-Kettwig. 2 Kilometer, kostet euch 21 Minuten. Euch eine gute Fahrt mit uns.
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3: Schönen Montag, jetzt bei uns im besten Mix. Lady Gaga, Die With A Smile, singt sie ja zusammen mit Bruno Mars. Übrigens am Freitag gibt Bruno Mars sein erstes Deutschlandkonzert in Berlin. Das zweite auch in Berlin. Hätte sich ruhig mal aufteilen können und wenigstens eins davon in NRW spielen können. Naja gut, aber ich weiß, dass viele aus NRW extra für Bruno Mars nach Berlin fahren. Euch viel Spaß dort. Ich bin Kevin Zimmer, wünsche einen schönen Montag.

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1: 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Ja? Die Liebe ist noch frisch. 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
4: Ich habe eine neue Partnerin kennengelernt. Ich bin jetzt schon seit einigen Jahren mit einer wirklich fantastischen Frau zusammen. Allerdings musste ich letztens als Gamechanger meines Lebens feststellen, dass es einen Grund gibt, warum diese Frau sich in mich verliebt hat. Die hat nämlich überhaupt keinen Geschmack. Wirklich gar keinen Geschmack. Das überrascht jetzt viele hier nicht, das spüre ich gerade schon. Aber es war für mich, also meine Frau ist überraschenderweise eine sehr gut aussehende Frau. Sie ist wirklich so eine klassische 10. Kennt ihr diese Einteilung? 10? 10 bedeutet also von Gott an einem guten Tag aus einem Stück Marmor geschlagen. Wirklich. Und ich bin eine 4. Also ich bin jetzt keine 1, so, weiß ich nicht, passt bei den Goonies aufs Piratenschiff auf oder so. Ich bin so eine klassische 4. Ich bin so ein besser als nix Mann. So an Karneval, nach 6 Kölsch. Ich alleine auf der Tanzfläche, guckst du als Frau rüber und denkst, ja, besser als nix.
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1: Bastian Bielendorfer, 4. Oktober, Comedy Camp in Bergheim. Seid gerne dabei. Und das ist Marc Forster.

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1: Mit Sarah Heinz. Guten Tag. Der Sommer hat gerade erst angefangen, aber schon bringt uns die erste Hitzewelle richtig ins Schwitzen. Im Laufe der Woche konnte im Westen und im Südwesten sogar die 40-Grad-Marke geknackt werden, meldet der Deutsche Wetterdienst. Viele suchen dann Abkühlung an Seen, Flüssen oder Kanälen, aber die Hitze hat auch eine traurige Kehrseite. Am vergangenen Wochenende gab es mehrere tödliche Badeunfälle, Malte Albrecht.
2: Ja, allein von Freitag bis Sonntag hat die DLRG bundesweit bisher 6 Badetote registriert. 2 Unglücke davon passierten in NRW, im Rhein-Herne-Kanal, in Gelsenkirchen und in einem Baggersee in Kleve. Die Opfer waren überwiegend junge Männer zwischen 16 und 29 Jahren. Die DLRG sagt, gerade Männer unterschätzen beim Baden oft ihre Kräfte und gehen unnötige Risiken ein. Die Lebensretter empfehlen deshalb, nur an bewachten Badestellen schwimmen zu gehen, möglichst nicht allein ins Wasser zu steigen und sich vor dem Baden erst abzukühlen.
1: Durch die Hitze steigt in den nächsten Tagen ja auch die Waldbrandgefahr weiter an.
2: Davor warnt der Deutsche Wetterdienst vor allem in Süd- und Ostdeutschland. Schon ab Mittwoch gilt in vielen Regionen die zweithöchste Warnstufe. Für Donnerstag und Freitag erwarten die Meteorologen dann in weiten Teilen Deutschlands eine hohe Waldbrandgefahr. Die hohen Temperaturen allein lösen zwar keine Feuer aus, erhöhen aber das Risiko deutlich. Oft sind Unachtsamkeit oder Brandstiftung die Auslöser. Die Kombination aus Hitze, Trockenheit, niedriger Luftfeuchtigkeit und Wind sorgt dann dafür, dass sich die Brände leichter ausbreiten können. Dass solche extremen Wetterlagen immer häufiger auftreten, führen Experten auf den Klimawandel zurück.
1: Danke, Malte. Mehr wichtige Meldungen sind das jetzt kurz und kompakt. Die Rentenkommission wehrt sich gegen die Kritik von vielen Seiten. Man müsse aufs Gesamtkonzept schauen. Der Auftrag sei gewesen, eine lebensstandardsichernde Rente für niedrige und mittlere Einkommen sicherzustellen, die auf Dauer bezahlbar sei. Und das sei gelungen, hieß es. Nach dem angekündigten Rücktritt von Großbritanniens Premierminister Starmer könnte der geplante gemeinsame EU-Gipfel Mitte Juli verlegt werden, so die EU-Kommission in Brüssel. Der Gipfel war vor allem dazu gedacht, die Beziehungen zwischen der EU und Großbritannien nach dem Brexit wieder voranzubringen. Nico Schlotterbeck fällt bei den kommenden WM-Spielen wohl aus. Nach dpa-Informationen hat der 26-Jährige sich beim 2:1 gegen die Elfenbeinküste einen Innenbandriss am linken Sprunggelenk zugezogen. Knapp jeder zweite Mieter in Deutschland fühlt sich durch die Kosten für seine Wohnung belastet. Das ist das Ergebnis einer neuen Allensbach-Umfrage. Aus Angst vor neuen, teureren Mietverträgen würden bundesweit auch immer mehr Menschen in ihren aktuellen Wohnungen bleiben. Inzwischen liegt der bundesweite Schnitt hier bei 18 Jahren. Die Mieten der Befragten seien in den letzten 10 Jahren zwar angestiegen, gerade in Großstädten liegen Neuvertragsmieten aber häufig über diesen Kosten. Das zeigen Daten des Bundesinstituts für Bau-, Stadt- und Raumforschung. In Hamburg und München sind die Neumieten seit 2016 zum Beispiel um knapp die Hälfte teurer geworden, in Berlin um 2/3. Und das waren die Nachrichten mit Sarah Heinz.
3: Dankeschön, Sarah. 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Tja, was soll ich sagen? Mehr Sonne geht einfach nicht. Mehr Sommer ist kaum möglich bei uns im Kreis. So sonnig und heiß heute, Freibadwetter. Die Temperaturen liegen bei 28 Grad, zum Beispiel bei euch in Rüttendrever oder auch in Wickede-Echthausen. Morgen dann am Dienstag auch da so hochsommerlich wie heute, ab Mittwoch sogar noch heißer. 2:03, hallo Autofahrer, der schnellste Verkehrsservice zwischen Lippe und Möhne hier. Es hat einen Unfall auf der A44 Kassel Richtung Dortmund gegeben. Deswegen wird die A44 für die Bergung, weil da liegt nämlich ein LKW im Graben, heute Abend ab 20 Uhr erstmal in dem Bereich voll gesperrt, also in Fahrtrichtung Dortmund zwischen Soest und Werl Süd. Also wenn ihr daher wollt, das wird heute Abend nicht möglich sein. Ansonsten für euch noch der Hinweis, die B55 in Anröchte, und zwar zwischen Kliverstraße und Melricher Straße. Die ist jetzt wieder frei. Da hat es ja auch einen Unfall gegeben. Da war die Strecke sehr lange gesperrt heute. Ab jetzt ist dort wieder alles frei. So, und wenn ihr jetzt noch was habt, einen Stau, eine Störung, einen Blitzer, gerne melden hier bei uns per WhatsApp. Anrufen 0800 377 80 80 geht auch.
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3: Also so Verabschiedungen, die fallen ja momentan überall gleich aus. 3-mal heute Morgen auf meiner Hunderunde in der Nachbarschaft hieß es dann, wenn ich da wen getroffen habe. Gute Schwitzen, ne? So, ich sag's jetzt mal ein 4. Mal. Euch ein gutes Schwitzen heute. Hellweg Radio am Nachmittag, hier mit André Josten.

0: 16 Minuten nach 2. Hellweg Radio hier. Und bis zu 38 Grad, ich habe gerade noch nachgeschaut, sind diese Woche wirklich drin hier bei uns im Kreis Soest. So Richtung Ende der Woche, also morgen nochmal ähnlich wie heute. Und dann geht es wirklich jeden Tag rauf mit diesen wirklich heißen Temperaturen. Ich habe mich heute schon zweimal umziehen müssen. Und das ist wirklich, es ist einfach dann doch wieder zu viel, so schön der Sommer auch ist. Und da stellt sich natürlich auch die Frage, wie haltet ihr das denn hier bei uns im Kreis Soest so mit der Hitze eigentlich aus? Vor allem jetzt auch, wenn es um die Arbeit geht. Unser Hellweg-Radio-Kollege Ben Hetwa hat euch besucht und hat sie mal umgehört.
1: Moritz aus Erwitte, den habe ich auf dem Weg zur Arbeit erwischt. Für ihn geht es zu den kommunalen Betrieben in Soest.
2: Ja, also morgens in den Morgenstunden ist das noch eigentlich ganz okay, aber ab 10, 11 Uhr ist das schon echt hart. Erst recht, wenn man die ganze Zeit in der Sonne ist, muss man schon gucken, dass man da sich mit der Kappe schützt oder mit irgendwelchen anderen Sachen und genug trinkt.
3: Und wenn du jetzt so hörst, diesen Freitag soll es irgendwie 36 bis 38 Grad werden, was sind da so deine Gedanken?
2: Ja, am besten Urlaub nehmen, sage ich mal. Aber habe ich bisher noch nicht. Aber wir arbeiten zurück nur bis 12 Uhr. Dann ist das noch einigermaßen aushaltbar. Irgendwelche Handwerksbetriebe, die dann wahrscheinlich länger arbeiten müssen, die sind da wahrscheinlich noch mal ein bisschen stärker betroffen als wir. Und danach erstmal ins Freibad oder irgendwo zum See sich gut abkühlen.
1: Ja, das klingt schon mal nach einem guten Plan. Doris aus Soest hat auch einen, um die Hitze auszuhalten.
4: Wir haben zu Hause einen Pool, da hüpfen wir ganz gerne rein. Und ansonsten sehe ich zu, dass ich morgens so früh wie möglich aufstehe, lüfte, dann wieder alle Schotten dicht.
1: Sie betreut zu Hause ihren schwerbehinderten Sohn.
4: Für unseren Sohn ist es immer sehr anstrengend, weil er hat auch eine Beatmung. Das heißt, die Lunge ist ein bisschen schwach. Das Zwerchfell. Dementsprechend hat er ziemlich zu kämpfen bei dem Wetter. Wir müssen mal ein bisschen aufpassen. Ich finde das Wetter grausam.
1: Es gibt für Doris so ein paar Berufe, die sie sich besonders schwer vorstellt bei dem Wetter.
4: Dachdecker, Bauarbeiter, alle, die draußen sind, die zusehen müssen, dass alles am Laufen gehalten wird. Wahnsinn, was die leisten.
1: Jo, deswegen Hut ab, also großen Respekt an alle, die gerade im Kreis Soest draußen in der Hitze arbeiten.
0: Also der Sommer ist ja super. Ich finde es ja fantastisch. Ne? Aber der hat natürlich auch Schattenseiten. Also, viel trinken, sucht euch Schattenplätze und haltet durch. Hellweg Radio ist bei euch um 18 nach 2.

0: Linkin Park bei Helwig Radio. 7:07 ist es. Was eine Hitze. 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

0: Schönen Montag in den Kreis Soest. Hellweg Radio hier. Jetzt ist es 2:30.
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2: Mit Charin Brinkmann, schönen guten Tag. In der Debatte über die Zukunft der Rente in Deutschland hat sich ein Mitglied der Expertenkommission zu Wort gemeldet. Die SPD-Politikerin Klose sagte im Morgenmagazin von ARD und ZDF, man solle sich die Vorschläge in Gänze anschauen, wenn die Kommission sie morgen übergebe und sich nicht nur einzelne Punkte rauspicken. Zu den Vorschlägen zählen die Kopplung des Rentenalters an die Lebenserwartung und das Ende der abschlagsfreien Rente nach 45 Beitragsjahren. In der Kommission, die sich heute zur letzten Sitzung trifft, sitzen vor allem Wissenschaftlerinnen und Wissenschaftler. Der britische Regierungschef Starmer hat seinen Rücktritt angekündigt. Der 63-Jährige zieht damit die Konsequenzen aus anhaltend schlechten Zustimmungswerten. Bis zur Wahl eines Nachfolgers will er aber Premierminister bleiben. Vergangene Woche gewann sein parteiinterner Konkurrent Burnham einen Sitz im Unterhaus. Damit kann er auch formal für den Parteivorsitz kandidieren. Und jetzt die Nachrichten für den Kreis Soest. Der Kreis Soest ist in WM-Stimmung und die Fußballfans feiern friedlich. Das Fazit zieht die Polizei nach dem zweiten Sieg der deutschen Nationalmannschaft am Wochenende gegen die Elfenbeinküste. Autokorsos oder Feiernde auf den Straßen habe es nicht gegeben, so Polizeisprecher Marco Baffascinelli. Und das gelte auch für Beschwerden wegen Lärm.
3: Ich glaube, alle haben Verständnis für feiernde Leute, die eben halt Interesse für die Fußball-WM zeigen. Und das scheint im Kreis Soest ein gutes Miteinander zu sein, was uns natürlich als Polizei auch freut.
2: Die Polizei hofft, dass das friedliche Fußballfeiern so weitergeht und das noch möglichst viele Spiele lang. 2 Menschen verletzt, 4 Autos beschädigt, Straße erstmal gesperrt. Das ist die vorläufige Bilanz eines Unfalls auf der B55 bei Anröchte. Da hat ein Autofahrer heute Vormittag laut Polizei übersehen, dass sich der Verkehr gestaut hatte. Er fuhr auf ein anderes Auto auf, das wiederum auf 2 weitere Autos geschoben wurde. Der mutmaßliche Unfallverursacher wurde schwer verletzt. Für einen weiteren Fahrer ging es auch ins Krankenhaus. Die beteiligten Autos mussten abgeschleppt werden. Eine Woche voller Vielfalt und Toleranz ist heute an der Lodgero-Schule in Lippetal-Lipborg gestartet. Während der Aktion beschäftigen sich die Kinder in verschiedenen Gruppen mit Themen wie Inklusion, fremden Kulturen und Zivilcourage. Anlass der Aktion? Am Freitag wird die Schule offiziell in das bundesweite Netzwerk Schule ohne Rassismus, Schule mit Courage aufgenommen. Dann zeigen die Schülerinnen und Schüler auch, was sie in der Woche gelernt haben. Und das waren die Nachrichten mit Charin Brinkmann. 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
0: Dankeschön, Charin. Das Hellwegradio. Wetter heute sonnig und heiß bei uns im Kreis Soest. Wir haben Temperaturen aktuell um 28 Grad in Ense Bremen. So viel haben wir auch in Erwitte-Stierpe. Und da geht heute im Laufe des Nachmittags sogar noch ein bisschen mehr. Morgen auch da wieder blauer Himmel, viel Sonne. Und ab Mittwoch dann noch heißer mit etwas mehr als 30 Grad. 3:53, halt Autofahrer, hier ist der schnellste Verkehrsservice zwischen Lippe und Möhne. Und wir haben aktuell keinen Stau, aber für euch der Hinweis, denn heute Abend ab 20 Uhr ist die A44 und zwar zwischen Soest und Werl Süd in Fahrtrichtung Dortmund komplett gesperrt. Da finden Bergungsarbeiten statt, da wird ein LKW geborgen. Und die B55 in Anröchte zwischen Kleverstraße und Mellricher Straße, habt ihr gerade in den Nachrichten gehört, die ist jetzt nach der ganzen Sperrung, die hat ja wirklich sehr lange gedauert, wieder frei für den Verkehr. Staus und Blitzer könnt ihr mir gerne durchgeben unter der 0800 377 80 80 oder eine WhatsApp.
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0: Hallo zusammen an diesem sonnigen und sehr warmen Montag. Mein Name ist André Josten.
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0: Schönen Montag, Hellweg Radio hier um 3:15. Und jetzt gucken wir nochmal einmal ganz kurz zurück auf das, was Samstag so los war hier bei uns im Kreis Soest. Samstag, was war denn da nochmal? Ja, sicher. Deutschland hat die Elfenbeinküste geschlagen bei der Fußballweltmeisterschaft und hat sich damit auch für die Zwischenrunde qualifiziert. Und das haben wir natürlich hier bei bestem Wetter natürlich auch geguckt und gefeiert im Kreis Soest, bei den Public Viewings, gerne auch im eigenen Garten, aber immer mit anderen auch zusammen, ne, damit auch Stimmung aufkommt. Und oft ist es ja so, und bei dieser Hitze und je nachdem, was dann auch noch so getrunken wird, kann es ja dann durchaus auch schon mal, ich sag mal so, hier und da ein bisschen Ärger geben. Aber hier bei uns im Kreis Soest, Marco Baffascinelli ist der Sprecher der Kreispolizei und der sagt uns:
1: Wir haben zum Spiel am Samstag überhaupt gar keine Einsätze zu verzeichnen, die irgendetwas mit Autokorsi oder auch, dass Personen auf der Fahrbahn waren und gejubelt haben, haben wir nicht zu verzeichnen. Von daher sind wir froh, dass es bisher so gelaufen ist und sind da auch guten Mutes, dass es genauso weitergeht.
0: Ruhestörung ist ja bei so einer Geschichte, ja, wo viele Leute zusammenkommen, Musik läuft, der Fernseher ist an, Leinwände sind an, es wird gejubelt, auch mal so eine Sache. Aber so von Nachbar zu Nachbar, auch hier offenbar alles im grünen Bereich.
1: Ich glaube, alle haben Verständnis für feiernde Leute, die eben halt Interesse für die Fußball-WM zeigen. Und das scheint im Kreis Soest ein gutes Miteinander zu sein, was uns natürlich als Polizei auch freut.
0: Ja, es freut uns natürlich auch von Hellweg Radio. Und so geht es natürlich auch weiter. Wir haben ja mindestens noch 2 Spiele mit der deutschen Mannschaft. Haben wir noch eine Frage gestellt? Gibt es denn da vielleicht Wünsche?
1: Erstmal den Wunsch, dass es genauso weitergeht, dass die Einsätze, sagen wir mal, genauso wenig bleiben wie bisher. Und dann wünschen wir uns natürlich, dass es bei aller Neutralität nicht nur bei noch 2 Spielen bleibt.
0: Das hört sich erstmal gut an. Also, im Kreis Soest können wir offenbar hervorragend Public Viewing. Und so soll es auch gerne bleiben. Aus polizeilicher Sicht gibt es auf jeden Fall doch schon mal den Daumen hoch. Von Hellweg Radio auch. Jetzt Musik von Tom Odell, Another Love. André Joosten hier, schönen Montag.

10:43, ich habe noch schnell einen Blitzer für euch. Und zwar steht der in Nettelstedt am Ortsausgang in Fahrtrichtung Rüthen-Menzel. Da wird in beide Richtungen geblitzt. Also von Nettelstedt in Richtung Menzel wird in beide Richtungen geblitzt. Da bitte aufmerksam fahren. Mehr zur Verkehrslage gleich um 3:00.

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1: Mit Ralf Bosse. Nico Schlotterbeck fällt für den Rest der Fußball-WM aus. Der 26-Jährige von Borussia Dortmund hat sich den befürchteten Innenbandriss im linken Sprunggelenk zugezogen. Das ergab eine MRT-Untersuchung in einem Krankenhaus in North Carolina. Dem Innenverteidiger droht eine Pause von rund 2 Monaten. Aufgrund der FIFA-Regeln darf Bundestrainer Julian Nagelsmann keinen Spieler nachnominieren. Antonio Rüdiger dürfte die Position in der Innenverteidigung übernehmen.
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2: Mit Sarah Heinz, guten Tag. An deutschen Schulen gibt es immer mehr Fälle von Gewalt und Mobbing. Die Gewerkschaft Erziehung und Wissenschaft fordert deswegen, dass dringend etwas passieren und mehr Unterstützung geliefert werden muss. Thorsten Adolfs aus dem News-Team. Wo liegen laut GEW denn die besonders dringenden Baustellen?
3: Ja, die GEW schlägt Alarm, weil es ihrer Ansicht nach an allen Ecken und Enden in den Schulen an Personal fehlt. Es gäbe zu wenige Lehrerinnen und Lehrer und vor allem viel zu wenige Schulsozialarbeiter, die frühzeitig eingreifen könnten, heißt es. Die Gewerkschaft fordert deshalb, die Schulsozialarbeit deutlich auszubauen, damit Konflikte gar nicht erst eskalieren und Schulen wieder zu einem richtigen Schutzraum für alle Schüler werden können. Dass Handlungsbedarf besteht, zeigen die Zahlen. Bei Fällen körperlicher Gewalt, die von der Polizei erfasst wurden, gab es laut einer Auswertung des deutschen Schulportals im Jahr 2024 fast 29.000 Gewalttaten. Das ist ein Anstieg um gut 37% innerhalb von nur 2 Jahren. Außerdem kam bei der PISA-Studie heraus, dass gut jeder fünfte 15-Jährige mehrmals im Monat in der Schule gemobbt wird. Dieser Wert hält sich seit Jahren hartnäckig auf einem hohen Niveau. Passend dazu wird in Berlin heute eine neue Studie vorgestellt. Darin geht es zum ersten Mal um die Frage, wie Gewalt und Mobbing gezielt bekämpft werden können.
2: Danke, Thorsten, für die Infos. Noch mehr Meldungen sind das jetzt im Überblick. Seit gestern sind erste Details der Empfehlungen der Rentenkommission bekannt und seitdem wird darüber gestritten. Den Gewerkschaften gehen die Pläne zu weit, Wirtschaftsverbänden gehen sie nicht weit genug. Unter anderem soll länger gearbeitet werden und die Beiträge sollen steigen. Die meisten Städte und Gemeinden stecken tief in den roten Zahlen, denn die Haushaltslöcher sind so groß wie noch nie. Die Bertelsmann-Stiftung hat ausgerechnet, dass sich im letzten Jahr ein Rekorddefizit von knapp 32 Milliarden Euro angehäuft hat. Die Gesamtverschuldung liegt mittlerweile bei fast 200 Milliarden Euro. Darunter werden wohl vor allem Bildung und Infrastruktur leiden. Auch Jahre nach der Corona-Pandemie fühlen sich viele junge Erwachsene in Deutschland oft einsam. Laut Zahlen des Bundesinstituts für Bevölkerungsforschung betrifft das jede fünfte Person zwischen 21 und 30 Jahren. Viele Menschen in dieser Altersgruppe seien in einer Orientierungs- und Übergangsphase und das könne die Anfälligkeit für Einsamkeit noch erhöhen, hieß es. Viele Berufstätige in Deutschland würden lieber im Ausland arbeiten. Laut einer Umfrage für die Jobseite Indeed überlegen 2 Drittel der befragten Arbeitnehmer, ins Ausland zu gehen. 1 Drittel hat sich schon konkret über Möglichkeiten informiert. Am gefragtesten sind demnach die USA, Großbritannien und die Schweiz. Als Hauptgrund nennen die Befragten mehr Geld und eine bessere Lebensqualität. Die Studienmacher sehen die Ergebnisse als Alarmsignal. Wenn so viele Arbeitnehmer gerne in einem anderen Land arbeiten wollen würden, dann sollte das auch als Zeichen für Unzufriedenheit mit den Arbeitsbedingungen bei uns verstanden werden und dafür, dass sich etwas verbessern müsse. Und das waren die Nachrichten mit Sarah Heinz.
4: Dankeschön, Sarah. Das Hellweg Radio Wetter heute Nachmittag mit ganz viel Sonne und heißen Temperaturen. Ich glaube, Eisverkäufer, ne? Die klettern noch gerade auf der Beliebtheitsskala ins Unermessliche. 28 Grad heute Nachmittag bei euch in Münnese-Wippringsen, 29 in Erwitte. Morgen ähnlich dann wie heute. Also ganz viel Sonne, blauer Himmel. Es wird sehr warm. Ab Mittwoch dann noch heißer.
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4: 3 Minuten nach 3, hallo Auto. Hier ist der schnellste Verkehrsservice zwischen Lippe und Möhne und da haben wir aktuell keine Staus, aber geblitzt wird und zwar in Rüthen-Nettelstedt am Ortsausgang, wenn ihr in Fahrtrichtung Menzel unterwegs seid, zumindest so wurde es uns gesagt. Geblitzt wird aber in beide Richtungen, also auf der Strecke grundsätzlich erstmal aufpassen. Das ist die Menzler Straße, Blitzer in beide Richtungen. Wenn ihr noch einen habt, gerne melden, 0800 377 8080.
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4: Hallo zusammen, André Josten hier Und in den Gärten, da ist ja gerade richtig was los. Ne? Zum Beispiel bei uns in Belver, in Kappel, in Bad Westernkotten. Lautes Geschrei, Wasserplatschen, Musik, es wird getobt. Ja, der Sommer ist super natürlich, um auch draußen zu sein. Und die Kinder, die flitzen halt nach der Schule natürlich als erstes direkt in den Garten. Badesachen an, ab in den Aufstellpool. Freundin kommt noch vorbei. Aber achten Kinder tatsächlich auch darauf, dass sie sich bei der Hitze jetzt nicht zu sehr verausgaben, das ist alles sehr anstrengend. Also ich behaupte jetzt mal, meine denken da nicht ganz so viel drüber nach. Meistens nämlich Vollgas und wir sollten auf jeden Fall aufpassen. Und warum, das erklärt uns gleich ein Kinderarzt hier bei Hellweg Radio am Montagnachmittag. 4 nach 3 ist es. André Joosten hier, Tag.

0: Fellweg Radio am Montag und wir alle sind doch im Sommer so gerne draußen, ne? So den ganzen Tag lang. Und weil es halt einfach auch so schön ist, die Sonne scheint, es ist warm.
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0: Kinder sind da ja, was das angeht, unaufhaltsam, wenn das Wetter dann so schön ist. Sie denken aber auch nicht darüber nach, dass zu viel Sonne und Hitze, die wir ja nun mal gerade jetzt auch haben, keine gute Idee ist und ja, ihnen vielleicht auch schaden könnte in gewissen Situationen. Kinderarzt Axel Gerschlauer sagt, wenn eure Kinder nach Hause kommen, bitte genau hinschauen und aufs Bauchgefühl hören.
3: Wir haben auch jetzt schon wieder ganz viele Kinder in den Notdienstpraxen gehabt, die sich furchtbar verbrannt haben, teils mit fetter Blasenbildung. Also das darf wirklich nicht passieren. Die dramatischere Hitzeeinwicklung wäre ja ein Hitzschlag oder leichtere Form der Sonnenstich. Das erkennt man eigentlich daran, dass die können Kopfschmerzen haben, Übelkeit, schwindelig kann denen sein, Wesensveränderungen. Manche sind ganz agitiert und sind unruhig. Manche sind total matt und hängen schlapp in der Gegend rum. Also Eltern merken das.
0: Wir hoffen es natürlich nicht, aber wenn das passieren sollte, was machen wir dann? Zum Arzt?
3: Wenn Sie sehen, das Kind kommt rein, ist eine matte Fliege und legt sich aufs Sofa. Sie geben dem was Schönes, Kühles zu trinken, machen Ihre Klimaanlage an, wenn Sie sie haben. Und nach einer halben Stunde bekrabbelt sich der Hase wieder, dann haben Sie alles richtig gemacht. Wenn Sie merken, die Kinder verweigern das Trinken oder werden einfach immer kränker, dann wird es sicherlich Zeit, mal loszulösen.
0: Also einfach erstmal im Blick behalten, diese heißen Temperaturen. Also wir haben da ja heute 28, 29 Grad, Wochenmitte noch heißer. Ja, dass da mit unseren Kindern auch wirklich alles vernünftig ist. Und auch wenn sie fit sind, trotzdem immer darauf ein bisschen achten und die Temperaturen ein bisschen im Blick behalten. Und natürlich auch dementsprechend dann die Aktivität. So, jetzt gibt's erstmal Sommermusik für euren Montag hier bei Hellweg Radio. Aiko, Aiko.
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0: Hey, wir gerade am Montag und es gibt ja viel hitzefrei jetzt in dieser Woche an unseren Schulen im Kreis Soest. Kein Wunder auch, ne? Und die Sommerferien, die sind ja auch schon bald, ne? Ist ja auch nicht mehr so lange. Also unsere Kinder gewöhnen sich so peu à peu ans Freihaben. Das ist doch gut. Habt ihr euch denn schon angemeldet für den Ferienspaß? Und zwar in Werl. Das geht da nämlich ab heute. 64 Angebote haben sie dort. Also zwischen 6 und 18 Jahre alt müsst ihr dann sein. Dann könnt ihr euch beim Ferienspaß anmelden. Das Ganze geht online und noch bis Freitag.
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0: Atomic Kitten hier bei Hellwig Radio am Montagnachmittag. Jetzt ist es 3:30.
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2: Mit Charin Brinkmann, schönen guten Tag. Die Kommunen in Deutschland warnen angesichts immer neuer Ausgaben vor einem Finanzkollaps. Im Rahmen eines Aktionstags machen Vertreter der kommunalen Spitzenverbände heute auf die Mehrbelastungen aufmerksam. Das Minus der Kommunen liegt bei rund 30 Milliarden Euro. Der ehemalige Bürgermeister von Manchester, Burnham, will neuer britischer Premierminister werden. Burnham bestätigte, er stehe nach dem Rückzug von Regierungschef Starmer als Nachfolger bereit. Gegenkandidaten gibt es bislang noch keine. Starmer hat am Vormittag angekündigt, zurückzutreten. Er stand 2 Jahre an der Spitze der Regierung. Und jetzt die Nachrichten für den Kreis Soest. Temperaturen von 30 Grad und mehr erwarten uns im Laufe der ganzen Woche. Vor allem nachmittags ist die Hitze besonders krass. Das trifft auch viele Beschäftigte, zum Beispiel im Büro. Für die gilt, ab 26 Grad Raumtemperatur sollte der Arbeitgeber Maßnahmen zur Abkühlung treffen. Ab 30 Grad muss er das tun und zum Beispiel die Arbeitszeiten ändern, sagt Volker Ferch vom Unternehmensverband Westfalen-Mitte.
3: Wir haben Betriebsvereinbarungen dazu, wir haben Flexisysteme und das sind auch Dinge, die in den Betrieben gerade bei widrigen Bedingungen immer wieder genutzt werden, was schon seit vielen Jahren Standard ist.
2: Bei extremer Hitze sei es wichtig, einvernehmliche Lösungen zu finden, so Ferch. Auf den letzten Drücker und friedlich feiernde Menschen. Positives Fazit nach dem Fußball-WM-Spiel von Deutschland gegen die Elfenbeinküste am Wochenende. Auch nach Abpfiff sei alles ruhig und entspannt geblieben, sagt Polizeisprecher Marco Baffascinelli.
4: Wir haben zum Spiel am Samstag überhaupt gar keine Einsätze zu verzeichnen, die irgendetwas mit Autokorsi oder auch, dass Personen auf der Fahrbahn waren und gejubelt haben, haben wir nicht zu verzeichnen. Von daher sind wir froh, dass es bisher haben wir nicht zu verzeichnen. Von daher sind wir froh, dass es bisher so gelaufen ist und sind da auch guten Mutes, dass es genauso weitergeht.
2: Das nächste und letzte Gruppenspiel der deutschen Nationalmannschaft ist am Donnerstag gegen Ecuador. Los geht's um 22 Uhr unserer Zeit. Den Gruppensieg hat Deutschland eh schon sicher. Ein mit Wasser und Farbe gefüllter Plastikbeutel hat in Geseke einen Unfall verursacht. Laut Polizei hatte ein Jugendlicher den Beutel von einer Brücke geworfen. Eine Radfahrerin musste bremsen, um nicht getroffen zu werden. Dabei fiel sie hin und verletzte sich leicht. Die Polizei ermittelt jetzt wegen gefährlichen Eingriffs in den Straßenverkehr und sucht nach dem Jugendlichen sowie nach Zeugen. Und das waren die Nachrichten mit Charin Brinkmann. 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
0: Dankeschön, Charin. Das Hellwig Radio Wetter heute Nachmittag. Sonne, blauer Himmel, Freibadwetter. Ja, oder vielleicht seid ihr auch irgendwie an der Möhne unterwegs. Ja, da kann man gut mit dem Stand-Up-Paddle nämlich ins Wasser gehen. Hervorragend. Oder einfach nur die Füße zum Abkühlen. Das Ganze nämlich bei 28 Grad zum Beispiel bei euch dann im Möhnesee-Körbeke. 29 Grad in Wickede-Echthausen. Morgen dann so ähnlich sommerlich wie heute. Also richtig schön und vor allem sehr warm. Aber Mittwoch und dann auch die nächsten Tage darauf, es wird immer heißer.
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0: 4 Minuten nach 3:30. Hallo Autofahrer, der schnellste Verkehrsservice zwischen Lippe und Möhne hier. Und zwar sieht's gut aus auf den Autobahnen. Keine Staus, einen Blitzer habe ich aber für euch heute Nachmittag. Und zwar steht der auf der Menzeler Straße. Das ist, wenn ihr von Nettelstedt in Richtung Menzel unterwegs seid. Da wird in beide Richtungen geblitzt. Da bitte aufmerksam fahren. Und vielleicht für euch noch hier der Hinweis für heute Abend. Falls ihr über die A44 müsst, in Fahrtrichtung Dortmund zwischen Soest und Werl Süd, dann kommt es zu einer Vollsperrung, weil von einem da hat es nämlich heute Morgen einen Unfall gegeben und der LKW, der wird heute Abend dann geborgen. Also, da müsst ihr euch für eine andere Strecke dann entscheiden, beziehungsweise die A44 in dem Abschnitt dann meiden. Die ist dicht. Ansonsten, gute Fahrt.
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0: Gut, dass wir erstmal einen Eiswagen bestellt haben, habe ich mir gerade so gedacht. Damit wird es euch nämlich dann auch wirklich dann auch gut gehen und ihr könnt trotzdem vorbeikommen und hier ganz wild tauschen. Donnerstag haben wir nämlich 34 Grad, aber wir freuen uns auf euch, wenn ihr vorbeikommt. Da ist nämlich unsere Hellweg Radio Panini Tauschbörse hier bei uns in der Redaktion, jetzt zur Fußball-WM. Wie gesagt, es gibt Eis, Uhrzeit, wann es losgeht, das sage ich euch gleich gegen 3:45. Ich bin André Joos, einen Tag.

Der aktuelle WM-Song Shakira und Burna Boy mit Dai Dai. Gehört ihr bei Hellweg Radio um 3:45 am Montag. Und ach, bei mir ist es jetzt ehrlich gesagt schon ein paar Jahre her, dass ich Panini-Sammelbilder dann auch gesammelt habe zur Fußball-Weltmeisterschaft. Zu meiner Zeit waren die Länderwappen dann noch so mit so einem, hatten noch so einen Glitzerrahmen. Ich weiß gar nicht, ist das heute immer noch so? Könnt ihr mir ja sagen, und zwar am Donnerstag, denn dann verwandeln wir so ein bisschen unsere Hellweg-Redaktion in so einen Schulhof. Obwohl, nee, ist ja auch nicht ganz richtig, weil ich sag mal, ich kenne mehr als genug Erwachsene, die auch im absoluten Sammelwahn sind. Also zur Fußball-Weltmeisterschaft werden wieder Panini-Bilder getauscht. Und bei uns in der Höggenstraße, hier bei Hellweg Radio, gibt es am Donnerstag die Tauschbörse. Alle WM-Sticker sammeln und tauschen. Also alle Sammler können hier vorbeikommen. Und es muss noch nicht mal nur von Panini sein, das muss ich mir auch noch dazu sagen. Es können auch andere Tauschbilder sein, wenn sie was mit der Fußball-Weltmeisterschaft zu tun haben. Also bringt eure doppelten Sticker mit, tauscht dann untereinander die Bilder aus und vielleicht mit ein bisschen Glück geht ihr vielleicht sogar mit einem fast vollen Heft oder sogar mit einem ganz vollen Heft dann wieder nach Hause. Das wäre doch was. Wir besorgen auch noch Eis bei den heißen Temperaturen. Ist auch ganz wichtig. Also eine Abkühlung gibt es hier bei uns auch. Der Lippstädter Eiswagen Milano stellt sich nämlich hier bei uns vor die Tür. Und dann könnt ihr euch da auch ein bisschen durchprobieren. Die Hellweg-Radio-Tauschbörse hier bei uns in der Redaktion am Donnerstag. Alle Infos dazu nochmal auf hellwegradio.de.

Blue mit All Rise hier im besten Mix bei Hellweg Radio. Das sind die frühen 2000er. Jetzt gehen wir noch ein bisschen weiter zurück. Und zwar die 80er hier im besten Mix. Survivor mit Burning Heart für euren sonnigen und warmen Montagnachmittag. Hellweg Radio hier mit André Josten. Moin.

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1: Mit Sarah Heinz. Guten Tag. Großbritannien steht vor einem politischen Umbruch. Der britische Premierminister Starmer tritt zurück. Auch den Posten als Chef der Labour-Partei gibt er ab. Das hat er am Mittag vor seinem Amtssitz in der Downing Street angekündigt. Malte Albrecht aus dem News-Team. Starmer stand ja schon länger unter Druck.
2: Ja, dafür gibt es gleich mehrere Gründe. Bei den britischen Kommunalwahlen im Mai musste seine Labour-Partei schwere Verluste hinnehmen. Außerdem sind auch Starmers eigene Beliebtheitswerte im Keller. Und dann gab es noch einen Machtkampf in der Labour-Partei. Nach den schlechten Wahlergebnissen bröckelte der Rückhalt für Starmer dramatisch. Als aussichtsreichster Kandidat für die Nachfolge gilt Starmers parteiinterne Rivale Burnham. Das ist der ehemalige Bürgermeister von Manchester. Die Nachfolge soll bis Anfang September geregelt sein. Bis dahin will Starmer im Amt bleiben.
1: Starmer hat ja einen EU-freundlichen Kurs verfolgt. Was für Reaktionen gibt es jetzt aus Brüssel?
2: Also von EU-Kommissionspräsidentin von der Leyen gab es Lob. Viele Regierungschefs bräuchten Jahre, um zu dem Staatsmann heranzuwachsen, der er in nur 2 Jahren geworden sei, schrieb sie auf ihren Social-Media-Kanälen. Die Sicherheit Europas und die der Ukraine sei dank Starmer gestärkt worden. Wer auch immer die Nachfolge antritt, in Brüssel hofft man, dass die zuletzt verstärkte Zusammenarbeit weitergeht. Denn unter Premier Starmer hatte sich Großbritannien stärker im Sinne der EU engagiert, wenn es zum Beispiel um die Unterstützung der Ukraine oder die Stärkung der NATO ging. Umplanen muss die Kommission jetzt so oder so. Der geplante EU-Großbritannien-Gipfel im Juli in Brüssel wird voraussichtlich verschoben.
1: Malte, danke dir. Noch mehr wichtige Meldungen hört ihr jetzt in der Zusammenfassung. Morgen sollen die Reformpläne der Rentenkommission an die Bundesregierung gehen. Diskutiert wird aber schon jetzt. Nach den Empfehlungen sollen wir einerseits länger arbeiten, außerdem würden die Beiträge steigen. Kritik kommt vor allem von den Gewerkschaften, den Jusos und den Linken. Sie halten die Reform für sozial ungerecht. Wirtschaftsverbänden gehen die Pläne dagegen nicht weit genug. Die erste Verhandlungsrunde zwischen dem Iran und den USA ist beendet und US-Vizepräsident Vance zieht eine positive Bilanz. Es sei eine sehr gute Grundlage für eine erfolgreiche endgültige Einigung geschaffen worden, sagte er Journalisten in der Schweiz. Nach einem Blitzeinschlag kommt es im Bahnverkehr zwischen Düsseldorf und Duisburg noch immer zu Verzögerungen und Ausfällen. Seit Sonntagmorgen müssen Reisende auf Ausweichrouten mit einer längeren Fahrzeit rechnen. Wann die Störung behoben werden kann, ist laut Bahn aktuell noch unklar. Die Corona-Pandemie ist seit einigen Jahren vorbei. Trotzdem fühlen sich viele junge Erwachsene in Deutschland noch immer oft einsam. Nach Zahlen des Bundesinstituts für Bevölkerungsforschung betrifft das jede 5. Person zwischen 21 und 30 Jahren. Bei den 31- bis 54-Jährigen sind mit 14% weniger Menschen betroffen. Das würde laut Experten zeigen, dass Einsamkeit vor allem für die jüngere Generation zu einer anhaltenden psychosozialen Belastung werde. Viele Menschen in dieser Altersgruppe seien in einer Orientierungs- und Übergangsphase. Und das könne die Anfälligkeit für Einsamkeit noch erhöhen, heißt es. Und das waren die Nachrichten mit Sarah Heinz.
3: Dankeschön. So, dann gucken wir mal raus. Hoffentlich werde ich nicht geblendet. Viel Sonne heute bei uns im Kreis Soos. Das Hellweg Radio Wetter jetzt für euch. Und es ist wirklich sehr warm draußen. Ich würde Anstrengungen wirklich, wirklich meiden heute nach Feierabend. Temperaturen haben wir nämlich so um 28 Grad, zum Beispiel in Rüthen-Nettelstedt. 29 Grad bei euch in Werl. Heute Nachmittag, wie gesagt, dazu viel Sonne, blauer Himmel. Morgen genauso wie heute, Mittwoch sogar noch heißer. Da wartet wirklich eine Wahnsinns-Sommerwoche auf uns. 3:04, hier ist der schnellste Verkehrsservice zwischen Lippe und Möhne. Hallo Autofahrer, aktuell keine Staus, keine Blitzer. Wenn ihr was habt, sagt uns gerne hier kurz Bescheid. Schickt eine WhatsApp oder ruft an 0800 377 8080.
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3: Also das hat es so auch noch nicht gegeben. Abbruch beim Vogelschießen in Welver, also beim Schützenfest am Buchenwaldsaal, ist der Schießmeister getroffen worden und zum Glück aber nur leicht verletzt. Es war wohl ein Abpraller. Die ganze Geschichte, die gibt es gleich hier bei mir in der Sendung, so viel aber auch schon mal vorab, also ein neues Königspaar gibt es aktuell wohl auch nicht und dabei soll es wohl auch bleiben dann bis zum nächsten Schützenfest, also dann bis nächstes Jahr. Wir klären das alles gleich hier um 15:45 bei Hellweg Radio. André Josten hier, schönen Montag.

0: 13 nach 4, Hellweg Radio hier am Montag. So, mehr als 100 Schützenfeste gibt es im Kreis Soest und das Vogelschießen gehört ja immer so zu den Highlights. Und wenn man jetzt alles zusammenzählt, das haben wir gemacht, sind wahrscheinlich in den letzten Jahren bei den Festen so insgesamt knapp 100.000 Schüsse auf die Vögel oder also im Kugelfang, ne, abgegeben worden, vielleicht sogar auch noch ein paar mehr. Nie ist was passiert, bis jetzt Freitag. Da ist beim Schützenfest in Velver nämlich der Schießmeister leicht verletzt worden. Irgendwas ist aus dem Kugelfang nach einem Schuss wohl zurückgekommen. Ob ein Stück von der Munition, dem Kugelfang oder dem Vogel, das weiß man stand jetzt noch nicht. Und nach kurzer Behandlung war der Schießmeister dann aber auch Gott sei Dank wieder okay. Trotzdem wurde das Schießen dann abgebrochen und der Bereich um die Vogelstange von der Polizei abgesperrt, sagt Sprecher der Kreispolizei Marco Baffascinelli.
1: Am Samstagmorgen waren wir dann nochmal mit unseren Fachkräften hier aus dem Bereich des Waffenrechts vor Ort. Die haben die Anlage sich nochmal angeschaut, zusammen mit einem Gutachter. Und das Ergebnis steht derzeit noch aus und die Ermittlungen laufen noch.
0: Na, wie gesagt, also so einen Fall, der ist absolut ungewöhnlich hier bei uns im Kreis Soest.
1: Tatsächlich kann ich mich jetzt nicht erinnern, dass es das in den letzten Jahren gegeben hat. Es ist ein sogenannter Einzelfall. Und ja, da müssen wir jetzt genau überprüfen, gab es da jetzt irgendwelche Verstöße oder nicht. Und das wollen wir jetzt auch in aller Ruhe erstmal ermitteln.
0: Aber was bedeutet das jetzt für andere Feste zum Beispiel? Die Schützenfestsaison geht ja noch bis Mitte September. Kann das große Auswirkungen haben?
1: Erstmal sehe ich das nicht, dass das Auswirkungen hat. Wir gehen davon aus, dass es bei anderen Schützenfesten sich nicht so wiederholt. Es ist jetzt erstmal ein Einzelfall gewesen, ein unglücklicher Einzelfall, bei dem es Gott sei Dank nur eine leicht verletzte Person gab. Und bei allen Spekulationen müssen wir jetzt erstmal das Ergebnis abwarten, Ruhe bewahren und dann schauen, was die Ermittlungen ergeben.
0: Sagt der Sprecher der Polizei im Kreis Soest, Marco Baffascinelli. In Velver wurde am Freitag das Vogelschießen abgebrochen, nachdem da nämlich der Schießmeister von einem Abpraller leicht verletzt wurde. Und aus Velver haben wir gerade noch gehört, es soll wohl auch kein neues Königspaar geben. Kam nämlich so auch nicht zustande aufgrund des Abbruchs. Das Schützenfest soll oder beziehungsweise das Vogelschießen soll auch nicht nachgeholt werden. Also nächstes Jahr, wenn dann das neue Schützenfest ist in Velver, dann soll es auch wieder ein neues Königspaar geben. Habt ihr gehört? Hier bei uns bei Hellweg Radio.

0: Don't doubt, don't speak hier bei Hellweg Radio. Ich halte mich da dran. Gleich alles Wichtige für euren Nachmittag hier bei uns in den Hellweg Radio Nachrichten, wie immer um halb.
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0: Boah, es ist ganz schön warm. Hellweg Radio am Montag hier. Mehr zum Wetter gleich. Jetzt ist es 4:30.
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2: Mit Charin Brinkmann, schönen guten Tag. Die Kommunen in Deutschland warnen angesichts immer neuer Ausgaben vor einem Finanzkollaps. Im Rahmen eines Aktionstags machen Vertreter der kommunalen Spitzenverbände heute auf die Mehrbelastungen aufmerksam. Das Minus der Kommunen liegt bei rund 30 Milliarden Euro. Der ehemalige Bürgermeister von Manchester, Burnham, will neuer britischer Premierminister werden. Burnham bestätigte, er stehe nach dem Rückzug von Regierungschef Starmer als Nachfolger bereit. Gegenkandidaten gibt es bislang noch keine. Starmer hat am Vormittag angekündigt, zurückzutreten. Er stand 2 Jahre an der Spitze der Regierung. Und jetzt die Nachrichten für den Kreis Soest. Temperaturen von 30 Grad und mehr erwarten uns im Laufe der ganzen Woche. Vor allem nachmittags ist die Hitze besonders krass. Das trifft auch viele Beschäftigte, zum Beispiel im Büro. Für die gilt, ab 26 Grad Raumtemperatur sollte der Arbeitgeber Maßnahmen zur Abkühlung treffen. Ab 30 Grad muss er das tun und zum Beispiel die Arbeitszeiten ändern, sagt Volker Ferch vom Unternehmensverband Westfalen-Mitte.
3: Wir haben Betriebsvereinbarungen dazu, wir haben Flexisysteme und das sind auch Dinge, die in den Betrieben gerade bei widrigen Bedingungen immer wieder genutzt werden, was schon seit vielen Jahren Standard ist.
2: Bei extremer Hitze sei es wichtig, einvernehmliche Lösungen zu finden, so Ferch. Ein Sieg auf den letzten Drücker und friedlich feiernde Menschen im Kreis Soest. Die Polizei zieht ein durchweg positives Fazit nach dem Fußball-WM-Spiel von Deutschland gegen die Elfenbeinküste am Wochenende. Auch nach Abpfiff sei alles ruhig und entspannt geblieben, sagt Polizeisprecher Marco Baffascinelli.
4: Wir haben zum Spiel am Samstag überhaupt gar keine Einsätze zu verzeichnen, die irgendetwas mit Autokorsi oder auch, dass Personen auf der Fahrbahn waren und gejubelt haben wir nicht zu verzeichnen. Von daher sind wir froh, dass es bisher so gelaufen ist und sind auch guten Mutes, dass es genauso weitergeht.
2: Das nächste und letzte Gruppenspiel der deutschen Nationalmannschaft ist am Donnerstag gegen Ecuador. Los geht's um 22 Uhr unserer Zeit. Den Gruppensieg hat Deutschland eh schon sicher. Ein mit Wasser und Farbe gefüllter Plastikbeutel hat in Geseke einen Unfall verursacht. Laut Polizei hatte ein Jugendlicher den Beutel von einer Brücke geworfen. Eine Radfahrerin musste bremsen, um nicht getroffen zu werden. Dabei fiel sie hin und verletzte sich leicht. Die Polizei ermittelt jetzt wegen gefährlichen Eingriffs in den Straßenverkehr und sucht nach dem Jugendlichen sowie nach Zeugen. Und das waren die Nachrichten mit Charin Brinkmann. 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
0: Dankeschön, das Hellwegradio-Wetter heute Nachmittag. Sommer pur bei uns im Kreis Soest. Die Sonne scheint. Es gibt mal so ein paar lockere Wolken, die da mal herziehen, aber die bemerkt man irgendwie gar nicht so wirklich. Dabei ist es wirklich super warm. Vielleicht habt ihr heute Nachmittag noch einen Freibadbesuch nochmal geplant. Zieht da nochmal ein paar Bahnen. Kühlt auf jeden Fall ab. 28 Grad messen wir da nämlich aktuell in Möhnesig-Körbeke. 29 Grad sind es in Soest-Osttönnen. Morgen geht's dann hochsommerlich weiter hier bei uns im Kreis Soest. Ab Mittwoch noch heißer. Gleich 4 Minuten nach 5:30 alle Autofahrer, der schnellste Verkehrsservice zwischen Lippe und Möhne hier. Keine Staus aktuell, auch keine Blitzer. Wenn ihr was habt, meldet euch hier bei uns. Ruft an 0800 377 80 80. Gute Fahrt.
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0: Ja, das ist wirklich eine ganz bittere Nachricht von der deutschen Fußballnationalmannschaft. Der Dortmunder Nico Schlotterbeck fällt 8 Wochen aus. Er hat sich im Spiel gegen die Elfenbeinküste dann wohl doch schwerer verletzt. Also Diagnose lautet Bänderriss im linken Sprunggelenk. So, und das bedeutet für den Dortmunder auch gleichzeitig das WM aus, was sicherlich heute ja, für viel Entsetzen bei den Fußballfans in Soest, in Lippstadt oder in Warstein gesorgt hat. Wir sprechen da gleich nochmal genauer drüber. Hier bei uns, das machen wir gegen 4:45. Da gibt es nämlich unser WM aktuell hier bei Hellweg Radio an diesem Montag. André Josten hier, hi.

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0: Der Montag im Kreis Soest mit Hellweg Radio. Bittere Nachricht heute für alle deutschen Fußballfans, auch hier in Soest oder in Lippstadt.
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0: Ja, wir haben es ja schon befürchtet, jetzt gibt es aber auch Gewissheit. Es geht ums deutsche Team und zwar um die WM und vor allem um Nico Schlotterbeck. Der Innenverteidiger hat sich nämlich im Spiel gegen die Elfenbeinküste verletzt. Nun steht auch die genaue Diagnose fest. Mein Kollege Ralf Bosse aus unserem WM-Studio weiß, was es ist.
2: Die Befürchtungen haben sich bestätigt. Nico Schlotterbeck hat sich einen Innenbandriss im Sprunggelenk zugezogen. Der Abwehrspieler wird der deutschen Nationalmannschaft für die weitere Fußball-Weltmeisterschaft nicht mehr zur Verfügung stehen. Der Verteidiger war im Spiel gegen die Elfenbeinküste umgeknickt, spielte zunächst weiter, musste dann aber ausgewechselt werden. Für Bundestrainer Julian Nagelsmann ist das ein herber Rückschlag, da Schlotterbeck als feste Größe in der Defensive eingeplant war. Und einen Spieler darf Nagelsmann nicht nachnominieren. Das verbieten die FIFA-Regeln.
0: So, wie reagiert der Bundestrainer jetzt auf diesen Ausfall? Und vor allem, wer rückt denn jetzt in der Abwehr nach?
2: Als erste Alternative gilt Antonio Rüdiger, der bereits im letzten Spiel eingewechselt wurde und nun deutlich mehr Verantwortung übernehmen dürfte. Bei der Europameisterschaft 2024 hieß die Innenverteidigung Jonathan Tah und Antonio Rüdiger. Die beiden sind also durchaus eingespielt und aufeinander abgestimmt. Gerade die Körperlichkeit und die Ballsicherheit sprechen für Rüdiger. Alternativen zu ihm wären Waldemar Anton oder auch Malik Cao.
0: Also wirklich bitter für Schlotti und fürs deutsche Team bei dieser Fußball-Weltmeisterschaft. Deutschland verliert eine wichtige Säule in der Defensive und muss nun zeigen, wie gut der Kader diesen Ausfall, also jetzt so im weiteren Turnierverlauf, auch kompensieren kann. Ralf Bosse war das, danke.
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Kamerad hier am Montag bei Hellweg Radio. 8 Minuten vor 5 und den Deutschen hängt die Miete ganz schön im Nacken. Jeder Zweite sagt in einer Befragung, boah, also die Mietkosten, die bringen mich im Monat ganz schön in Schwierigkeiten. Das und mehr gleich, Thema bei uns in den Hellweg Radio Nachrichten um 5. André Joosten hier, schönen Montag.

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1: Mit Sarah Heinz. Guten Tag. Morgen will die Rentenkommission ihre Empfehlungen offiziell an die Bundesregierung übergeben. Die Einzelheiten sind aber schon bekannt. Zum Beispiel schlägt die Kommission vor, das Rentenniveau durch eine neue Kapitalrente stabil zu halten. Ab 2028 muss laut Kommission ein Teil der Rentenbeiträge am Aktienmarkt angelegt werden. Mehr dazu von Thorsten Adolfs.
2: Damit das mit der Kapitalrente finanziell klappt, sollen wir in den nächsten Jahrzehnten schrittweise länger arbeiten, bevor wir in Rente gehen können. Und was auch kommen könnte, sind wohl weiter steigende Rentenbeiträge. Geplant ist außerdem das Ende der Rente mit 63 und die Kopplung des Renteneintrittsalters an die Lebenserwartung. Kritik daran kommt von den Gewerkschaften, den Linken, aber auch von den Jusos. Sie finden das sozial ungerecht. Juso-Chef Thürner sagte den Zeitungen der Funke Mediengruppe, die Lebenserwartung steige nicht für alle gleichermaßen. Wer mit 18 oder 19 auf dem Bau anfange oder in der Pflege schufte, arbeite in der Summe länger, lebe aber statistisch gesehen deutlich kürzer. Die Koalition will jetzt Tempo machen. Bis zur Sommerpause sollen neben der Rente auch der Arbeitsmarkt und die Einkommensteuer reformiert werden.
1: Danke, Thorsten, für die Infos. Mehr wichtige Meldungen jetzt im Überblick. Nach dem angekündigten Rücktritt des britischen Premierministers Starmer ist sein möglicher Nachfolger Burnham jetzt ins Londoner Unterhaus eingezogen. Noch ist aber nichts entschieden. Bis Anfang September soll die Nachfolge geregelt sein. Bis dahin will Starmer im Amt bleiben. Bei den Verhandlungen in der Schweiz haben sich die USA und der Iran auf einen Fahrplan für ein Friedensabkommen geeinigt. US-Vizepräsident Vance sprach von einer sehr guten Grundlage. Wie mit dem Atomwaffenprogramm im Iran umgegangen werden soll, bleibt laut Angaben des iranischen Außenministeriums aber größtenteils unklar. Die USA sollen zwar ihre Position klar gemacht haben, von Verhandlungen könne man in dem Punkt aber noch nicht sprechen. In Sachsen-Anhalt sorgt eine neue Regel in einem Strandbad gerade für Diskussionen. Menschen, die nach Ansicht der Betreiber nicht gut genug Deutsch sprechen, sollen dort nicht mehr eingelassen werden. Grund sei demnach die Sicherheit der Badegäste. Die Besucher müssten die Baderegeln verstehen, vor allem an heißen Tagen wie jetzt, wenn besonders viel los sei. Es ist eine schlechte Nachricht für die deutsche Fußballnationalmannschaft. Nico Schlotterbeck fällt für die kommenden Spiele aus. Beim 2:1 gegen die Elfenbeinküste hat er sich einen Innenbandriss im linken Sprunggelenk zugezogen. Mehr dazu von Thomas Bremser aus den USA.
3: Im Spiel gegen die Elfenbeinküste tritt sich Schlotterbeck nach 15 Minuten unglücklich selbst gegen das linke Bein. Er muss immer wieder behandelt werden, hält aber bis zur Halbzeit durch. Dann bleibt er in der Kabine. Bundestrainer Nagelsmann ahnt nach dem Spiel schon, dass es etwas Schlimmeres sein kann. Für den Abwehrchef von Borussia Dortmund wird jetzt Antonio Rüdiger in die Startelf rücken. Nachnominieren kann Nagelsmann niemanden mehr. Nach Lennart Kahl ist es schon das zweite vorzeitige WM-Aus für einen deutschen Spieler.
1: Danke für die Infos, Thomas. Und das waren die Nachrichten mit Sarah Heinz.
4: Dankeschön, Sarah. Das Hellweg Radio Wetter heute Nachmittag. Sommer pur im Kreis Soest. Eis-Ess-Wetter. Jetzt gleich nach Feierabend. Wäre so mein Vorschlag, vielleicht, oder eine Erdbeermilchshake, auch immer sehr gut. Viel Sonne heute Nachmittag bei uns im Kreis Soest. Dazu Temperaturen um 28 Grad in Ensepar. Sitt-Lippstadt-Esbeck liegt bei 29 Grad. Es ist sehr warm draußen. Morgen dann nochmal so wie heute, Mittwoch. Genauso sonnig, aber es wird noch heißer, dann über 30 Grad.
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4: 3 nach 5 Fall Autofahrer, hier ist der schnellste Verkehrsservice zwischen Lippe und Möhne. Aktuell keine Staus, aber zwei neue Blitzer habe ich jetzt für euch hier auf eurem Weg in den Feierabend. Und zwar hat Andreas einen Blitzer gemeldet in Lipperbruch auf der Ostlandstraße, also zwischen Lipperbruch und Bad Wadliesborn. Und Mike hat uns einen Blitzer gemeldet auf der Stirperstraße zwischen Stirpe und Lippstadt. Also auch da bitte vorsichtig fahren. Wenn ihr noch was habt, Staus, Störungen, Blitzer, gerne melden hier bei uns per WhatsApp oder einfach anrufen. 0800 377 8080, das ist unsere kostenlose Hellweg Radio Verkehrshotline. Kommt gut an.
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4: Habt ihr für morgen jetzt schon alles geregelt? Also wer ist zu Hause, wenn die Kinder

soll es nicht ablaufen. Das heißt, jede Schule ist auch noch mal so ein bisschen individuell unterwegs. Fragt am besten mal nach, weil ihr müsst da schließlich dann auch morgen früh dementsprechend planen. Homeoffice, Oma, Opa müssen aushelfen, wie auch immer. Gehört hat was hier bei uns bei Hellweg Radio. 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

0: 17.23 Uhr, 7 Minuten noch bis halb. 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

0: 5 hier bei Helwig Radio. Girls Like You. Helwig Radio am Montag hier. Jetzt gibt's alles Wichtige für euren Feierabend. Zusammengefasst hier bei uns um 5:30.
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2: Mit Farin Brinkmann, hallo. In Großbritannien hat Premierminister Starmer seinen Rücktritt angekündigt. Der 63-Jährige reagiert damit auf anhaltend schlechte Umfragewerte und wachsenden Druck aus seiner Labour-Partei. Bis die Nachfolge geregelt ist, will er aber im Amt bleiben. Starmers parteiinterner Konkurrent Burnham wiederholte heute, dass er neuer Regierungschef werden will. Er ist derzeit einer der beliebtesten Politiker Großbritanniens. Fußballnationalspieler Nico Schlotterbeck fällt für den Rest der Weltmeisterschaft aus. Wie der DFB bestätigte, hat der Dortmunder beim Spiel gegen die Elfenbeinküste am Wochenende einen Innenbandriss am linken Sprunggelenk erlitten, also am Fuß. Das abschließende Gruppenspiel hat Deutschland dann am Donnerstagabend ohne Schlotti gegen Ecuador. Anpfiff ist um 22 Uhr unserer Zeit. Die Nationalmannschaft hat den Gruppensieg aber eh schon sicher. Und jetzt die Nachrichten für den Kreis Soest. Ein Vorfall beim Vogelschießen auf dem Schützenfest in Welver beschäftigt gerade die Polizei. Am Freitag war der Schießmeister offenbar von einem Rückschlag aus dem Kugelfang getroffen und leicht verletzt worden. Die Ermittlungen zur Ursache laufen seit dem Wochenende weiter, so Polizeisprecher Marco Baffascinelli.
3: Am Samstagmorgen waren wir dann nochmal mit unseren Fachkräften hier aus dem Bereich des Waffenrechts vor Ort. Die haben die Anlage sich nochmal angeschaut, zusammen mit einem Gutachter. Und das Ergebnis steht derzeit noch aus und die Ermittlungen laufen noch.
2: Bisher geht die Polizei von einem Einzelfall aus, der keine Auswirkungen auf andere Schützenfeste in der Region haben dürfte. Vom Vorstand des Schützenvereins in Welver hieß es heute auf Helwig Radio Nachfrage, das Schießen wird nicht mehr nachgeholt. 2026 gibt es also kein neues Königspaar. Nach einem Unfall mit einem Lastwagen wird die A44 heute Abend voll gesperrt. Betroffen ist der Abschnitt zwischen Soest und Werl Süd in Fahrtrichtung Dortmund. Da war heute Morgen ein LKW von der Fahrbahn abgekommen und in einem Graben gelandet. Ihn zu bergen sei aufwendig, deswegen sei eine Sperrung nötig, heißt es von der Autobahn Westfalen. Sie startet um 20 Uhr und wird voraussichtlich mehrere Stunden dauern. Vor dem Berufsverkehr morgen früh soll aber wieder freie Fahrt sein. In der Folgenacht werden dann noch die Schutzplanken repariert und eine Spur gesperrt. Und das waren die Nachrichten mit Charin Brinkmann. 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
0: Dankeschön, das Helwig Radio Wetter ist weiter sonnig. Ein paar lockere Wolken sind auch mal zu sehen. Es ist aber super warm draußen, um 28 Grad. Aktuell in Warstein, Sutrop 29 Grad gibt es in Lippstadt. Sorgt für eine Abkühlung gleich, wenn ihr nach Hause kommt. Morgen dann genauso wie heute, Mittwoch dann noch heißer.
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0: Drei Minuten nach 5:30, hallo Autofahrer, hier ist der schnellste Verkehrsservice zwischen Lippe und Möhne. Zwei Staus habe ich für euch, einmal in Lipperbruch auf der Ostlandstraße, also zwischen Lipperbruch und Bad Wald-Liesborn, gemeldet von Andreas, danke. Und dann haben wir noch einen Blitzer auf der Stirperstraße in Fahrtrichtung Lippstadt. Und gerade bei Charine in den Nachrichten habt ihr ja gehört, heute Abend ab 20 Uhr wird die A44 in Richtung Dortmund, also zwischen Soest und Werl Süd, komplett gesperrt. Das wird mehrere Stunden dauern. Morgen früh, wenn es losgeht in Sachen Berufsverkehr, soll dann wieder alles frei sein. Staus und Blitzer könnt ihr uns gerne hier noch melden unter der 0800 377 80 80. Ist kostenlos oder schickt eine WhatsApp.
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0: Hallo zusammen, einen, ja hoffentlich, irgendwie, ach ihr macht das schon, angenehmen Montagnachmittag. Ich tue das, was ich hier am besten kann. Ich drücke Knöpfe. Jetzt kommt Musik gleich von Jason Derulo mit Love Not War, hier im besten Mix bei Helwig Radio. Dann habe ich noch was ganz Ruhiges von Elton John, Candle in the Wind, und das hier ist Taylor Swift. Ich bin André Josten. Tag.

0: Viertel vor sechs, nach dem Spiel ist vor dem Spiel und nach der Sendung ist vor der Sendung. Das sind Weisheiten, die ich hier raushaue, ne?
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Gleich 10 Minuten vor 6, das war der Nachmittag hier bei Hellweg Radio. Markus Steinacker übernimmt ab 18 Uhr. Viel Spaß, euch ein schönes Schwitzen. Wir hören uns morgen wieder. Macht's gut, ich bin André Justen. Ciao.

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2: Mit Ralf Bosse. Frankreichs WM-Spiel gegen den Irak könnte heute Abend von den Wetterbedingungen beeinflusst werden. Für den Spielort Philadelphia werden Gewitter nicht ausgeschlossen. Vorhergesagt sind dazu auch starke Winde und Blitzschlag. Vereinzelt kann es auch zur Bildung von Tornados kommen, begleitet wird das Ganze von heftigen Regenfällen. Dadurch könnten sich Anpfiff oder Spielverlauf deutlich verzögern. Die Weltmeisterschaft wird ein weiteres Mal mit Diskussionen über Wetter und Spielbedingungen zu tun bekommen.
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3: Mit Sarah Heinz. Guten Abend. Die meisten Städte und Gemeinden stecken tief in den roten Zahlen, denn die Haushaltslöcher sind so groß wie noch nie. Heute findet unter dem Motto Kommunen am Limit ein bundesweiter Aktionstag statt, um auf die schwierige Lage aufmerksam zu machen. Thorsten Adolfs aus dem News-Team, was genau ist denn bei unseren Städten und Gemeinden los?
4: Also die finanzielle Lage der Kommunen ist flächendeckend dramatisch, so drückt es der Deutsche Städtetag aus. Und die Bertelsmann Stiftung hat dazu Zahlen. Sie hat ausgerechnet, dass sich bei Städten, Kreisen und Gemeinden im vergangenen Jahr ein Rekorddefizit von knapp 32 Milliarden Euro angehäuft hat. Die Gesamtverschuldung liegt mittlerweile bei fast 200 Milliarden Euro. Und besonders bitter, selbst in wirtschaftlich starken Regionen wie Bayern oder Baden-Württemberg sind die letzten Reserven mittlerweile komplett aufgebraucht. Die Folge ist, dass wichtige Investitionen in Straßen oder Schulen zurückgefahren werden müssen, weil das Geld schlicht nicht mehr reicht und auf der anderen Seite die Kosten für Personal und Soziales immer weiter steigen.
3: Und was heißt das für uns im Alltag und wie geht es jetzt weiter?
4: Das bedeutet, wenn das Geld knapp ist, dann sparen die Kommunen oft zuerst bei den sogenannten freiwilligen Leistungen, das heißt konkret Bibliotheken, Musikschulen, Volkshochschulen oder Angebote für Ehrenamtliche, die könnten bald noch stärker eingeschränkt werden oder sogar ganz wegfallen. Und damit die Infrastruktur nicht weiter verfällt, verlangen Städtetag, Landkreistag und der Städte- und Gemeindebund ein echtes Umdenken von Bund und Ländern. Mit Aktionen soll heute im ganzen Land auf die Probleme aufmerksam gemacht werden. Gefordert werden Soforthilfen und langfristige Reformen, damit die Kommunen auch in Zukunft handlungsfähig bleiben und die Angebote vor unserer Haustür bestehen bleiben.
3: Danke, Thorsten. Mehr wichtige Meldungen sind das jetzt im Überblick. Die EU will mehr gegen Kindesmissbrauch im Netz tun. Dafür hat sie sich jetzt auf neue Straftatbestände geeinigt. Zum Beispiel soll jetzt sogenanntes Grooming strafbar sein. Damit ist der gezielte Kontaktversuch gemeint, sich online das Vertrauen von Minderjährigen zu erschleichen mit dem Ziel des sexuellen Übergriffs. An deutschen Schulen gibt es immer mehr Fälle von Gewalt und Mobbing. Die Gewerkschaft Erziehung und Wissenschaft fordert deswegen unter anderem, die Schulsozialarbeit auszubauen, damit Konflikte gar nicht erst eskalieren können und Schulen wieder zu einem Schutzraum für Schülerinnen und Schüler werden. Beim Public Viewing in einer Duisburger Gaststätte hat die Aufschrift eines Fantrikots für Polizeiermittlungen gesorgt. Es geht demnach um den Schriftzug Führer zusammen mit der Zahl 44. Laut Polizeisprecherin gehe es damit um die Verwendung von Kennzeichen verfassungswidriger Organisationen. Es werde jetzt intensiv nach dem Mann gesucht. Obwohl die Rentenkommission empfiehlt, dass wir besser länger arbeiten sollten, zeigt eine neue Umfrage jetzt, dass viele genau das Gegenteil wollen. Mehr als die Hälfte der Beschäftigten ab 50 Jahren denkt laut einer Umfrage für den aktuellen DAK-Gesundheitsreport darüber nach, früher in Rente zu gehen. Als Hauptgrund nennen die Betroffenen den Punkt Gesundheit. Viele wollen lieber dann in den Ruhestand, wenn sie sich noch gesundheitlich fit fühlen oder bevor sich der körperliche Zustand weiter verschlechtere. Und das waren die Nachrichten mit Sarah Heinz.
5: Das Wetter. Jo, da passiert nicht viel beim Wetter. Es ist und es bleibt heiß. In der kommenden Nacht wird es aber nochmal angenehm. Die Werte gehen zurück auf 19 bis 15 Grad. Kann man nochmal durchlüften. Morgen wird es dann wieder heiß mit 30 bis 33 Grad. Dazu wieder nur wenige Wolken am Himmel. Mittwoch dasselbe Spiel, dann sogar bis 39 Grad.
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5: Der Feierabendverkehr rollt. Hier kommen die Staus ab 8 Minuten Zeitverzug. A1 Dortmund Richtung Köln zwischen Kreuz Leverkusen und Köln-Niehl 4 Kilometer, eine Viertelstunde plus. A2 Oberhausen Richtung Dortmund zwischen Kreuz Oberhausen und Königshardt 2 Kilometer, 8 Minuten plus. Die A3 Oberhausen Arnheim zwischen Oberhausen Holten und Kreuz Oberhausen 2 Kilometer, auch 8 Minuten. A4 Köln Aachen zwischen Dreieck Heumer und Kreuz Köln Süd 3 Kilometer, auch 8 Minuten. 8 Minuten plus. Die A43 Wuppertal nach Recklinghausen zwischen Kreuz Bochum und Herne-Eickel 4 Kilometer, 27 Minuten plus. Und A46 Briedong in Richtung Arnsberg-Neheim zwischen Hüsten und Neheim 3 Kilometer Stau, seid ihr in 8 Minuten durch. Gute Fahrt!
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5: Mit Markus Steinacker und ich habe einen Hitzetipp bekommen von einem Spanier. Der sagte zu mir, Steini, du musst nicht die Hitze bekämpfen, du musst einfach dein Leben drumherum organisieren. Habe ich gemacht, ich arbeite diese Woche nur abends, hier im Schatten, im Studio, also wenn man das, was ich hier mache, überhaupt Arbeit nennen möchte. The Connells habe ich jetzt für euch und die hören sich definitiv nicht nach Arbeit an. Nach einem chilligen Abend. 74, 75, einen schönen Montagabend euch.

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0: Also ich kann die Menschen nicht verstehen, die sagen, es ist zu heiß, es ist zu heiß. Ich persönlich habe mein Dachgeschoss jetzt untervermietet an eine Metallgießerei.
2: Zugegeben ist aber jetzt ja nicht nur heiß, es ist ja schweineheiß.
0: Und die gute Laune ist da in Form von Laura Potting.
2: Ich
0: Hallo.
2: Bin für dich da. So. Ja. Aber du hast messerscharf kombiniert. Es ist heiß die ganze Woche bei uns in NRW. Heute Nacht muss man aber sagen, ein bisschen kühler, zumindest 19 bis 15 Grad nur noch.
0: Das ist geil, kannst du mal durchlüften. Ja, ja. Aber morgen dann sogar noch eine Schippe obendrauf. Ne?
2: Ja, viel Sonne, morgen trocken. Und dann 33 Grad und der Mittwoch, der wird dann noch heißer. Da kratzen wir dann fast an der 40 Grad Marke und Donnerstag, kannst du mal raten, wird es
0: heißer?
2: Ah, nein, aber zumindest heiß. Heiß,
0: ja, okay. Heiß. Also viel trinken, in den Schatten gehen ist klar. Und wenn du rausgehen musst, dann schön eincremen. Ne? Irgendeine Sonnencreme aus dem letzten Sommerurlaub fliegt ja bestimmt noch zu Hause rum. Ne?
2: Alarm, Alarm. Obacht, hier lauert Gefahr.
0: Und Laura hat auch schon ein bisschen zu lange in der Sonne gestanden, glaube ich.
2: Das ist absolut korrekt.
0: Ja.
2: Nee, aber ihr wisst bestimmt schon, ich sage das trotzdem nochmal zur Sicherheit. Sonnencreme kann tatsächlich ablaufen. Hm. Muss aber nicht. Also wenn ihr zum Beispiel noch eine ungeöffnete Tube habt, die hält sich in der Regel so 2-3 Jahre. Wenn ihr die an einem kühlen, dunklen Ort aufbewahrt und nicht irgendwie bei 1000 Grad auf dem Balkon durchgart. Bei einer geöffneten Sonnencreme ist das anders. Da verkürzt sich die Haltbarkeit. Normalerweise findet ihr da auf der Rückseite so einen Hinweis wie 12M. Das bedeutet dann, dass das Produkt nach dem Öffnen noch 12 Monate haltbar ist. Hm. Und ansonsten gibt es aber auch Anzeichen, wenn eine Sonnencreme um ist, wenn sie nicht mehr gut riecht, sich verfärbt, kennen wir auch von anderen Dingen, oder sich die Konsistenz verändert, dann solltet ihr das Zeug weghauen.
0: Ja, da gilt dasselbe wie beim Frischkäse. Ne? Apropos Kühlschrank, dass wir uns nicht einfach mit den 20 seit 10 Jahren geöffneten Grillsoßen in unserem Kühlschrank einreiben können, das ist schade. Ne?
2: Kannst du schon, ich weiß noch nicht, ob es bei Sonnenbrand hilft, aber ich würde es mir angucken.
0: Die Wespen freuen sich auf jeden Fall.
3: Es reibt sich mit der Lotion ein.
0: Oh je. Machen wir schnell Sommermusik an für euch. Hier kommt Sean Paul, Get Busy. Shake.

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1: Mit Shireen Brinkmann, hallo. In Großbritannien hat Premierminister Starmer seinen Rücktritt angekündigt. Der 63-Jährige reagiert damit auf anhaltend schlechte Umfragewerte und wachsenden Druck aus seiner Labour-Partei. Bis die Nachfolge geregelt ist, will er aber im Amt bleiben. Starmers parteiinterner Konkurrent Burnham wiederholte heute, dass er neuer Regierungschef werden will. Er ist derzeit einer der beliebtesten Politiker Großbritanniens. Fußballnationalspieler Nico Schlotterbeck fällt für den Rest der Weltmeisterschaft aus. Wie der DFB bestätigte, hat der Dortmunder beim Spiel gegen die Elfenbeinküste am Wochenende einen Innenbandriss am linken Sprunggelenk erlitten, also am Fuß. Das abschließende Gruppenspiel hat Deutschland dann am Donnerstagabend ohne Schlotti gegen Ecuador. Anpfiff ist um 22 Uhr unserer Zeit. Die Nationalmannschaft hat den Gruppensieg aber eh schon sicher. Und jetzt die Nachrichten für den Kreis Soest. Ein Vorfall beim Vogelschießen auf dem Schützenfest in Welver beschäftigt gerade die Polizei. Am Freitag war der Schießmeister offenbar von einem Rückschlag aus dem Kugelfang getroffen und leicht verletzt worden. Die Ermittlungen zur Ursache laufen seit dem Wochenende weiter, so Polizeisprecher Marco Baffacinelli.
2: Am Samstagmorgen waren wir dann nochmal mit unseren Fachkräften hier aus dem Bereich des Waffenrechts vor Ort. Die haben die Anlage sich nochmal angeschaut, zusammen mit einem Gutachter. Und das Ergebnis steht derzeit noch aus und die Ermittlungen laufen noch.
1: Bisher geht die Polizei von einem Einzelfall aus, der keine Auswirkungen auf andere Schützenfeste in der Region haben dürfte. Vom Vorstand des Schützenvereins in Welver hieß es heute auf Hellweg Radio Nachfrage, das Schießen wird nicht mehr nachgeholt. 2026 gibt es also kein neues Königspaar. Nach einem Unfall mit einem Lastwagen wird die A44 heute Abend voll gesperrt. Betroffen ist der Abschnitt zwischen Soest und Werl Süd in Fahrtrichtung Dortmund. Da war heute Morgen ein LKW von der Fahrbahn abgekommen und in einem Graben gelandet. Ihn zu bergen sei aufwendig, deswegen sei eine Sperrung nötig, heißt es von der Autobahn Westfalen. Sie startet um 20 Uhr und wird voraussichtlich mehrere Stunden dauern. Vor dem Berufsverkehr morgen früh soll aber wieder freie Fahrt sein. In der Folgenacht werden dann noch die Schutzplanken repariert und eine Spur gesperrt. Und das waren die Nachrichten mit Shireen Brinkmann. 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
0: Das Wetter.
3: Ja, das ist und bleibt eine heiße Kiste. Nach den heute rund 30 Grad geht's morgen rauf auf bis 33, am Mittwoch sogar bis 39. Es bleibt auch entsprechend meistens sonnig, nur ab und zu sind ein paar dicke Wolken mal dabei. Diese Nacht wird meistens sternenklar und von den Temperaturen her noch sehr angenehm. Es kühlt runter auf unter 20 Grad.
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3: Es staut sich noch auf der A1 Köln Richtung Euskirchen zwischen Hürth und Dreieck Erftal. 2 Kilometer, 12 Minuten plus. Auf der A2 Oberhausen Richtung Dortmund zwischen Kreuz Oberhausen und Königshardt. 1 Kilometer, 2 Minuten. A4 Köln-Aachen zwischen Kreuz Gremberg und Kreuz Köln Süd. 2 Kilometer, 4 Minuten. A44 Aachen Richtung Mönchengladbach zwischen Bruchweiden und Alsdorf. 1 Kilometer, noch 27 Minuten plus. Die A46 Brilon Richtung Arnsberg-Neheim zwischen Neheim Süd und Neheim 1 Kilometer, 7 Minuten plus. Und A562 Bonn-Rheinaue Richtung Bonn-Ost zwischen Rheinaue und Ramersdorf. 1 Kilometer Stau, 2 Minuten extra. Kommt gut durch.
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3: Mit Markus Steinacker. Und was geht heute bei der WM? Wir gucken gleich mal rüber über den großen Teich mit Kollege Ralf Bosse. Euch einen schönen, entspannten Montagabend.

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0: Bei der Fußball-WM stehen heute Abend zwei weitere Spiele mit prominenter Beteiligung auf dem Programm. Sowohl Argentinien als auch Frankreich wollen den nächsten Schritt Richtung 16. Finale machen.
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0: Kollege Ralf Bosse in unserem WM-Studio, was erwartet uns im Spiel der Argentinier?
2: Argentinien trifft auf Österreich und steht unter Erfolgsdruck. Die Südamerikaner gelten als einer der großen Titelfavoriten und wollen ihre Ambitionen mit einem überzeugenden Auftritt untermauern. Österreich hat jedoch bereits mehrfach bewiesen, dass die Mannschaft gegen spielstarke Gegner mithalten kann. Die Argentinier gehen deshalb zwar als Favorit ins Spiel, dürften aber deutlich mehr gefordert werden als Frankreich gegen den Irak. Für beide Teams gilt, der Sieger hat den Einzug in die K.O.-Runde geschafft.
0: Ja, du hast es gerade schon angesprochen, Frankreich, Irak, die spielen dann später auch noch.
2: Frankreich geht gegen den Irak als klarer Favorit in die Partie. Die Franzosen verfügen über deutlich mehr individuelle Qualität und könnten mit einem Sieg bereits wichtige Weichen für den Gruppensieg stellen. Allerdings hat die WM bisher gezeigt, dass vermeintliche Außenseiter durchaus unangenehm werden können. Der Irak braucht nach dem Auftaktspiel dringend Punkte und dürfte deshalb vor allem auf eine kompakte Defensive und schnelle Konter setzen. Alles andere als ein französischer Sieg wäre aber eine Überraschung. Dann wäre sogar die K.O.-Runde erreicht.
0: Allerdings könnte das Wetter der ganzen Nummer auch noch einen Strich durch die Rechnung machen. Ne? Für den Spielort Philadelphia werden Gewitter nicht ausgeschlossen. Auch starke Winde und Blitzschlag sind da angekündigt. Vereinzelt kann es zur Bildung von Tornados kommen. Also mal abwarten, ob und wann das Spiel stattfindet. Hört ihr dann hier bei uns. Also Argentinien, Österreich um 19 Uhr in Dallas und dann gegebenenfalls um 23 Uhr Frankreich, Irak in Philly.
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1: Mit Sarah Heinz, guten Abend. Die EU verschärft den Kampf gegen Kindesmissbrauch im Internet. Unterhändler des Europaparlaments und der Mitgliedstaaten haben sich auf neue Regeln geeinigt. Malte Albrecht aus dem News-Team, was soll sich denn genau ändern?
2: Also die EU passt ihre Richtlinie an das digitale Zeitalter an. Neu unter Strafe gestellt wird zum Beispiel das sogenannte Grooming. Dabei nehmen Täter gezielt über das Internet Kontakt zu Kindern auf, um sexuellen Missbrauch vorzubereiten. Strafbar wird auch für Livestreams zu bezahlen, in denen sexueller Kindesmissbrauch gezeigt wird. Gleiches gilt für die Erpressung von Kindern mit intimen Fotos. Neu sind außerdem Regeln zur künstlichen Intelligenz. Wer KI-Systeme so programmiert oder verändert, dass sie Deepfakes, also gefälschtes Missbrauchsmaterial erzeugen, macht sich in Zukunft strafbar.
1: Und was heißt das für die Strafverfolgung und den Opferschutz?
2: Für mehrere Delikte werden die Mindeststrafen angehoben und außerdem werden die Verjährungsfristen verlängert. Das ist besonders wichtig für die Opfer, die ja oft erst viele Jahre später über die Taten sprechen können. Bei Vergewaltigung oder Zwangsprostitution von Kindern haben Ermittler künftig bis zu 32 Jahre Zeit für die Strafverfolgung, nachdem das Opfer volljährig geworden ist. EU-Innenkommissar Brunner sagte, die neue Richtlinie liefere einen Schutz, der mit der Welt Schritt halte. Die Einigung muss noch vom Europaparlament und den Mitgliedstaaten bestätigt werden, aber das gilt als Formsache.
1: Malte, danke für die Infos. Mehr wichtige Meldungen sind das jetzt im Überblick. Die Rentenkommission wehrt sich gegen die Kritik von vielen Seiten. Man müsse aufs Gesamtkonzept schauen. Der Auftrag sei gewesen, eine lebensstandardsichernde Rente für niedrige und mittlere Einkommen sicherzustellen, die auf Dauer bezahlbar sei. Und das sei gelungen, hieß es. Fast jeden zweiten Mieter in Deutschland belasten die Kosten fürs Wohnen. Laut einer aktuellen Allensbach-Umfrage würden viele Mieter immer länger an ihren alten Wohnungen festhalten, offenbar aus Angst vor teureren neuen Mietverträgen, so die Studienmacher. Inzwischen bleibt ein Mieter im Schnitt 18 Jahre lang in seiner Mietwohnung. In Wuppertal ist ein zweijähriges Kind aus einem der oberen Stockwerke eines Mehrfamilienhauses gestürzt und gestorben. Laut Polizei konnte es noch schwer verletzt ins Krankenhaus gebracht werden. Dort erlag es dann aber seinen Verletzungen. Wie es zum Sturz gekommen ist, ist aktuell noch unklar. Hinweise auf eine Straftat gibt es laut Polizei bisher aber nicht. Wegen der Hitze kühlen sich viele von uns an Seen oder auch Flüssen ab. Die DLRG hat hier nochmal zu besonderer Vorsicht gemahnt. Alleine von Freitag bis Sonntag wurden bundesweit 6 Badetote registriert. 2 Unglücke davon sind bei uns in NRW passiert, im Rhein-Herne-Kanal in Gelsenkirchen und in einem Baggersee in Kleve. Die Opfer waren überwiegend junge Männer zwischen 16 und 29 Jahren. Vor allem Männer würden beim Baden oft ihre Kräfte überschätzen und unnötige Risiken eingehen, heißt es. Die DLRG empfiehlt deshalb, nur an bewachten Badestellen schwimmen zu gehen, nach Möglichkeit nicht alleine ins Wasser zu steigen und sich vor dem Baden erst abzukühlen. Und das waren die Nachrichten mit Sarah Heinz.
0: Das Wetter.
3: Diese Nacht können wir nochmal gut durchlüften. Die Werte gehen auf 19 bis 15 Grad zurück. Morgen ist es dann so wie heute. Die Sonne brennt runter, es gibt ein paar dicke Wolken. Aber es heizt sich dann nochmal mehr auf. Morgen sind Höchstwerte zwischen 30 und 33 Grad drin. Am Mittwoch sogar bis zu 39.
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3: Bisschen was haben wir noch hier zum kurz nach 7. Die A1 Münster-Dortmund zwischen Kreuz Münster Süd und Hiltrup. 1 Kilometer, 3 Minuten plus. Die A1 Köln-Euskirchen zwischen Hürth und Dreieck Erftal 3 Kilometer Stau, 17 Minuten plus. Die 44 Aachen Richtung Mönchengladbach zwischen Bruchweiden und Alsdorf 1 Kilometer Stau, eine halbe Stunde plus. Und die 555 in Richtung Köln zwischen Rodenkirchen und Kreuz Köln Süd 1 Kilometer und 4 Minuten plus. Gute Fahrt!
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3: Bei den Temperaturen haut sogar fast dem Atze den Mini-Pli vom Kopf. Die feinste Dauerwelle machte auch fast schon schlapp, war nur fast. Lachen können wir trotzdem noch oder zumindest laut schmunzeln. Was eine Woche. Atze Schröder zur Hitze, gleich hier bei mir. Ich bin Markus Steinacker. Schönen Abend euch.

0: Coole Sting, The Gentleman und Michael Patrick Kelly mit Wildfire bei uns. Also der Song ist cool. Bitte keinen Waldbrand hier, kein Wildfire bei uns diesen Sommer. Es ist extrem heiß und es geht ja sogar noch weiter. Und der Sommer ist da, aber Atze und seine Tipps zum Glück auch.
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3: Ja, nee, ist klar. Ist das warm geworden, oder? Ganz ehrlich, schwitzt ihr auch so? Wie heiß will das denn werden? 34, 35, 36 Grad, wer bietet mehr? Ja, ist das denn noch Wetter oder ist das schon eine Hitzeauktion? Jetzt wissen wir auch mal, wie sich so ein halbes Hähnchen fühlt im Frau-Holle-Grill. Und dem halben Hähnchen geht es noch besser als uns, weil die andere Hälfte liegt ja noch im Kühlschrank. Da versuche ich gleich auch mal reinzukommen. Ja, was denn? Wenigstens mal die Füße ins Gemüsefach stecken. Ich rufe nachher mal bei Sixt an und frage, ob die mir einen Bofrost-Lieferwagen leihen können. Ja, was denn? Man muss pfiffig sein bei dem Wetter, bevor einem das Hirn wegschmilzt. Warum denn nicht mal das Public Viewing in die Eishalle verlegen? Ja, da kommt außer mir auch mal wieder keiner drauf. Ja, bitte, gern geschehen. Ihr merkt, Hochsommer will organisiert sein. Erste Regel. Immer kühle Plätze suchen. Zur Not einfach mal auf die Sonnenbank. Schön eine halbe Stunde abkühlen. Das wirkt Wunder. Ja, und man wird auch noch braun. Zweitens, viel trinken, mindestens 3 Liter am Tag. Ja, und zwischendurch auch ruhig mal ein Wasser. Und drittens, gelassen bleiben. Streng nach dem Motto, Sommer ist, wenn die Klobrille mit dir aufsteht.
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1: Markus Steinacker hier und ein riesen fettes Dankeschön an die Erfinder des Oberheim OBXA. Es ist ein Synthesizer, Musikinstrument, nicht irgendeins. Das ist das Gerät, mit dem Van Halen einen legendären Song eingespielt haben, nämlich den hier. Jump. Der geilste Song der 80er, oder? Schönen Abend.

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0: Es ist die wohl ungewöhnlichste Rekrutierung eines Nationalspielers bei dieser WM.
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0: Roberto Lopez ist bei dieser WM dabei, weil er bei Social Media war. Kollege Kevin Zimmer hat die Geschichte, die beinahe ohne Happy End ausgegangen wäre.
2: Bei uns läuft noch alles klassisch. Bundestrainer Julian Nagelsmann beobachtet deutsche Spieler. Gefallen sie ihm? Glaubt er, dass die in die Nationalmannschaft sollten? Ruft er sie an und spricht persönlich mit ihm. Danach weiß man, ob man Nationalspieler ist. Beim WM-Teilnehmer Kap Verden lief es anscheinend anders. Der Star der Mannschaft ist Roberto Lopez. Der ist in Irland geboren, spielt dort in der Profiliga für die Shamrock Rovers. Sein Papa kommt aber eben aus Kap Verden. Während eines Uni-Projekts musste Roberto Lopez sich ein LinkedIn-Profil anlegen. Ein Social-Media-Netzwerk, wo es vor allen Dingen um Business-Kontakte geht. Er vernetzte sich mit ein paar anderen Profispielern und plötzlich bekam er eine E-Mail, erzählt er hier im irischen Fernsehen.
3: Eines Tages meldete sich der Trainer von Kap Verden bei mir auf Portugiesisch, das ich bis dahin noch gar nicht sprach. Es sah aus wie eine Spam-Mail oder so eine Welcome-Mail, die bei LinkedIn öfter mal so verschickt wird, wenn du neu bist. Ich habe das einfach ignoriert.
2: Er ging weiter zur Uni, spielte weiter Fußball, aber 9 Monate später kam wieder eine Nachricht über das Netzwerk. Diesmal hat er sie verstanden.
3: Glücklicherweise meldete er sich 9 Monate später nochmal, dann auf Englisch, und er fragte nach, was ich von seinem Angebot halten würde. Ich machte dann das, was ich schon am Anfang hätte tun sollen. Ich ließ die erste Nachricht bei Google übersetzen und da stand: Wir suchen neue Spieler für unser Team. Roberto, wir wollen dich. Was sagst du? Ja, und dann habe ich ganz schnell zurückgeschrieben, dass ich gerne dabei wäre.
2: Rekrutiert über LinkedIn. Und vor allen Dingen, sein Papa ist jetzt stolz, dass Roberto für Kap Verden bei der WM dabei ist. Also besser mal die Nachrichten gut kontrollieren. Vielleicht gibt es eine Einladung zur Nationalmannschaft.
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1: Ich bin Jan-Henner Reitze. Erst morgen werden die Reformpläne der Rentenkommission offiziell an die Bundesregierung übergeben. Doch schon jetzt gibt es Diskussionen, Lob und Kritik. Ein Knackpunkt, der Vorschlag, das Rentenalter in den kommenden Jahrzehnten schrittweise anzuheben.
2: Noch länger arbeiten, völlig ungerecht, sagen Kritiker. Tenor, ein Professor könne das vielleicht, ein Fliesenleger nicht. Hintergrund: nach dem aktuellen Vorschlag soll die sogenannte Rente mit 63 wegfallen und ein Teil der Rentenbeiträge soll künftig am Aktienmarkt angelegt werden. Das finden die Grünen gar nicht so schlecht, fordern nun aber vor allem von der Regierung schnell Klarheit. Alles andere sorge nur für Verunsicherung. Claudia Wächter, Nachrichtenredaktion.
1: Die USA setzen Sanktionen gegen den Iran vorübergehend aus und begründen das mit produktiven Gesprächen über eine Lösung des Konflikts mit Teheran. Die Entscheidung könnte dem Iran Milliarden an Einnahmen bringen und zu weiterer Entspannung in Sachen Spritpreise führen.
3: Die gelockerten Sanktionen betreffen vor allem den Verkauf und Export von iranischem Öl. Die USA wollen damit vor allem die Energiemärkte beruhigen. Die jüngsten Verhandlungen mit dem Iran werden als produktiv beschrieben. Teheran habe freie Schifffahrt durch die Straße von Hormuz versprochen und gewähre auch Inspekteuren der Internationalen Atomenergiebehörde Zugang, hieß es. Dem Iran werden bei weiteren Zugeständnissen weitere wirtschaftliche Vorteile versprochen. Die Verhandlungen in der Schweiz dauern an. Tina Eck, USA.
1: Wegen eines Waldbrandes in Griechenland ist ein Abschnitt der Autobahn zwischen der Hauptstadt Athen und Thessaloniki gesperrt worden. Rauch behindert die Sicht. Auch Löschflugzeuge und Hubschrauber sind im Einsatz, um die Brände einzudämmen. Und zum Fußball. Für Nico Schlotterbeck ist die WM zu Ende. Er hat sich beim 2:1 der deutschen Nationalmannschaft gegen die Elfenbeinküste einen Bänderriss zugezogen. Schlotterbeck fehlt damit auch im abschließenden Gruppenspiel der deutschen Mannschaft am Donnerstag gegen Ecuador. Und in der Bundesliga wird Martin de Michelis Trainer von RB Leipzig und damit Nachfolger von Ole Werner, der nach internen Differenzen nach dem Saisonende gehen musste. De Michelis war als Spieler lange beim FC Bayern München unter Vertrag und als Trainer zuletzt auf Mallorca tätig. Das waren die Nachrichten mit Jan-Henner Reitze.
4: Das Wetter. Jo, da passiert nicht viel beim Wetter. Es ist und es bleibt heiß. In der kommenden Nacht wird es aber nochmal angenehm. Die Werte gehen zurück auf 19 bis 15 Grad. Kann man nochmal durchlüften. Morgen wird es dann wieder heiß mit 30 bis 33 Grad. Dazu wieder nur wenige Wolken am Himmel. Mittwoch dasselbe Spiel, dann sogar bis 39 Grad.
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4: Da haben wir jetzt noch die A1 Osnabrück Richtung Münster. Zwischen Flughafen Münster-Osnabrück und Greven. 1 Kilometer Stau, 3 Minuten plus. Und die A46 Brilon Richtung Arnsberg-Neheim. Zwischen Neheim Süd und Neheim 1 Kilometer, 7 Minuten extra. Kommt gut durch.
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4: Weltmeistertitel. Wir brauchten sowas. 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Am Kicker. Gleich mehr dazu. Ich bin Markus Steinacker und sehe mit Kappe genauso aus wie er hier. Mark Forster.

0: Die neue von Taylor. I knew it, I knew you. Das läuft doch bislang richtig gut für die Deutschen hier bei der Fußball-WM. Und genauso soll es für euch auch laufen.
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0: Und extra Sommermusik habe ich auch noch für euch im Angebot. Outcast, bitte einmal durchzählen zum Hey Ja. 1, 2.

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0: Das Wetter.
1: Ja, das ist und bleibt eine heiße Kiste. Nach den heute rund 30 Grad geht es morgen rauf auf bis 33, am Mittwoch sogar bis 39. Es bleibt auch entsprechend meistens sonnig, nur ab und zu sind ein paar dicke Wolken mal dabei. Diese Nacht wird meistens sternenklar und von den Temperaturen her noch sehr angenehm. Es kühlt runter auf unter 20 Grad.
0: NRW Verkehr.
1: 8:30 und es staut sich noch auf der A1 Osnabrück Richtung Münster. Zwischen Flughafen Münster-Osnabrück und Greven 1 Kilometer, 4 Minuten plus. Und auf der A44 Kassel Richtung Dortmund zwischen Soest-Ost und Soest 1 Kilometer, 11 Minuten plus. Gute Fahrt.
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1: Ein Rudi Völler. Es gibt nur ein Rudi Völler? Nee, das ist falsch. Es gibt einen Doppelgänger. Christoph, der ist mit seinen Kumpels bei der WM in Amerika mit dabei, verkleidet als Fußballlegenden. Hören wir gleich. Ich bin Markus Steinacker. Also der eine aus dem Radio.

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0: Ja Mensch, da ist sie doch, die WM-Stimmung.
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0: Deutschland hat am Wochenende gegen die Elfenbeinküste den Sprung in die K.O.-Runde geschafft. Gespielt wurde in Toronto und da waren auch Fans hier aus NRW am Start. Mittendrin die selbsternannte Legendentruppe aus Höxter. Die waren alle als deutsche Fußballlegenden verkleidet.
2: Also mein Name ist Steffen und ich stelle Helmut Schön dar.
3: Ich bin Christoph und ich stelle Rudi Völler dar.
4: Ich bin Manuel und ich bin der Franz.
5: Ich bin der Markus und ich bin der Gerd Paul Breitmüller. Eine Kombination aus Gerd Müller und Paul Breitner.
0: Ist klar. Die Freunde begleiten das deutsche Team tatsächlich schon seit Jahren zu allen wichtigen Spielen.
2: Vor Bayern kam die Idee, dass wir uns vielleicht auch ein kleines Motto aneignen könnten. Und das Motto ist die Legenden, die deutschen Legenden. Und da haben wir mit unserer Fünfergruppe, die wir sind, hat sich jeder einen Charakter ausgesucht. Rudi Völler lag auf der Hand, weil man hat mir gesagt, ich hätte seine Nase. Ich habe ihn in der Tat auch vor 4-5 Wochen getroffen. Er sagte mir dann, er hätte gerne auch noch so viele Haare, wie ich habe. Aber ich sage, du bist ja auch ein bisschen älter jetzt leider als ich.
0: Wie geil ist das? Ja gut, für Rudi Völler und Co. geht's jetzt weiter nach New York. Zum dritten Gruppenspiel, Donnerstag, 22 Uhr, geht's gegen Ecuador. Anbrennen kann dabei nichts mehr. Deutschland ist Gruppensieger und steht im 16. Finale der WM. Haben wir natürlich auch im Blick für euch.
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1: Ich bin Jan-Henner Reitzer. Die Rentenkommission übergibt ihre Reformvorschläge erst morgen offiziell an die Bundesregierung. Diskussionen um die Ideen gibt es jetzt schon. Kritik kommt zum Beispiel von Gewerkschaften an der Idee, das Rentenalter in den nächsten Jahrzehnten schrittweise anzuheben. Ein weiterer Vorschlag, Altersteilzeit soll nicht mehr ab 55, sondern erst ab 58 beginnen können und die Möglichkeit blockweise noch voll und dann gar nicht mehr zu arbeiten wegfallen. Kritik gibt es auch schon am Vorschlag einer Kapitalrente, also Geld vom Einkommen verpflichtend am Aktienmarkt fürs Alter zurücklegen zu müssen. Großbritanniens Premierminister Keir Starmer hat seinen Rücktritt angekündigt. Ein Nachfolger steht schon bereit, noch sind aber Details offen, wie es weitergeht.
2: Der ehemalige Bürgermeister von Manchester, Andy Burnham, gilt als aussichtsreichster Kandidat auf die Nachfolge von Starmer. Das Bewerbungsverfahren beginnt am 9. Juli. Um ins Rennen zu gehen, braucht man eine Unterstützung von mindestens 20% der Labour-Abgeordneten und Nominierungen aus der Partei und von Gewerkschaften. Bleibt Burnham der einzige Kandidat, könnte er schon im Juli Parteichef werden, König Charles III. Würde ihn dann formell mit der Regierungsbildung beauftragen. Gibt es weitere Bewerber, entscheidet eine Mitgliederabstimmung bis Anfang September. Aus London, Philipp Detlefs.
1: Viele Menschen in Deutschland empfinden ihre Mietkosten als hoch. Das zeigt eine Allensbach-Umfrage. Gut jeder zweite befragte Mieter spricht von einer großen oder sehr großen Belastung.
3: Die Folge? Viele bleiben auch in ihren Wohnungen, scheuen einen teuren Umzug und vor allem befürchten sie, dass sie am Ende vielleicht eine höhere Miete zahlen müssen. Im Durchschnitt bleiben die Leute mittlerweile 18 Jahre in ihrer Bude. Aber laut den Forschenden sind die allermeisten auch völlig zufrieden mit ihrer Wohnsituation, auch mit der Lage des Hauses. Kritik gibt's aber auch, und zwar vor allem an der Parkplatzsituation. Claudia Wächter, Nachrichtenredaktion.
1: In der EU soll Kindesmissbrauch im Internet künftig strenger bestraft werden. Europaparlament und Mitgliedstaaten haben sich auf einheitliche Strafen geeinigt. Unter anderem soll es europaweit in Zukunft strafbar sein, für einen Livestream von sexuellem Kindesmissbrauch zu bezahlen. Genauso KI zu kaufen, zu besitzen oder zu verbreiten, die für Missbrauch genutzt wird. Und das waren die Nachrichten mit Jan-Henner Reitze.
0: Das Wetter.
4: Diese Nacht können wir nochmal gut durchlüften. Die Werte gehen auf 19 bis 15 Grad zurück. Morgen ist es dann so wie heute. Die Sonne brennt runter, es gibt ein paar dicke Wolken. Aber es heizt sich dann nochmal mehr auf. Morgen sind Höchstwerte zwischen 30 und 33 Grad drin. Am Mittwoch sogar bis zu 39.
0: NRW Verkehr.
4: Fahrt bitte vorsichtig. Wir haben eine Warnmeldung drin von der A4. Olpe Richtung Köln. Zwischen Refrath und Köln-Merheim. Gefahr durch Fußgänger auf der Fahrbahn. Und noch ein bisschen dichter Verkehr gerade auf der A3. Oberhausen Richtung Köln. Zwischen Kreuz Breitscheid und Kreuz Rath in den Ost. 2 Minuten länger dauert es da. Kommt gut durch.
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4: Mit Markus Steinacker und prominenten Geburtstagskindern heute. Zweien, die unterschiedlicher nicht sein könnten. Campino und der Wendler ist eine Steilvorlage für unseren Hannes Höfer. Neue Comedy gleich bei uns.

0: Einen schönen Montagabend euch. Wir haben den 22. Juni und heute knallen die Korken bei so manchen Promis. Heute haben unter anderem Campino von den Toten Hosen, aber auch der Wendler Geburtstag. Glaube nicht, dass die beiden zusammen feiern. Überhaupt. Was macht der Wendler eigentlich?
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2: Ja, was macht eigentlich der Wendler? Die Jüngeren kennen ihn wahrscheinlich nur als den OnlyFans-Account-Manager seiner Frau. Aber bevor der komplett den Verstand verloren hat und nach Florida gegangen ist, um da als Zauberer an Tankstellen aufzutreten, hat der mal ziemlich erfolgreich Musik gemacht. Ja, Schlager. Sie liebt den DJ oder dann war da noch, dann war da hier von, das war Icke Hüftgold. Egal, also der hat richtig guten Schlager gemacht. Da zuckt's auch direkt bei mir. Ich bin ja dreimaliger Disco-Fox-Hallenmeister auf dem 80. meiner Oma geworden. Also ich kann mehr als den Grundschritt, ja. Und vergessen die Performance mit Tante Erna zu einem Bett im Kornfeld. Ein, zwei Tipp, Brezel, Körbchen, dann die Erna durch die Schiebetür. Am Ende gab's von der Jury 3x10 Punkte und eine Flasche Eierlikör. Einer der besten Abende meines Lebens. Worüber haben wir nochmal gesprochen? Ach ja, der Wendler. Ja, der ist bekloppt geworden. Und immer dran denken, Hebefiguren sind keine Kunst, das ist Physik. Also immer mit dem Orthopäden absprechen.
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0: Und hier kommt die weltweite Version des Wendlers für euch. Mr. Worldwide, Pitbull, Fireball oder auch Sommer 26.
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1: Wer eine Kellerwohnung hat, ist jetzt fein raus. Es wird nämlich noch heißer in den nächsten Tagen. Also nach einer kühlen und sternklaren Nacht. Die Werte sinken auf 15 bis 19 Grad. Morgen geht's rauf bis auf 33, am Mittwoch sogar bis auf 39. Dazu das gewohnte Bild. Viel blauer Himmel, viel Sonne, vereinzelt so ein paar dicke Quellwolken.
0: NRW Verkehr.
1: 9:30 und ein bisschen was haben wir noch? Die A1 Osnabrück Richtung Münster. Zwischen Flughafen Münster-Osnabrück und Greven 1 Kilometer, Stau 9 Minuten plus. Und die A3 noch, Oberhausen Richtung Köln. Zwischen Kreuz Breitscheid und Kreuz Ratingen Ost, dichter Verkehr, 3 Minuten extra in der Baustelle. Kommt gut durch, gute Fahrt.
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1: Bitte vervollständigen Sie diesen Satz. Wow, we're going to... Ja, Ibiza. Vollkommen richtig. Von wem ist der Song nochmal? Ja, genau, von den Venga Boys. Und die sind jetzt am Samstag auch mit dabei beim Rainbow Festival am Fühlinger See in Köln. Also müssen wir der Band und deren Geschichte nochmal genau auf den Zahn fühlen. Machen wir auch gleich. Ich bin Markus Steinacker, das ist Miley Cyrus. Schönen Montagabend euch.

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0: Sommer, Sonne, Baden und geile Musik. Klingt gut, ne?
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0: Gibt's jetzt am Samstag am Fühlinger See in Köln. Präsentiert von uns und ja, 90er-Jahre-Fans, die kommen jetzt voll auf ihre Kosten, wenn Kollege Jonas Mikulajczak auspackt.
3: Hört ihr sie kommen? Die geballte 90er-Jahre-Energie rast mit 200 Sachen Richtung Rainbow Festival. Die Venga Boys sind schrill, laut und bunt, also könnten nicht besser zum Rainbow Festival passen. Wenn die 90er-Jahre-Legenden aus den Niederlanden auf dem Rainbow Festival performen, dann bleibt keiner still sitzen. Der Venga-Bass ist nicht nur Songtext, sondern auch die Entstehungsgeschichte. 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
1: Ich bin Dirk Zeitler. Die Experten der Rentenkommission schlagen vor, dass wir zukünftig einen Teil unserer Rente am Aktienmarkt finanzieren, mit Unterstützung der Arbeitgeber. Doch deren Verbände stellen sich quer. Auch vom geplanten Ende der Minijobs halten sie wenig.
2: Minijobs, die soll es bald nur noch für Schüler und Studierende geben. So zumindest der Plan der Rentenexperten. Und Millionen, die im Moment sozialversicherungsfrei arbeiten, die sind ziemlich verunsichert. An den Minijobs festhalten will auf jeden Fall der Arbeitgeberpräsident. Es geht wie so oft ums Geld und deshalb sieht er auch die Kapitalmarktrente kritisch. Die, sagt er, sei zwar im Prinzip sinnvoll, aber für die Unternehmer, die die Hälfte schultern sollen, schlicht zu teuer. Claudia Wächter, Nachrichtenredaktion.
1: Die USA lockern Sanktionen für iranisches Öl, US-Verbote für Produktion, Lieferung und Verkauf von Rohöl aus dem Iran oder Produkte, die etwas damit zu tun haben, sind bis Ende August ausgesetzt. Nach Aussagen der USA ist das ein Teil der getroffenen Vereinbarung mit dem Iran, mit dem der Krieg in der Region beendet und die Straße von Hormuz wieder geöffnet werden soll. Unter anderem als Folge des Iran-Kriegs erwartet der Bundesverband der deutschen Industrie für Deutschland im laufenden Jahr nur noch ein Wachstum von 0,4%. Zu Jahresbeginn war der BDI noch von einem Wachstum von 1% für 2026 ausgegangen.
3: Der Verband hat zwar schon die jüngste Einigung auf ein Rahmenabkommen zwischen den USA und dem Iran berücksichtigt, trotzdem sind die Folgen des Kriegs wohl noch länger zu spüren. Der BDI geht davon aus, dass der Druck auf die deutsche Wirtschaft hoch bleibt und hofft nun auf die Bundesregierung. Ein beherztes Reformpaket der Koalition könnte die Stimmung im Land positiv beeinflussen und für Impulse sorgen. Aktuell investieren viele Unternehmen aber lieber im Ausland. Dadurch kommt es zu Insolvenzen und Arbeitsplätze gehen verloren. Und bei einem geringeren Wachstum dürfte das so weitergehen. Thomas Brock, Berlin.
1: Zum Sport. Ausnahmekönner Lionel Messi hat Argentinien vorzeitig in die K.O.-Runde geschossen und Miroslav Klose als WM-Rekordtorschützen abgelöst. Messi trumpfte wieder groß auf und war mit einem Doppelpack beim 2:0 im zweiten Gruppenspiel gegen Österreich erneut umjubelter Matchwinner des Weltmeisters. Das waren die Nachrichten mit Dirk Zeitler.
4: Das Wetter.
5: Jo, da passiert nicht viel beim Wetter. Es ist und es bleibt heiß. In der kommenden Nacht wird es aber nochmal angenehm. Die Werte gehen zurück auf 19 bis 15 Grad. Kann man nochmal durchlüften. Morgen wird es dann wieder heiß mit 30 bis 33 Grad. Dazu wieder nur wenige Wolken am Himmel. Mittwoch dasselbe Spiel, dann sogar bis 39 Grad.
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5: Kurz nach 10 und es stockt noch ein bisschen auf der A2 Dortmund Richtung Hannover. Zwischen Porta Westfalica und Bad Alsen dichter Verkehr 2 Minuten plus. Und die A44 Dortmund Richtung Kassel zwischen Werl Süd und Soest auch dichter Verkehr und auch 2 Minuten extra. Kommt gut durch.
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5: Mit Markus Steinacker und natürlich habe auch ich ein bisschen ein Klugscheißer-Gen in mir. Ich bin ja schließlich ein Mann. Aber da kommt jetzt die Kollegin Laura Potting um die Ecke und verrät uns, was wir im Alltag so alles falsch machen. Und da lerne ich dann auch noch gerne ein bisschen dazu. Gleich topaktuell, was wir alles beim Erdbeernaschen falsch machen.

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0: Kurze Frage in die Runde. Wascht ihr euren Reis? Soll man ja machen. Wusste ich bis vor kurzem auch nicht. Aber wir lernen immer wieder was dazu. Und da gibt es echt einige Sachen, die wir wirklich noch lernen können. Kollegin Laura Potting zum Beispiel weiß, bei Erdbeeren, da kann man viel falsch, aber auch viel richtig machen.
1: Erdbeeren musst du waschen, bevor du sie isst. Gut, das wusste ich. Ach, Gott sei Dank. Allerdings habe ich sie immer schön unter den kalten Wasserstrahl gehalten. Und das ist nicht so gut. Der kann die Erdbeeren nämlich verletzen. Besser ist es, wenn du die schonend im Wasserbad wäschst. Das gilt auch für mich. So, weiter. Und dann ist es auch noch wichtig, dass du dieses grüne, dieses Dings da an der Erdbeere, wie heißt denn das? Kelch. Ha, witzig. Und wenn man den abschneidet, ne, dann heißt das Entkelchen. Jetzt habe ich auch ein neues Wort für sich betrinken gefunden. Hervorragend. Jedenfalls müsst ihr das Grünzeug bei der Erdbeere beim Waschen noch dran lassen. Ansonsten dringt nämlich Wasser in die Erdbeere ein und verwässert den Geschmack. So das Bundeszentrum für Ernährung. Und wo wir es gerade von Waschen haben, einige von euch werden ihr Hähnchen sicherlich waschen, bevor sie es zubereiten. Das nicht machen, denn das Hühnchen kann mit Keimen belastet sein. Beim Berühren und beim Abspülen unter dem Wasserhahn können die Bakterien dann über die Hände und mit Wasserspritzern in der Küche verteilt werden, so die Verbraucherzentrale NRW. Also besser direkt mit einer Gabel auf den Grill oder in die Pfanne geben. Wisst ihr Bescheid? Ich habe jetzt fertig und ich suche mir jetzt irgendwo was zum Entkelchen.
0: Ja, dann Prost. Übrigens, falls ihr auch so Beispiele habt von Dingen, die ihr immer falsch gemacht habt oder Tipps, die euch das Leben einfacher gemacht haben, immer her damit. Meldet euch gerne über unsere Homepage.

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0: Das Wetter.
1: Ja, das ist und bleibt eine heiße Kiste. Nach den heute rund 30 Grad geht es morgen rauf auf bis 33, am Mittwoch sogar bis 39. Es bleibt auch entsprechend meistens sonnig, nur ab und zu sind ein paar dicke Wolken mal dabei. Diese Nacht wird meistens sternenklar und von den Temperaturen her noch sehr angenehm. Es kühlt runter auf unter 20 Grad.
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1: Wir haben eine Warnmeldung von der A31 Gronau Richtung Oberhausen. Zwischen Regen und Lembeck Gefahr durch Fußgänger auf der Fahrbahn und ein Stau auf der A2 Dortmund-Oberhausen zwischen Kreuz Recklinghausen und Herten 1 Kilometer. Seid ihr in 12 Minuten durch. Gute Fahrt.
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1: Mit Markus Steinacker und mit ein paar schönen Plätzchen zum Abkühlen hier bei uns in NRW. Jetzt bin ich froh, dass wir so tolle Reporter haben, die für uns unterwegs sind. Kollege Jonas Mikolajczak war unterwegs. Wir hören gleich mal rein, wo es kühl ist.

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0: Boah, es wird immer heißer in den nächsten Tagen. Und so langsam gehen einem die Optionen zum Abkühlen aus. Ich meine, die Freibäder sind rappelvoll, aber nach dem 5. Eis tut dir dann auch der Bauch weh. Es gibt zum Glück aber ein paar schöne Orte hier in NRW, wo wir uns abkühlen können. Die Tropfsteinhöhle in Attendorn zum Beispiel. Da ist es nicht nur kühl, kann man auch schön gucken. Eine andere Option ist der Nebelweg in Bad Waldlisborn in der Nähe von Lippstadt. Da haben wir unseren Kollegen Jonas Mikulajczak mal zum Abkühlen hingeschickt.
1: Wunderschöner kleiner Ort hier, auch ein wunderschöner kleiner Kurpark. Und hier in diesem Park ist jetzt so ein ganz kleiner Pfad, hier geschützt von Bäumen, das heißt, die Sonne knallt nicht rein. Aber hier stehen auch, ich habe nicht nachgezählt, aber lass es 15 Stück von so 4 bis 5 Meter hohen Stangen. Also es sieht ein bisschen aus, als hätte man hier Laternen aufgestellt, aber vergessen, die Lampen dran zu schrauben. Und die werden jetzt gleich um 9:30 angehen und dann wird hier Wassernebel verteilt. Oh, ich höre was. Oh, herrlich. Oh, ist das herrlich. Aus diesen Stangen kommt jetzt Wassernebel raus, der sich so ganz langsam hier über die Wiese, über den Weg verteilt und kühlt hier die Luft aber auch gerade allgemein unglaublich ab. Also es fühlt sich nicht an, als wären gerade 30 Grad. Tut schon gut jetzt bei dem Wetter, oder?
2: Ja, auf jeden Fall. Kann man sich mal kurz eine Abkühlung holen.
3: Wie ein leichter Nieselregen, würde ich sagen.
4: Wie eine leichte Dusche, wie Deo am Körper, komplett.
1: Es ist auch visuell wunderschön. Zum einen scheint die Sonne genauso, dass ich gerade einen kleinen Regenbogen vor mir sehe. Aber die Sonne scheint auch durch die Bäume und mit dem Nebel sind hier so kleine Lichtsäulen. Also das ist idyllisch hier. Ich will mich nicht wegbewegen, weil es einfach so eine herrliche Temperatur hier ist. Ich würde mir das genauso jetzt bitte im Büro wünschen. Dankeschön. Ja.
0: Also Kollege Jonas, den haben Sie auf jeden Fall damit gekriegt. Den Nebelweg findet ihr in Bad Waldlisborn in der Nähe von Lippstadt. Der Eintritt ist frei. Könnt ihr also einfach so schön durchspazieren.
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1: Ich bin Dirk Zeitler. Nach neuen produktiven Gesprächen mit dem Iran setzen die USA Teile ihrer Sanktionen gegen den Iran vorübergehend aus. Die Maßnahme könnte dem Iran Milliarden einbringen und die Energiemärkte beruhigen.
2: Die gelockerten Sanktionen betreffen vor allem den Verkauf und Export von iranischem Öl. Die USA wollen damit vor allem die Energiemärkte beruhigen. Die jüngsten Verhandlungen mit dem Iran werden als produktiv beschrieben. Teheran habe freie Schifffahrt durch die Straße von Hormuz versprochen und gewähre auch Inspekteuren der Internationalen Atomenergiebehörde Zugang, hieß es. Dem Iran werden bei weiteren Zugeständnissen weitere wirtschaftliche Vorteile versprochen. Die Verhandlungen in der Schweiz dauern an. Aus den USA, Tina Eck.
1: Die Experten der Rentenkommission schlagen vor, dass wir zukünftig einen Teil unserer Rente am Aktienmarkt finanzieren, mit Unterstützung der Arbeitgeber. Doch deren Verbände stellen sich quer. Auch vom geplanten Ende der Minijobs halten sie wenig.
3: Minijobs, die soll es bald nur noch für Schüler und Studierende geben. So zumindest der Plan der Rentenexperten. Und Millionen, die im Moment sozialversicherungsfrei arbeiten, die sind ziemlich verunsichert. An den Minijobs festhalten will auf jeden Fall der Arbeitgeberpräsident. Es geht wie so oft ums Geld und deshalb sieht er auch die Kapitalmarktrente kritisch. Die, sagt er, sei zwar im Prinzip sinnvoll, aber für die Unternehmer, die die Hälfte schultern sollen, schlicht zu teuer. Claudia Wächter, Nachrichtenredaktion.
1: Bei einem Schusswaffenvorfall im kanadischen Montreal sind 3 Menschen getötet worden. Dabei handele es sich um einen Polizisten, einen Bürger und einen Angreifer, sagte ein Polizist. Der Beamte sprach von einem Albtraum, dessen Hintergründe noch offen seien. Er erwarte neue Erkenntnisse in den kommenden Stunden. Zum Sport. Ausnahmekönner Lionel Messi hat Argentinien bei der Fußball-WM vorzeitig in die K.O.-Runde geschossen und Miroslav Klose als WM-Rekordtorschützen abgelöst. Messi trumpfte wieder groß auf und war mit einem Doppelpack beim 2:0 im zweiten Gruppenspiel gegen Österreich erneut umjubelter Matchwinner des Weltmeisters. Und das waren die Nachrichten mit Dirk Zeitler.
4: Das Wetter. Diese Nacht können wir noch mal gut durchlüften. Die Werte gehen auf 19 bis 15 Grad zurück. Morgen ist es dann so wie heute. Die Sonne brennt runter. Es gibt ein paar dicke Wolken. Aber es heizt sich dann noch mal mehr auf. Morgen sind Höchstwerte zwischen 30 und 33 Grad drin. Am Mittwoch sogar bis zu 39.
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4: Kurz nach 11 und es stockt gerade auf der A1 Münster Richtung Dortmund zwischen Ascheberg und Hamburg und Berne. Dichter Verkehr, 5 Minuten plus. Und auf der A44 Dortmund Richtung Kassel zwischen Kreuz Windenberg-Haaren und Lichtenau 2 Kilometer Stau, 7 Minuten plus. Kommt gut durch.
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4: Mit Markus Steinacker, eine angenehme Nacht euch. Haben wir keine Tropennacht, ne? 15 bis 19 Grad, also die 20 knacken wir diese Nacht halt nicht. Entspanntes Runterkommen und Abkühlen euch jetzt mit The Goo Goo Dolls und Iris.

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3: Ich habe eine neue Partnerin kennengelernt. Ich bin jetzt schon seit einigen Jahren mit einer wirklich fantastischen Frau zusammen. Allerdings musste ich letztens als Gamechanger meines Lebens feststellen, dass es einen Grund gibt, warum diese Frau sich in mich verliebt hat. Die hat nämlich überhaupt keinen Geschmack. Wirklich gar keinen Geschmack. Das überrascht jetzt viele hier nicht, das spüre ich gerade schon. Aber es war für mich, also meine Frau ist überraschenderweise eine sehr gut aussehende Frau. Sie ist wirklich so eine klassische 10. Kennt ihr diese Einteilung? 10? 10 bedeutet also von Gott an einem guten Tag aus einem Stück Marmor geschlagen. Wirklich. Und ich bin eine 4. Also ich bin jetzt keine 1 so, weiß ich nicht, passt bei den Goonies aufs Piratenschiff auf oder so. Ich bin so eine klassische 4, ich bin so ein besser als nix Mann. So an Karneval, nach 6 Kölsch, ich alleine auf der Tanzfläche, guckst als Frau rüber und denkst, ja, besser als nix.
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1: Wer eine Kellerwohnung hat, ist jetzt fein raus. Es wird nämlich noch heißer in den nächsten Tagen, also nach einer kühlen und sternklaren Nacht. Die Werte sinken auf 15 bis 19 Grad. Morgen geht's rauf bis auf 33, am Mittwoch sogar bis auf 39. Dazu das gewohnte Bild, viel blauer Himmel, viel Sonne, vereinzelt so ein paar dicke Quellwolken.
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1: 11:30 durch und wir haben noch eine Meldung von der A43 Recklinghausen Richtung Münster. Zwischen Dülmen Nord und Nottuln dichter Verkehr und eine Minute plus. Und auf der A44 Dortmund Richtung Kassel. Zwischen Marsberg und Diemelstadt noch 2 Kilometer Stau. Seid ihr in 8 Minuten durch. Gute Fahrt.
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1: Ich bin Dirk Zeitler. Nach neuen produktiven Gesprächen mit dem Iran setzen die USA Teile ihrer Sanktionen gegen den Iran vorübergehend aus. Die Maßnahme könnte dem Iran Milliarden einbringen und die Energiemärkte beruhigen.
2: Die gelockerten Sanktionen betreffen vor allem den Verkauf und Export von iranischem Öl. Die USA wollen damit vor allem die Energiemärkte beruhigen. Die jüngsten Verhandlungen mit dem Iran werden als produktiv beschrieben. Teheran habe freie Schifffahrt durch die Straße von Hormuz versprochen und gewähre auch Inspekteuren der Internationalen Atomenergiebehörde Zugang, hieß es. Dem Iran werden bei weiteren Zugeständnissen weitere wirtschaftliche Vorteile versprochen. Die Verhandlungen in der Schweiz dauern an. Aus den USA, Tina Eck.
1: Die Experten der Rentenkommission schlagen vor, dass wir zukünftig einen Teil unserer Rente am Aktienmarkt finanzieren, mit Unterstützung der Arbeitgeber. Doch deren Verbände stellen sich quer. Auch vom geplanten Ende der Minijobs halten sie wenig.
3: Minijobs, die soll es bald nur noch für Schüler und Studierende geben. So zumindest der Plan der Rentenexperten. Und Millionen, die im Moment sozialversicherungsfrei arbeiten, die sind ziemlich verunsichert. An den Minijobs festhalten will auf jeden Fall der Arbeitgeberpräsident. Es geht wie so oft ums Geld und deshalb sieht er auch die Kapitalmarktrente kritisch. Die, sagt er, sei zwar im Prinzip sinnvoll, aber für die Unternehmer, die die Hälfte schultern sollen, schlicht zu teuer. Claudia Wächter, Nachrichtenredaktion.
1: Bei einem Schusswaffenvorfall im kanadischen Montreal sind 3 Menschen getötet worden. Dabei handele es sich um einen Polizisten, einen Bürger und einen Angreifer, sagte ein Polizist. Der Beamte sprach von einem Albtraum, dessen Hintergründe noch offen seien. Er erwarte neue Erkenntnisse in den kommenden Stunden. Zum Sport. Ausnahmekönner Lionel Messi hat Argentinien bei der Fußball-WM vorzeitig in die K.O.-Runde geschossen und Miroslav Klose als WM-Rekordtorschützen abgelöst. Messi trumpfte wieder groß auf und war mit einem Doppelpack beim 2:0 im zweiten Gruppenspiel gegen Österreich erneut umjubelter Matchwinner des Weltmeisters.
4: Das Wetter. Ja, in dieser Nacht erreichen wir zumindest nicht die Temperaturen von über 20 Grad. Ab dann wird das Schlafen nämlich relativ schwierig. Also Temperaturen in dieser Nacht 15 bis 19 Grad. Nachher geht's aber dann richtig rauf. Temperaturen zwischen 30 und 33 Grad erwarten wir nachher. Es gibt kaum eine Wolke am Himmel, kaum Lüftchen. Regen ist natürlich auch nicht in Sicht und die Sonne gibt wirklich alles. Am Mittwoch wird's dann noch heißer. 34 bis 39 Grad und das geht auch Donnerstag und Freitag so weiter. Also heiße Woche.
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5: A1 Münster-Dortmund zwischen Münster-Hiltrup und Ascheberg. 5 Kilometer Stau, 8 Minuten Zeitverlust. Und A2 Hannover-Dortmund zwischen Kamen, Bergkamen und Lünen-Süd. 1 Kilometer stockender Verkehr. Wir wünschen allen unterwegs gute Fahrt.
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4: Schöne Nacht euch. Und da sind wir auch schon wieder im Dienstag. Also dauert es gar nicht mehr so lange, bis Deutschland wieder spielt. Heute der Tag noch. Mittwoch noch. Und dann spielt Deutschland schon wieder gegen Ecuador. Da sind wir sehr optimistisch. Nico Santos übrigens ist ja auf Mallorca groß geworden. Und ich sag mal so, 2 Herzen schlagen fußballerisch in seiner Brust, ja. Er drückt natürlich den Spaniern die Daumen. Für die lief es auch nicht so pralle, haben erst ein Spiel gewonnen. Und, aber ich sag mal so, mehr Herz nimmt wahrscheinlich das deutsche Herz dann ein bei dieser Fußball-Weltmeisterschaft. Nico Santos hören wir jetzt mit Human Being.

0: Ja, nicht zu viel tun heute auf der Arbeit. Ich meine, heute geht's ja noch mit 32 Grad, aber ab morgen wird's ja schon richtig heiß. Und wir sind schon ein bisschen alle in WM-Stimmung jetzt, oder? Jetzt hat's so langsam ist der Funke mal übergesprungen, oder?
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0: Deutschland hat am Wochenende gegen die Elfenbeinküste den Sprung in die K.O.-Runde geschafft. Gespielt wurde in Toronto und da waren auch Fans hier aus NRW am Start. Mittendrin die selbsternannte Legendentruppe aus Höxter. Schöne Grüße, ich weiß nicht, die sind wahrscheinlich noch nicht auf der Rückreise wieder. Die waren alle als deutsche Fußballlegenden verkleidet. Das sah cool aus.
2: Also mein Name ist Steffen und ich stelle Helmut Schön dar.
3: Ich bin Christoph und ich stelle Rudi Völler dar.
4: Ich bin Manuel und ich bin der Franz.
5: Ich bin der Markus und ich bin der Gerd-Paul Breitmüller. Eine Kombination aus Gerd Müller und Paul Breitner.
0: Ich mag das. Verkleidet sind sie da rumgelaufen. Die Freunde begleiten das deutsche Team tatsächlich schon seit Jahren zu allen wichtigen Spielen.
2: Vor 2 Jahren kam die Idee, dass wir uns vielleicht auch ein kleines Motto aneignen könnten. Und das Motto ist die Legenden, die deutschen Legenden. Und da haben wir mit unserer Fünfergruppe, die wir sind, hat sich jeder einen Charakter ausgesucht. Rudi Völler lag auf der Hand, weil man hat mir gesagt, ich hätte seine Nase. Ich habe ihn in der Tat auch vor 4, 5 Wochen getroffen. Er sagte mir dann, er hätte gerne auch noch so viele Haare, wie ich habe. Aber ich sagte, du bist ja auch ein bisschen älter jetzt leider als ich.
0: Ach, so ein ganz nettes Gespräch, merke ich, ja? Ah, Rudi Völler, ja, du bist ja leider älter. Mensch, Rudi Völler und Co. Ja, die werden jetzt weiter nach New York zum dritten Gruppenspiel. Donnerstag, 22 Uhr, geht's gegen Ecuador. Anbrennen kann dabei nichts mehr, muss ich ganz ehrlich sagen. Deutschland ist ja Gruppensieger und steht im 16. Finale der WM.
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0: Das Wetter.
1: Ich könnte mir vorstellen, dass es eine der letzten Nächte, zumindest in dieser Woche, wo es noch ein bisschen kühler ist, zumindest unter 20 Grad in der Nacht. Das hilft ja. 15 bis 19 Grad rechnen wir für diese Nacht. Nachher geht es dann wieder rauf im Tagesverlauf auf bis zu 33 Grad. Keine Wolke am Himmel, natürlich auch kein Regen und sehr viel Sonnenschein. Mittwoch wird es dann nochmal heißer mit 34 bis 39 Grad. Da kratzen wir schon an der 40 Grad Marke. Am Donnerstag dasselbe und auch am Freitag heiß.
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2: A1 Köln-Dortmund zwischen Köln-Niel und Kreuz Leverkusen-West. 1 Kilometer Stau. Wir wünschen allen unterwegs gute Fahrt.
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1: Hallo, Kevin Zimmer hier. Ich muss euch eine sehr charmante Geschichte von meinem Wochenende erzählen. Ich habe am Wochenende in den Niederlanden Fußball-WM geguckt. Schön draußen, strahlender Sonnenschein. Die hatten so einen riesigen Fernseher in der Kneipe da hochgefahren. Alle an der Straße standen dann da, haben geguckt. Ne? Als das Spiel zu Ende war, bin ich dann rüber, habe ich gefragt, ja, und zeigt ihr dann hier gleich auch das Deutschlandspiel? Und der Typ von der Bar lächelt mich an und sagt, nee. Und wisst ihr, was er währenddessen gemacht hat? Er mich angelächelt hat und nee gesagt hat. Hatte per Fernbedienung den Fernseher runterfahren lassen. Hat mich angelächelt und nee. Und er hatte sichtlich Freude daran, mir das so zu sagen. One more time. Holländer, irgendwie mag ich sie ja, ne?

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0: Michael Schulte. Und 5 a.m. Wir werden heute und ab morgen dann ganz besonders richtig ins Schwitzen kommen. Ich sag's, wie es ist, ja? Morgen bis zu 39 Grad. Was reimt sich am besten auf Hitze? Atze.
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3: Ja, nee, ist klar. Bah, ist das warm geworden, oder? Ganz ehrlich, schwitzt ihr auch so? Wie heiß will das denn werden? 34, 35, 36 Grad, wer bietet mehr? Ja, ist das denn noch Wetter oder ist das schon eine Hitzeauktion? Jetzt wissen wir auch mal, wie sich so ein halbes Hähnchen fühlt im Frau-Holle-Grill. Und dem halben Hähnchen geht es doch besser als uns, weil die andere Hälfte liegt ja noch im Kühlschrank. Da versuche ich gleich auch mal reinzukommen. Ja, was denn? Wenigstens mal die Füße ins Gemüsefach stecken. Ich rufe nachher mal bei Sixt an und frage, ob die mir einen Bofrost-Lieferwagen leihen können. Ja, was denn? Man muss pfiffig sein bei dem Wetter, bevor einem das Hirn wegschmilzt. Warum denn nicht mal das Public Viewing in die Eishalle verlegen? Ja, da kommt außer mir auch mal wieder keiner drauf. Ja, bitte, gern geschehen. Ihr merkt, Hochsommer will organisiert sein. Erste Regel, immer kühle Plätze suchen. Zur Not einfach mal auf die Sonnenbank. Schön eine halbe Stunde abkühlen. Das wirkt Wunder, ja, und man wird auch noch braun. Zweitens, viel trinken, mindestens 3 Liter am Tag. Ja, und zwischendurch auch ruhig mal ein Wasser. Und drittens, gelassen bleiben. Streng nach dem Motto, Sommer ist, wenn die Klobrille mit dir aufsteht.
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1: Ich bin Dirk Zeitler. Nach neuen produktiven Gesprächen mit dem Iran setzen die USA Teile ihrer Sanktionen gegen den Iran vorübergehend aus. Die Maßnahme könnte dem Iran Milliarden einbringen und die Energiemärkte beruhigen.
2: Die gelockerten Sanktionen betreffen vor allem den Verkauf und Export von iranischem Öl. Die USA wollen damit vor allem die Energiemärkte beruhigen. Die jüngsten Verhandlungen mit dem Iran werden als produktiv beschrieben. Teheran habe freie Schifffahrt durch die Straße von Hormuz versprochen und gewähre auch Inspekteuren der internationalen Atomenergiebehörde Zugang, hieß es. Dem Iran werden bei weiteren Zugeständnissen weitere wirtschaftliche Vorteile versprochen. Die Verhandlungen in der Schweiz dauern an. Aus den USA, Tina Eck.
1: Unter anderem als Folge des Iran-Kriegs erwartet der Bundesverband der deutschen Industrie für Deutschland im laufenden Jahr nur noch ein Wachstum von 0,4%. Das Wachstum in Deutschland gehe vorrangig auf staatliche Investitionen zurück, sagte Hauptgeschäftsführerin Tanja Gönner. Die bremsenden Effekte des Iran-Kriegs wirkten trotz der Einigung zwischen dem Iran und den USA empfindlich nach. Wegen eines Brandes auf einem Passagierschiff an der Moselschleuse in St. Aldegund ist die Feuerwehr im Einsatz. An Bord des Schiffes befinden sich den Angaben nach 237 Passagiere. Nach ersten Erkenntnissen brach das Feuer im Technikraum aus. Verletzt wurde demnach zunächst niemand. Zum Sport. Ausnahmekönner Lionel Messi hat Argentinien vorzeitig in die K.O.-Runde geschossen und Miroslav Klose als WM-Rekordtorschützen abgelöst. Zwei Tage vor seinem 39. Geburtstag war Messi mit einem Doppelpack beim 2:0 im zweiten Gruppenspiel gegen Österreich erneut umjubelter Matchwinner des Weltmeisters.
3: Argentiniens Fans im Stadion von Dallas waren außer sich, als Messi in der Nachspielzeit mit seinem zweiten Treffer das Spiel entschied. Österreich bekam den Superstar des Weltmeisters nie richtig in den Griff, der nach 9 Minuten schon einen Foulelfmeter verschossen hatte. Aber in Minute 39 schlug er dann das erste Mal zu und überholte damit schon Miro Klose. Der hat übrigens dem neuen Rekordtorschützen sofort gratuliert. Lionel Messi ist für mich der beste Fußballer aller Zeiten. Glückwunsch, Champion, so unser 2014er Weltmeister. Thomas Thonfeld, Sportredaktion.
4: Das Wetter. Ich hoffe, ihr könnt die Fenster mal so ein bisschen aufsetzen. 15 bis 19 Grad erwarten wir in dieser Nacht. Also das ist noch unter 20 Grad. Da sind wir ja noch happy. Das wird in den nächsten Tagen anders sein. Das kann ich auch schon sagen. Trotzdem nachher im Tagesverlauf Temperaturen wieder bis 30, 33 Grad. Topwerte dann sogar. Kaum ein Wind, kaum eine Wolke, sehr viel Sonnenschein. Und auch am Mittwoch, da gibt die Sonne richtig Gas. Dann sogar bis 39 Grad. Und es geht ja quasi bis zum Ende der Woche so weiter.
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5: A30 Osnabrück Bad Oeynhausen zwischen Bad Oeynhausen Ost und Kreuzbad Oeynhausen. 2 Kilometer Stau. Wir wünschen allen unterwegs gute Fahrt.
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4: Kommt gut durch diese Nacht, die noch relativ kühl ist. Also dafür, was uns in dieser Woche noch erwarten wird, können wir wirklich sagen, hoi, da haben wir in dieser Nacht aber nochmal Glück gehabt, würde ich sagen, oder? Nur bis 19 Grad, also knapp noch unter 20 Grad. Kann man fast mal die Fenster aufsetzen jetzt. Hier ist Mike in the Mechanics.

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Optimist ist übrigens ja auch unser Motto für Donnerstag. Letztes Spiel der Deutschen in der Vorrunde gegen Ecuador. Wir sind ja schon weiter, aber trotzdem, ich bleibe einfach optimistisch, dass auch dieses Spiel sehr, sehr gut wird. Vielleicht wollt ihr ja auch nach Ecuador auswandern. Immer schönes Wetter. Immer mehr Deutsche wollen nämlich wirklich ins Ausland auswandern, weil sie lieber im Ausland nicht leben wollen, aber sie wollen viel lieber dort arbeiten. Witzigerweise vor allen Dingen Menschen, die mehr als 6.000 Euro im Monat verdienen. Also reichere Menschen. Warum? Laut dieser Umfrage sind vor allen Dingen die Steuerbelastungen in Deutschland ein Grund dafür. Die wollen ihr Geld halt behalten, ja? Immer noch liebstes Auswandererland für uns Deutsche, die Schweiz. Wobei ich das Geld, was du da behältst, das gibst du dann dafür die Lebensunterhaltungskosten wieder aus. Das ist so teuer doch dann, Mensch, ja. Dann Großbritannien und dann USA, wobei seit Trump haben viele auch nicht mehr so Bock auf die USA. Das wird dann schon im Vergleich weniger. Fürs Wetter müssen wir zumindest nicht mehr auswandern. Das ist so schön. Irgendjemand wird sicherlich vor Freude jetzt mal ein Saxophon rausholen.

0: Das Wetter.
1: Ja, in dieser Nacht erreichen wir zumindest nicht die Temperaturen von über 20 Grad. Ab dann wird das Schlafen nämlich relativ schwierig. Also Temperaturen in dieser Nacht 15 bis 19 Grad. Nachher geht's aber dann richtig rauf. Temperaturen zwischen 30 und 33 Grad erwarten wir nachher. Es gibt kaum eine Wolke am Himmel, kaum Lüftchen. Regen ist natürlich auch nicht in Sicht und die Sonne gibt wirklich alles. Am Mittwoch wird's dann noch heißer. 34 bis 39 Grad und das geht auch Donnerstag und Freitag so weiter. Also heiße Woche.
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2: A30 Osnabrück-Bad Oeynhausen. Zwischen Bad Oeynhausen-Ost und Kreuz Bad Oeynhausen 2 Kilometer Stau. Wir wünschen allen unterwegs gute Fahrt.
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1: Kommt durch diese warme Nacht. Es ist noch keine Tropennacht. Das erreichen wir ja erst bei Temperaturen über 20 Grad. Also von daher ist es noch relativ entspannt. Und wenn ihr entspannt seid, bin ich es auch. Und Marlon Rudette auch. Den hören wir jetzt. Ich wünsche euch eine schöne Nacht mit uns. New Age hier bei uns.
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0: 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Kommt er aus Velbert? Hier ist Kamrad.
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1: Ich bin Dirk Zeitler. Nach neuen produktiven Gesprächen mit dem Iran setzen die USA Teile ihrer Sanktionen gegen den Iran vorübergehend aus. Die Maßnahme könnte dem Iran Milliarden einbringen und die Energiemärkte beruhigen.
2: Die gelockerten Sanktionen betreffen vor allem den Verkauf und Export von iranischem Öl. Die USA wollen damit vor allem die Energiemärkte beruhigen. Die jüngsten Verhandlungen mit dem Iran werden als produktiv beschrieben. Teheran habe freie Schifffahrt durch die Straße von Hormuz versprochen und gewähre auch Inspekteuren der internationalen Atomenergiebehörde Zugang, hieß es. Dem Iran werden bei weiteren Zugeständnissen weitere wirtschaftliche Vorteile versprochen. Die Verhandlungen in der Schweiz dauern an. Aus den USA, Tina Eck.
1: Unter anderem als Folge des Iran-Kriegs erwartet der Bundesverband der deutschen Industrie für Deutschland im laufenden Jahr nur noch ein Wachstum von 0,4%. Das Wachstum in Deutschland gehe vorrangig auf staatliche Investitionen zurück, sagte Hauptgeschäftsführerin Tanja Gönner. Die bremsenden Effekte des Iran-Kriegs wirkten trotz der Einigung zwischen dem Iran und den USA empfindlich nach. Wegen eines Brandes auf einem Passagierschiff an der Moselschleuse in St. Aldegund ist die Feuerwehr im Einsatz. An Bord des Schiffes befinden sich den Angaben nach 237 Passagiere. Nach ersten Erkenntnissen brach das Feuer im Technikraum aus. Verletzt wurde demnach zunächst niemand. Zum Sport. Ausnahmekönner Lionel Messi hat Argentinien vorzeitig in die K.O.-Runde geschossen und Miroslav Klose als WM-Rekordtorschützen abgelöst. 2 Tage vor seinem 39. Geburtstag war Messi mit einem Doppelpack beim 2:0 im zweiten Gruppenspiel gegen Österreich erneut umjubelter Matchwinner des Weltmeisters.
3: Argentiniens Fans im Stadion von Dallas waren außer sich, als Messi in der Nachspielzeit mit seinem 2. Treffer das Spiel entschied. Österreich bekam den Superstar des Weltmeisters nie richtig in den Griff, der nach 9 Minuten schon einen Foul-Elfmeter verschossen hatte. Aber in Minute 39 schlug er dann das erste Mal zu und überholte damit schon Miro Klose. Der hat übrigens dem neuen Rekordtorschützen sofort gratuliert. Lionel Messi ist für mich der beste Fußballer aller Zeiten. Glückwunsch, Champion, so unser 2014er Weltmeister. Thomas Thonfeld, Sportredaktion.
4: Das Wetter. Ich könnte mir vorstellen, dass es eine der letzten Nächte, zumindest in dieser Woche, wo es noch ein bisschen kühler ist, zumindest unter 20 Grad in der Nacht. Das hilft ja. 15 bis 19 Grad rechnen wir für diese Nacht. Nachher geht es dann wieder rauf im Tagesverlauf auf bis zu 33 Grad. Keine Wolke am Himmel, natürlich auch kein Regen und sehr